0: deutlichen Zusammenhang zwischen Wassermangel und Weizenpreisen. Allerdings wirken sich laut den Wissenschaftlern auch andere Faktoren auf die Preise aus, darunter Energie- und Düngemittelkosten, aber auch Lagerbestände oder der Befall mit Schädlingen und Pflanzenkrankheiten.
1: Im DFB-Pokal ist der 1. FC Köln weiter. Der Verein hat sich mit 2:1 gegen die Würzburger Kickers durchgesetzt. Sportreporter Oliver Tubenauer berichtet.
2: Glanzlos kommt der 1. FC Köln eine Runde weiter. Würzburg mit einem guten Beginn, in der 18. Minute sogar in Führung gegangen. Da waren die Kölner überhaupt nicht präsent, als die Flanke durch den Kölner Strafraum segelte und Abraham Gao mit dem Kopf da war und die Kugel über die Linie drückte. Aber letzten Endes reicht den Kölnern eine glanzlose Leistung zum Weiterkommen in Würzburg.
1: Am Abend hat außerdem Wolfsburg Altklinike mit 9:8 nach Elfmeterschießen geschlagen. Hamburg hat Verl mit 3:0 besiegt und Schalke 04 hat Halle rausgeworfen mit 5:2 nach Verlängerung. Das Wetter in Deutschland. Heute Nacht gibt es viele Wolken, im Nordosten etwas Nebel und im Südwesten kann es regnen und gewittern. Am Tag dann in Norddeutschland und südlich der Donau Sonne. Ansonsten immer wieder Wolken und Regen mit auch dann einzelnen Gewittern. Und Temperaturen bis maximal 27 Grad. Es ist jetzt 2:03 Uhr.
3: Und das ist er. Das ist der Verkehrsservice in der ARD-Hitnacht. Wir gucken auf die A2 Hannover Richtung Berlin. Im Kreuz Hannover-Ost ist die Überleitung zur A7 Richtung Kassel noch gesperrt. Aufgrund eines Schwertransports nutzen Sie bitte die Umleitung über die A2 bis Lehrte. Und die A71 Suhl Richtung Erfurt zwischen Stadtilm und Arnstadt Süd auch noch Wartungsarbeiten im Tunnel Behring. Das Ganze bis ca. 6 Uhr. Das war's. Gute Fahrt für Sie.
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3: Mit Markus Poschlaut. Ich grüße Sie recht herzlich aus Magdeburg. Wie gut kennt man eigentlich den Menschen, mit dem man zusammenlebt? Diese Frage hat sich Bruce Springsteen gestellt und daraus ist diese Nummer geworden. Brilliant Disguise in der ARD-Hitnacht. Hallo zusammen.

0: fragst hier heute Nacht hier in dieser ARD-Hitnacht. Was machen Sie, wenn Sie nicht einschlafen können?
1: Hallo, ich bin Rentner und will überhaupt nicht schlafen, weil ich nur die tolle Musik von euch höre.
0: Ja, ist natürlich auch ein Ding. Die Frage ist natürlich, ob Sie überhaupt schlafen wollen. Aber mal angenommen, wir kennen das ja alle, man dreht sich nachts im Bett rum und irgendwie die Gedanken kreisen und ach, irgendwie kommt nicht zur Ruhe so. Und das ist, da gibt es noch Tipps und ich weiß, da gibt es auch ganz viele Tipps und auch neue Sachen, die man mal ausprobieren kann. Deswegen sammeln wir die heute Nacht für den Fall, dass es irgendjemand gerade braucht oder wir später irgendwann mal brauchen. Also, was haben Sie noch für Tipps? Was kann man machen, um dann einzuschlafen?
2: Ja, das Einschlafen ist manchmal nicht ganz einfach oder mitten in der Nacht aufzuwachen. Ein kleiner Tipp. Häufig denkt man über Sachen nach, die am nächsten Tag erledigt werden können. Deswegen gerne aufstehen, einen Stift in die Hand nehmen, einen Zettel, das Ganze aufzuschreiben, wieder ins Bett gehen und dann kann man gut schlafen. Gute Nacht.
0: Verstehe. Einmal raus aus dem Kopf, aufgeschrieben, dann ist der Kopf wieder frei. Ja, danke schön für die vielen Tipps.
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0: Wenn Sie auch noch einen haben, ne, schreiben Sie gerne auch ard-hitnacht@mdr.de oder Sie rufen durch. Geht kostenfrei. 0800 80 80 110. So, wir sind für alle da, die, die schlafen wollen und die, die unbedingt wach bleiben müssen. Das ist die ARD-Hitnacht mit Lionel Richie.

Es ist 2.17 Uhr, hier ist die ARD-Hitnacht. Achtung, es gibt einen Falschfahrer auf der A1 Osnabrück-Dortmund. Zwischen Greven und dem Kreuz Münster-Süd kommt Ihnen ein Falschfahrer entgegen. Bitte fahren Sie äußerst rechts und überholen Sie ihn nicht. Wir melden, sobald die Gefahr vorüber ist. Nochmal Obacht auf der A1 Osnabrück-Dortmund zwischen Greven und dem Kreuz Münster-Süd. Ein Falschfahrer. Äußerste Vorsicht bitte.

besten Grüßen nach Bochum. Herbert Grönemeyer hier in der ARD Hitnacht. Sondern wir schauen nochmal auf die Straßen. Achtung, Falschfahrer auf der A1 ist weiterhin unterwegs. Osnabrück-Dortmund zwischen Greven und dem Kreuz Münster-Süd. Weiterhin der Falschfahrer, fahren Sie äußerst rechts. Überholen Sie nicht und lassen Sie das Radio an. Denn wir sagen, sobald die Gefahr vorüber ist. Und spielen auch noch die Pointer-Sisters.

0: Die sind gleich da. Außerdem Cher, Billy Ocean, auch noch Santa Esmeralda. Eine ganze Menge gute Musik gleich in der ARD-Hitnacht. Vorher aber der Blick auf die Straßen. Da ist es 2:30 und hier kommt die Endwarnung. Auf der A1 Osnabrück-Dortmund kein Falschfahrer mehr zwischen Greven und dem Kreuz Münster-Süd. Die A2 Hannover Richtung Berlin zwischen im Kreuz Hannover-Ost ist die Überleitung zur A7 Richtung Kassel noch immer wegen des Schwertransports gesperrt. Nutzen Sie die A2 dann bis Lehrte. A71 Suhl Richtung Erfurt zwischen Stadt Ilm und Arnstadt-Süd. Wartungsarbeiten im Tunnel bis ca. 6:00. Ich wünsche eine gute Fahrt durch die Nacht.
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0: Mit Markus Poschlott aus Magdeburg. Tagchen zusammen.

0: Bonus heute mal für alle, die schlaflos daheim sitzen. Die ARD-Hitnacht heute mit der Frage, was tun Sie, wenn Sie nicht einschlafen können? Das geht uns ja allen mal so und deswegen sammeln wir heute die Tipps von Ihnen.
1: Ich habe ein Hobby und zwar Zeichnen. Ich setze mich dann an den Schreibtisch und zeichne etwas.
0: Und dann wird man müde davon. Also, das sagt Elke. Viele Grüße nach Heidelberg. Zeichnen, also sie macht das und dann geht das auch wieder. Ja, wir sammeln weiter ihre Tipps auf der 0800 80 80 110.
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Das ist Billy Ocean und jetzt gibt's Musik in der ARD-Hitnacht aus dem Jahr, in dem Google gegründet wurde, nämlich 1998. Gerhard Schröder ist Bundeskanzler geworden und Cher bringt ihren großen Hit Belief auf den Markt. Schön mit Autotune, da war sie eine der ersten mit damals. Kommt jetzt hier bei uns in der ARD-Hitnacht und wir wünschen damit ein frohes Wachbleiben um 10 Minuten vor 3.

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1: Um 3 Uhr mit Cedric Bies. Die Mehrheit der Deutschen fordert, dass Deutschland seinen Kurs gegenüber Israel ändert. Das hat eine Forsa-Umfrage ergeben, über die der Stern berichtet. Theresa Lien aus der Nachrichtenredaktion mit Details.
2: 58% der Menschen haben in der Umfrage gesagt, dass Deutschland mehr Druck auf die Regierung vom Ministerpräsident Netanyahu ausüben soll. 33% waren dagegen. Die israelische Regierung wird schon länger international kritisiert, unter anderem für ihr Vorgehen im Gazastreifen und im Westjordanland. Vor kurzem hatten Aussagen des rechtsextremen israelischen Sicherheitsministers Ben-Gvir für Empörung gesorgt. Er hatte die gezielte Tötung von Palästinensern gefordert. Das hatte auch die Diskussion über EU-Sanktionen gegen den Minister neu angefacht.
1: In der Straße von Hormus ist wieder ein Öltanker angegriffen worden. Das Schiff soll vor der Küste des Omans von einem unbekannten Geschoss getroffen worden sein, meldet die britische Behörde für Schiffssicherheit. Bei dem Angriff sollen der Maschinenraum beschädigt und das Schiff manövrierunfähig gemacht worden sein. Die Besatzung sei in Sicherheit. Wer für den Angriff verantwortlich ist, ist unklar. Mehrere große deutsche Medienunternehmen und Verlegerverbände haben Bundeskanzler Merz und Außenminister Wadefuhl um Hilfe gebeten, wegen der neuen Visa-Regeln in den USA. Die Medienvertreter bitten die Politiker, alles dafür zu tun, dass eine ungehinderte und freie Berichterstattung aus den USA möglich bleibt. Unterschrieben haben unter anderem ARD, ZDF, RTL Deutschland und die ProSiebenSat.1-Gruppe. Die neuen Regeln sollen im September in Kraft treten. Damit werden Arbeitsvisa für Korrespondentinnen und Korrespondenten auf 8 Monate begrenzt. Bis jetzt gelten sie 5 Jahre. Im DFB-Pokal hat der Hamburger Sportverein die nächste Runde erreicht mit einem 3:0-Sieg gegen Werl. Dabei hat der Verein außerdem einen Rekord aufgestellt. Tim Wichmann berichtet.
3: Luis Lemke wurde beim Hamburger Erstrundenerfolg im DFB-Pokal mit 16 Jahren und 10 Monaten zum jüngsten Torschützen der Vereinsgeschichte. Das Tor zum 3:0-Endstand beim SC Verl schoss der gebürtige Hamburger Lemke in der 50. Minute direkt vor den Gästefans. Unter denen war auch seine Familie. Der Weg über Ostwestfalen in die zweite Pokalrunde war vor allem in der ersten Hälfte steinig. Drittligist Verl hatte den Rothosen mit dominanter Startphase und 2 guten Chancen den ein oder anderen Schreck eingejagt. Dank Lemke und Doppelpacker Albert Grönbeck gelang letztlich aber eine souveräne Generalprobe für den Bundesliga-Start am Samstag in Dortmund.
1: Die weiteren DFB-Pokalergebnisse vom Abend: Köln-Würzburg 2:1, Wolfsburg-Altglienicke 9:8 nach Elfmeterschießen und Schalke 04 Halle 5:2 nach Verlängerung. Das Wetter in Deutschland: Den Rest der Nacht gibt es viele Wolken, im Nordosten auch noch einzelne Regen und Gewitter, sowie im Südwesten. Am Tag dann in Norddeutschland und südlich der Donau Sonne, ansonsten immer wieder viele Wolken und Regen mit einzelnen Gewittern bei Temperaturen von maximal bis zu 27 Grad. Die Zeit: Es ist 3:03 Uhr.
4: Und das ist der Verkehrsservice in der ARD-Hitnacht. Mit der A2 Hannover Richtung Berlin im Kreuz Hannover Ost ist die Überleitung zur A7 Richtung Kassel wegen eines Schwertransports gesperrt. Und die A71 Suhl Richtung Erfurt zwischen Stadt-Ilm und Arnstadt Süd. Im Tunnel Behringen laufen Wartungsarbeiten, deswegen die Vollsperrung bis ca. 6 Uhr. Na, dann gute Fahrt.
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4: Mit Markus Poschlott am Mikrofon. Hallo aus Magdeburg. Und wir spielen jetzt den Song, den Genesis zu ihrem 25-jährigen Jubiläum aufgenommen haben. Und den jeder heute auch kennt. Ein großer Hit geworden. Jesus, He Knows Me. Hallo zusammen.

0: Ben E. King und Stand By Me. Das ist die ARD-Hitnacht. Heute Nacht mit der Frage zur Nacht und die lautet: Was machen Sie, wenn Sie nicht einschlafen können? Und jetzt kommt ja auch noch eine sehr schöne Wortmeldung auf der 0800 80 80 110. Die kostenfreie Nummer zu uns ins Studio.
1: Moin, hier ist der Andreas. Es gibt einen sehr guten Tipp. Und zwar ist das autogenes Training. Weil die innere Unruhe ist das Hauptproblem. Wir sind alle im Stress und jeder steckt den anderen an. Es geht schon los beim Autofahren. Es wird nur noch schnell gefahren. Denn das Internet ist auch rasend schnell geworden und wir haben zu viel auf dem Zettel, was wir alles erledigen müssen. Wir müssen lernen, gelassener zu werden und auch mal den sogenannten Interessiert-mich-nicht-Modus wieder zu aktivieren. Wenn wir Termine haben, müssen wir sagen, nee, bis hierhin und nicht weiter. Wir knallen uns zu viele Termine auf und wir wissen gar nicht, ob wir das alles bewerkstelligen können. Und wir müssen wieder ruhiger werden und das geht nur durch autogenes Training. Eine gewisse Gelassenheit ist das A und O und dann bringen wir auch diese Gelassenheit mit in den Schlaf und werden auch dadurch entspannter und können auch vielleicht besser einschlafen und auch nachts nicht wach werden.
0: Okay, also ich habe jetzt sehr genickt bei dieser Nachricht an vielen Stellen, vor allem beim, wir müssen immer wieder mal den Interessiert-mich-nicht-Modus auch mal aktivieren. Das ist eine richtig gute Idee, das glaube ich auch. Die ARD-Hitnacht ist hier, das interessiert Sie hoffentlich. Wir senden bis um 6 Uhr.

große Nummer von Whitney Houston, Saving All My Love For You. Das ist die ARD-Hit nach 3.23 Uhr haben wir es und wir spielen jetzt die erste Single von Smokey, die von Chris Norman und dem Schlagzeuger Pete Spencer selber geschrieben worden ist. Vorher hatten sie ja meistens professionelle Songschreiber, aber diese Nummer haben sie tatsächlich selber geschrieben. Und Produzent war übrigens Mike Chapman. Darf man auch nicht vergessen. Smokey kommt jetzt hier mit Mexican Girl. Das ist die ARD-Hitnacht.

0: Das ist Aretha Franklin in der ARD-Hitnacht. Kurz nach halb vier wird allerhöchste Eisenbahn, dass wir hier mal auf die Straßen gucken. Das ist der Verkehrsservice in der ARD-Hitnacht mit der A1 Bremen Richtung Osnabrück. Zwischen Groß-Ippenau und Wildeshausen Nord nach einem Unfall gesperrt. Dann auf der A2 Hannover Richtung Berlin im Kreuz. Hannover Ost ist die Überleitung zur A7 Richtung Kassel wegen eines Schwertransports gesperrt. A71 Suhl Richtung Erfurt. Zwischen Stadt Ilm und Arnstadt Süd wegen Wartungsarbeiten im Tunnel Behring bis 6 Uhr gesperrt. Und die A71 Erfurt Richtung Suhl zwischen Gräfenroda und Oberhof nach Auslösung der Höhenkontrolle ist es dort gesperrt. Ich wünsche eine gute Fahrt.
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0: Mit Markus Poschlott und besten Grüßen aus Magdeburg ins ganze Land. The Power of Love kommt jetzt hier von Huey Lewis and the News. Und gleich hinten dran gibt's Big Mountain mit Baby, I Love Your Way. Und damit hallo und guten Morgen. Das können wir jetzt, glaube ich, schon mal sagen.

0: Musik, die immer sofort Sommer bei mir auslöst. Big Mountain Baby, I Love Your Way. Und das in Tagen, wo es ja manchmal schon herbstlich daherkommt. Ich bin gestern in Hamburg gewesen. Es ist, also, hab niemanden ohne Jacke gesehen gestern. Es ist einfach dann auch frischer draußen, als man es denkt. Hier ist die ARD-Hitnacht. Heute reden wir nicht über das Wetter, sondern wir reden über Einschlaftipps. Was machen Sie, wenn Sie nicht einschlafen können?
1: Was mir dabei sehr hilft, habe ich gemerkt, ist dann tatsächlich aufzustehen, irgendwas zu machen, was beruhigend ist. Bei mir ist das meistens Backen oder irgendwas vorbereiten für den nächsten Tag. Und wenn das dann immer noch nicht ausreicht, um mich runterzufahren, dann lege ich mich auf die Couch, mache mir einen Streaming-Film oder eine Serie an, und zwar in einer Sprache, die ich nicht verstehe und die einfach für mich angenehm klingt. Und das ist momentan in der Regel koreanische Serien. Nichts mit Action und Explosionen und viel Geballer, sondern einfach ruhiges Reden. Und da bin ich nach 20 Minuten eigentlich wieder weg.
0: Ja, auch ein guter Tipp. Müssen wir mal ausprobieren. Das ist ja, wir sammeln heute mal Tipps und am Ende können Sie ja mal probieren und testen, ob es funktioniert.
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0: Wie ist es bei Ihnen? Was machen Sie, wenn Sie nicht einschlafen können? Schreiben Sie es mir gerne auch. ard-hitnacht@mdr.de ist unsere E-Mail-Adresse.

Das ist Musik aus Liverpool. Atomic Kitten, If You Come To Me, hier in der ARD Hitnacht. Hoi! Und OMD sind auch gleich am Start. Die hören wir jetzt mit Forever Live and Die. Schön, dass ihr dabei sind. Hallo und guten Morgen.

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1: Um 4 Uhr mit Cedric Wies. Die USA verhängen neue Sanktionen gegen den Iran. Finanzminister Bessent hat in Washington gesagt, dass es das Ziel sei, den Iran zu isolieren und von allen Einnahmequellen abzuschneiden. Anne Schneider mit Details aus Washington.
2: Nach Angaben der US-Regierung kann künftig nahezu jede wirtschaftliche Zusammenarbeit mit dem Iran US-Sanktionen nach sich ziehen. Banken oder andere Finanzinstitute, die Geldwäsche oder Finanzgeschäfte für den Iran ermöglichen, könnten vom US-Dollar-System ausgeschlossen werden. Gleichzeitig erhöht US-Präsident Donald Trump den politischen Druck auf andere Staaten. Laut Bessent telefoniert er mit Staats- und Regierungschefs weltweit und fordert sie auf, ihre Beziehungen zum Iran einzuschränken oder zu beenden.
1: Die Mehrheit der Menschen in Deutschland will, dass die Regierung anders gegenüber Israel auftritt. Das hat eine Forsa-Umfrage ergeben, über die der Stern berichtet. 58% finden darin, dass Deutschland mehr Druck auf die Regierung von Ministerpräsident Netanyahu ausüben sollte, damit die ihr Vorgehen ändert. Die israelische Regierung wird schon länger international kritisiert, unter anderem für ihr Vorgehen im Gazastreifen und im Westjordanland. Vor einem Jahr waren in einer Umfrage noch rund 74% der Menschen für ein härteres Auftreten gegenüber Israel. In Indonesien gibt es gerade 12 große Wald- und Torfbrände. Betroffen sind vor allem die Inseln Borneo und Sumatra. Die nationale Katastrophenschutzbehörde meldet, dass über 24.000 Feuerwehrleute im Einsatz sind. Fast 50.000 Hektar Fläche sollen schon verbrannt sein. Das ist mehr als die Fläche der Städte Dresden oder Frankfurt. Es wurden 72 Menschen festgenommen, die verdächtigt werden, Brände ausgelöst zu haben. Außerdem wird gegen 4 Unternehmen wegen Brandrodung ermittelt. Der deutsche Basketballer Johannes Vogtmann tritt aus der Nationalmannschaft zurück. Das hat er in einem Interview angekündigt. Er hat insgesamt 11 Jahre lang für Deutschland gespielt in 128 Partien. Uli Schäfer berichtet.
3: Er feierte 2023 den Weltmeistertitel und wurde 2025 Europameister. Der Profi vom FC Bayern München sagte in einem Interview der Mediengruppe Münchner Merkur TZ, ich glaube, dass es für mich ein sehr guter Moment ist. Vogtmann wollte eigentlich schon nach Olympia 2024 aufhören, doch der Bundestrainer hätte ihn überredet, noch ein Jahr dran zu hängen und die EM zu spielen. Am kommenden Donnerstag soll Johannes Vogtmann im Rahmen des WM-Qualifikationsspiels Deutschland gegen die Niederlande in Köln offiziell aus dem DBB-Team verabschiedet werden.
1: Das Wetter in Deutschland. Zum Morgen hin gibt es noch oft Wolken. Im Südwesten kann es regnen und gewittern bei 16 bis 6 Grad. Am Tag dann in Norddeutschland und südlich der Donau Sonne. Ansonsten gibt es immer wieder Wolken und Regen. Auch dann können weiter einzelne Gewitter dabei sein. Die Temperaturen steigen auf maximal 18 bis 27 Grad. Es ist jetzt 4.03 Uhr.
4: Dankeschön für die Nachrichten. Wir schauen auf die Straßen. Hier ist der Verkehrsservice in der ARD Hitnacht. Die A2 Hannover Richtung Berlin. Im Kreuz Hannover Ost ist die Überleitung zur A7 Richtung Kassel wegen eines Schwertransports gesperrt. Ansonsten scheinbar alles wieder frei. Alles gut. Dann wünsche ich Ihnen eine gute Fahrt in diesen Dienstag.
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4: Mit Markus Poschlott und besten Grüßen aus Magdeburg. Und mit Nick Kershaw, der gerade wieder auf Tour ist. Spielt gerade ein paar Konzerte in der Tschechei und in der Slowakei ist er auch gerade unterwegs. Und jetzt am 29. Samstag in Finsterwalde auf der Bühne dort

Erstmal ein gutes Motto für diesen Dienstag. Erstmal die Hose hochziehen hier. Hier ist die ARD Hitnacht. Das ist Musik von David Dundas gewesen. Und heute Nacht sammeln wir Tipps für alle die schlaflos bei sich zu Hause sind. Was machen sie, wenn sie nicht einschlafen können? Und an der Stelle muss ich auch mal eine Entschuldigung schicken. Denn vorhin haben wir ja unter anderem auch über den Tipp von Henry aus Emsland gesprochen, der uns geschrieben hat, dass er mal auf seinem Handy so Regengeräusche laufen hat. Dann habe ich ja vorhin mal Regengeräusche eingespielt und da ploppten etliche Mails auf. Bitte, bitte keine Regengeräusche mehr. Wir mussten alle aufs Klo und zwar sofort. Insofern, das habe ich nicht bedacht natürlich, aber gut, das kann die andere Seite sein. So muss eben jeder seins finden heute hier in dieser Nacht. Ja, deswegen sammeln wir ja ganz viele Tipps. Das machen wir doch bis 6 Uhr und geben das auch an Sie weiter. Ja, damit am Ende alle was davon haben. Was machen Sie, wenn Sie nicht einschlafen können?

Das ist Falco, klar, die Nummer kennt jeder. Jetzt kommt A Fine Frenzy. Dahinter steckt eine junge Frau namens Allison, die mit 19 Jahren diesen Song geschrieben hat, den wir jetzt hören, wurde dann etliche Jahre später veröffentlicht. Und sie hat damals gesagt, sie konnte kaum Klavier spielen. Trotzdem war es der erste komplette Song, den sie ganz alleine von vorne bis hinten geschrieben hat. Und es geht wie so oft um das große Thema Liebeskummer. Das hören wir jetzt mit Almost Lover. Hier ist A Fine Frenzy in der ARD-Hitnacht.

0: Und damit ist es 4.31 Uhr. Das ist der Verkehrsservice in der ARD-Hitnacht mit nur einer Meldung von der A2. Hannover Richtung Berlin im Kreuz Hannover Ost ist die Überleitung zur A7 Richtung Kassel weiterhin noch gesperrt aufgrund eines Schwertransports. Also über die A2 dann bis Lehrte und dann geht's wieder. Ich wünsche eine gute Fahrt.
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0: Mit Wet, Wet, Wet. Und mit Markus Poschlotter am Mikrofon. Viele Grüße aus Magdeburg ins ganze Land. Hallo und guten Morgen an diesem Dienstag.

0: Tim Kahns. Um 4.39 Uhr Bette Davis Eis. Hier ist die ARD Hitnacht. So, und auch wenn die Welt jetzt so langsam aber sicher munter wird, fragen wir heute, oder haben wir die ganze Nacht gefragt, was machen Sie, wenn Sie nicht einschlafen können? Das ist ja ein typisches Nachtthema, na, gerade schlaflos zu Hause irgendwo, und dann braucht man so ein paar Tipps. Und wir sammeln das heute Nacht mal, was Sie so für Tipps haben, um besser und schneller einzuschlafen.
1: Hallo lieber Markus, hallo liebe Radiofamilie, hier spricht die Stammhörerin Carola aus Osnabrück. Ja, wenn ich nicht schlafen kann, dann greife ich zum Buch. Ich lese sehr gerne die alten Klassiker. Ja, und wenn ich dann so eine Stunde gelesen habe, dann fallen mir meistens die Äuglein zu und dann gleite ich in den Schlaf. Und meistens nehme ich dann noch Szenen aus dem Buch mit in den Schlaf hinüber. Das ist eigentlich immer ganz schön.
0: Alles klar. Dankeschön für diesen Tipp.
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großartige Hymne von Bette Midler. From a Distance. Hier ist die ARD-Hitnacht. Es ist 10 Minuten vor 5. Guten Morgen zusammen, alle, die gerade munter werden, wo der Radiowecker geklingelt hat oder das Handy. Und Grüße an alle, die jetzt in der Nachtschicht in den letzten Zügen sind. Auf geht's in diesen neuen Dienstag. Haben Sie einen schönen Tag. Und die Kollegen, die jetzt ab 5 Uhr gleich übernehmen, eine gute Radiosendung.

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1: Um 5 Uhr mit Cedric Bies. Die Mehrheit der Deutschen fordert, dass Deutschland seinen Kurs gegenüber Israel ändert. Das hat eine Forsa-Umfrage ergeben, über die der Stern berichtet. Theresa Lien aus der Nachrichtenredaktion mit Details.
2: 58% der Menschen haben in der Umfrage gesagt, dass Deutschland mehr Druck auf die Regierung vom Ministerpräsident Netanyahu ausüben soll. 33% waren dagegen. Die israelische Regierung wird schon länger international kritisiert, unter anderem für ihr Vorgehen im Gazastreifen und im Westjordanland. Vor kurzem hatten Aussagen des rechtsextremen israelischen Sicherheitsministers Ben-Gvir für Empörung gesorgt. Er hatte die gezielte Tötung von Palästinensern gefordert. Das hatte auch die Diskussion über EU-Sanktionen gegen den Minister neu angefacht.
1: Die USA verhängen neue Sanktionen gegen den Iran. Finanzminister Bessent hat gesagt, Ziel sei es, den Iran von allen Einnahmequellen abzuschneiden. Er hat auch andere Staaten aufgefordert, ihre wirtschaftlichen Verbindungen mit dem Iran zu beenden. Die USA wollen Länder, die weiter mit dem Regime handeln, hart bestrafen. Konkrete Staaten hat Bessent aber nicht genannt. Die größten Handelspartner für den Iran sind China, die Türkei und die Vereinigten Arabischen Emirate. Die Grünen-Politikerin Baerbock wird offenbar Professorin an der New Yorker Columbia-Universität. Das haben Insider der deutschen Presseagentur gesagt. Baerbocks Amt als Präsidentin der UN-Generalversammlung endet am 8. September. Giselle Ucker berichtet aus den USA.
3: Viele hatten gerätselt, wohin es Annalena Baerbock nach ihrer einjährigen Amtszeit als Präsidentin der UN-Generalversammlung als nächstes verschlägt. Nun wird bekannt, dass die ehemalige deutsche Außenministerin offenbar in New York bleibt. Baerbock soll Medienberichten zufolge ab Herbst an der renommierten Columbia University arbeiten. Als Professorin für Global Leadership wird sie demnach über internationale politische Führung lehren. Außerdem soll Baerbock auch Co-Chefin des entsprechenden Masterprogramms werden.
1: Schalke 04 hat sein erstes Spiel im DFB-Pokal gewonnen, mit 5:2 nach Verlängerung gegen Halle. Lange war es eng, das Spiel war noch mit 2:2 in die Verlängerung gegangen. Für Neuschalker Robin Gosens waren es besondere erste Minuten.
4: Ja, die waren emotional, die waren schön, war direkt eine Achterbahn der Gefühle, reingekommen und dann in Führung gegangen wieder. Und dann den späten Ausgleich kassiert, dann aber wie wir dann zurückgekommen sind, wie wir an unserem Plan festgehalten haben, das hat mich schon imponiert. Es ist immer spannend, heute war es spannend und diese Euphorie, die wollen wir gerne mitnehmen, so weit wie möglich.
1: Das waren die Nachrichten mit Cedric Bies.
0: SWR 1, der aktuellste Verkehrsservice für Rheinland-Pfalz.
5: Guten Morgen und da ist es noch ruhig auf den Straßen, keine Meldungen. Wir wünschen allen unterwegs gute Fahrt.
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6: Und das bringt viele Wolken, selten Sonne heute, im Laufe des Tages aber fast überall mal Regen. Von der Saar bis zur Pfalz bilden sich später auch örtlich Gewitter. 18 Grad gibt es in der Eifel bis 24 zum Beispiel hin zum Elsass. Der SWR1-Wettertrend bleibt durchwachsen mit Wolken, Sonne, Gewittern und allmählich wird's heißer.
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7: Schönen guten Morgen.
6: Einen schönen Dienstag euch.

0: bringt uns doch gut in den Dienstag, denn Nick Cayman, I promised myself, um 10 nach 5, guten Morgen.
1: Und an der Stelle mal einen extra guten Morgen an alle, die Teenager zu Hause haben.
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3: Wie kann ich mein pubertierendes Kind überreden, das Handy mal wegzulegen und sich mit an den Esstisch zu setzen? Lektion 1, vermeide möchte gern Jugendsprache. Das klappt als Erwachsener nie.
4: Ey Champ, ich fänd's mega nice, wenn du dein Phone mal ablegst und mit uns futterst, Bro.
3: Nee, lieber nicht. Lektion 2, vermeide auch die allzu kindliche Art. Da fühlt sich der Teenie nicht ernst genommen.
5: Jetzt legst du mal fein das Handychen weg und dann setz dich mit ans Tischchen. Happa happa machen.
3: Lektion 3, vermeide auch die ganz altmodische Art.
5: Hinfort mit dem schnurlosen Telefon und ab an die reich gedeckte Tafel.
3: Die einzig funktionierende Methode, Lektion 4, sage gar nichts. Warte, bis dein Kind irgendwann Hunger bekommt. Oder bis die Pubertät vorbei ist.
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0: SWR1 Rheinland-Pfalz mit dem aktuellsten Verkehrsservice. 18 nach 5 ist es. Vorsicht auf der B42 Rüdesheim Richtung Wiesbaden zwischen Eltville-Martinstal und Walluf. Da liegt ein totes Tier.
1: 12 Grad haben wir aktuell im Bernkastel-Kues, genauso in Wissen an der Sieg. 15 Grad sind es in Dietz, 16 in Ludwigshafen. Und das ist so ein kleiner Vorgeschmack auf, dass es jetzt kuscheliger ist, weil einfach der Himmel schon so bewölkt ist. Davon kriegen wir viel zu sehen von den Wolken heute, später Regen und örtlich sogar auch Gewitter, heute bei 18 bis 24 Grad.
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0: Ich glaube, die Sophie B. Hawkins spricht allen Nachtschichtlern aus der Seele. As I lay me down. Ja, ihr könnt euch jetzt hinlegen, aber alle anderen müssen raus.
1: Schönen guten Morgen um 5:30. Hier ist SWR 1 Rheinland-Pfalz. Dann kommen die anderen bitte gut aus den Federn.

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4: Es ist 5:30.
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4: Aus unserer Nachrichtenredaktion Susanne Kimmel.
6: Guten Morgen. Die Bundesregierung berät ab heute über Reformen, die sie jetzt nach der Sommerpause angehen will. Bei der zweitägigen Kabinettsklausur im brandenburgischen Neu-Hardenberg geht es unter anderem um die Wettbewerbsfähigkeit der deutschen Wirtschaft. In der Straße von Hormuz ist wieder ein Öltanker angegriffen worden. Das meldet die britische Behörde zur Sicherheit der Schifffahrt. Demnach wurde das Schiff von einem unbekannten Geschoss getroffen und manövrierunfähig gemacht. Grünpolitikerin Baerbock bekommt laut Insidern einen neuen Job, und zwar an der New Yorker Columbia Universität. Dort wird sie demnach ab Herbst als Dozentin für Global Leadership arbeiten. Am 8. September endet ihr Amt als Präsidentin der UN-Generalversammlung. In den rheinland-pfälzischen Wäldern gibt es immer mehr Luchse. Laut Umweltministerium sind im aktuellen Monitoring offiziell 23 Tiere erfasst. Vor 5 Jahren waren es noch 15. Die Mainzer Fußballfrauen sind mit einer Niederlage in ihre erste Bundesliga-Saison gestartet. Gegen Werder Bremen unterlag das Team im heimischen Bruchwegstadion mit 1:2. Mehr Nachrichten auf swraktuell.de.
4: Und jetzt der aktuellste Verkehrsservice für Rheinland-Pfalz. Mit einem Hinweis, Vorsicht auf der B42, Rüdesheim Richtung Wiesbaden, zwischen Eltville-Martinstal und Walluf, da liegt ein totes Tier. Allen unterwegs gute und sichere Fahrt.
7: Wenn es jetzt bald hell wird, dann ist es ziemlich bewölkt erstmal. Selten gibt es heute nur Sonne, fast überall dafür mal Regen. So von der Saar bis zur Pfalz hin breiten sich später auch noch Gewitter aus. Temperaturen heute 18 Grad, wenn ihr weiter oben wohnt, und bis zu 24 zum Beispiel in der Pfalz. Der SWR1 Wettertrend geht durchwachsen weiter. Wolken, Sonne, Gewitter die nächsten Tage und langsam wieder heißer.
5: 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Mit Claudia Deeg und Christian Balser.
4: Schönen guten Morgen.
7: Einen guten Start in den Dienstag euch.
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0: Guten Morgen, Rheinland-Pfalz. 20 vor 6 haben wir es. Hier ist SWR 1.
1: Und das DFB-Pokalspiel zwischen Waldhof Mannheim und dem 1. FC Kaiserslautern ist ja schon Tage her, beschäftigt uns aber immer noch. Wir erinnern uns an Krawalle, Pyrotechnik, Platzsturm, verletzte Zuschauer, verletzte Polizisten und Festnahmen.
0: Und seitdem wird wieder diskutiert, sollen die Vereine solche Polizeieinsätze mitbezahlen? Ja, und was muss sich ändern in Sachen Sicherheit nach dem Skandalspiel? SWR1 Sportreporterin Ann-Kathrin Rose.
2: Na, die Strafen für etwaige Krawalle oder auch die Pyrotechnik, die zahlen die Vereine ja jetzt schon selbst. Und mit Blick auf die Sicherheit, da werden aktuell verschiedene Varianten diskutiert. Strengere Kontrollen zum Beispiel. Oder vielleicht sogar Körperscanner, wie wir sie alle vom Flughafen kennen. Ganz wichtig dabei, ganz verhindern lässt sich das nicht. Und auch strengere Kontrollen würden vielleicht die Pyro eindämmen. Aber nicht diese entgrenzte Gewalt und diese Wucht, die wir alle am Freitag gesehen haben. Und die hat sogar Jörg Roden beschockt. Der ist Gründer des Fanprojekts in Kaiserslautern.
3: Das sind Bilder, die sind erschütternd. Da ist so viel Hass und so viel Bereitschaft, Eskalation möglich zu machen, wo man sagen kann, ey Leute, wenn ihr da nicht wieder einen Schritt zurückgeht oder mit euch mal selbst reflektiert und sagt, das kann nicht gut gewesen sein, dann haben wir ein großes Problem.
2: Und deshalb gibt es jetzt auch in den Fanprojekten viel zu tun und viel zu besprechen.
1: Die Ausschreitungen beim DFB-Pokalspiel zwischen Waldhof Mannheim und dem 1. FC Kaiserslautern beschäftigen Fans, Vereine und auch den DFB. Bis jetzt ist noch nicht klar, wie die Strafen aussehen werden für die beiden Vereine.
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0: Das kann kein Zufall sein, dass dieser Song gerade eben heute läuft. Christian, 5.47 Uhr? Es ist.
1: Claudia ist völlig
0: eigentlich
1: von den Socken.
0: Ein normaler Dienstag? Oder vielleicht ist er auch doch nicht so normal hier in SWR1 Rheinland-Pfalz heute?
1: Nee, heute ist ein ganz, ganz wichtiger Zeitpunkt. 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Weil dann geht's los. 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
0: 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Und hier kommt noch was Wichtiges für die Autofahrer. Vorsicht im Kreis Freudenstadt auf der Strecke zwischen Müringen und Wiesenstetten. Da liegt ein umgestürzter Baum.
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1: Mit Felix Weise. Guten Morgen. Es fängt an mit auf die Zehenspitzen gehen, alle zusammen. Dann die Arme ausstrecken und sich dehnen, erst rechts, dann die linke Seite. Und wenn dann noch alle in der Gruppe zusammen herzhaft gähnen und seufzen und anfangen, gemeinsam auf demselben Ton zu summen, dann ist die Wahrscheinlichkeit relativ hoch, dass man in einem Chor gelandet ist. Für mich ist das Chorsingen eine große Konstante in meinem Leben, auch wenn ich sehr oft umgezogen bin. Einer meiner ersten Wege am neuen Wohnort in einen Chor. Ich bin dabei noch nie enttäuscht worden. Denn eines habe ich überall gefunden. Eine Chorgemeinschaft. Und oft eine Chorgemeinschaft, die vielfältig war. Junge und alte Menschen haben da zusammen gesungen. Menschen mit engem Bezug zur Kirchengemeinde, gemeinsam mit Menschen, die vor allem wegen des Gesanges da waren. Im Chor ist es wichtig, seine eigene Stimme so in den Gesamtklang einzufügen, dass ich die anderen nicht übertöne, aber meine Stimmgruppe trotzdem gut hörbar bleibt. Das funktioniert nur, wenn alle Stimmen mitziehen. Und ganz ehrlich, auch nach über 30 Jahren Chorerfahrung muss man immer wieder daran erinnert werden. Aber erst als ich vor kurzem einen internationalen Chor gehört habe, da ist mir aufgefallen, in den normalen Chören auf dem Dorf oder bei mir in der Stadtgemeinde, da singen nur wenige Leute mit Einwanderungsgeschichte mit. Anscheinend ist das nicht so ansprechend für sie. Woran das liegt, habe ich noch nicht herausgefunden. Aber genau das habe ich mir vorgenommen. Wenn wir bewusst Menschen einladen, dann entstehen vielleicht ganz neue Chöre. Und es tun sich Leute zusammen, die neugierig sind auf Musik aus der ganzen Welt. Es gibt schließlich noch viel mehr Musik außer Beethoven, Mozart und Mendelssohn. Denn Gemeinschaft entsteht schließlich nicht von allein. Sie wächst dort, wo Menschen das Gefühl bekommen, hier ist auch meine Stimme willkommen. Chorsingen lebt nicht davon, dass alle gleich sind. Im Gegenteil. Ein Chor klingt gerade dann schön, wenn unterschiedliche Stimmen zusammenkommen, aufeinander hören und ihren Platz finden. Vielleicht gilt das nicht nur für die Musik, sondern auch für das Zusammenleben. Felix Weise, Stuttgart, Evangelische Kirche.
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3: Um 6 Uhr mit Susanne Kimmel. Guten Morgen. Der Anschlagsversuch auf den Leipziger Flughafen hat wohl größere Dimensionen als bisher gedacht. Die Mainzer Fußballfrauen verlieren ihr Bundesliga-Debüt. Das Wetter in Rheinland-Pfalz, heute Regen und örtlich Gewitter, maximal 18 bis 24 Grad. Bei dem Anschlagsversuch am Leipziger Flughafen sollen mehrere Drohnen zum Einsatz gekommen sein. Nach Informationen von WDR, NDR und Süddeutscher Zeitung haben die Behörden seit dem Vorfall Mitte des Monats noch ein weiteres Fluggerät entdeckt und möglicherweise militärischen Sprengstoff. Andreas Braun berichtet.
4: Eine dritte, bisher unbekannte Drohne wurde nach Angaben aus Sicherheitskreisen am frühen Abend des 14. August gefunden, und zwar auf einem Feld im Saalekreis in Sachsen-Anhalt in der Nähe des Leipziger Flughafens. Am Folgetag sollen die Ermittler nach Recherchen von WDR, NDR und Süddeutscher Zeitung an der Fundstelle eine Substanz entdeckt haben. Dabei könnte es sich nach ersten Einschätzungen um rund 50 Gramm eines hochexplosiven militärischen Sprengstoffs gehandelt haben. Die Täter hatten möglicherweise einen größeren Anschlag im Sinn als bislang bekannt.
3: Im brandenburgischen Neu-Hardenberg berät die Bundesregierung ab heute über die anstehenden Reformen. Bei ihrer ersten Kabinettsklausur nach der Sommerpause geht es unter anderem um die Lage der Wirtschaft und deren Wettbewerbsfähigkeit, aber auch um Innovationen. Die US-Regierung will den Iran komplett von der Weltwirtschaft isolieren. US-Finanzminister Bessent hat unter anderem neue Strafmaßnahmen gegen Länder und Institutionen angekündigt, die weiter mit dem Iran Geschäfte machen. Der Fokus liege auf Finanzen, Technologie, Gold, der Luft- und Schifffahrt. Zu den Nachrichten aus Rheinland-Pfalz. Ein Unternehmen aus Koblenz will bei der Reparatur eines beschädigten Atomreaktors in der Ukraine helfen. Der Metallwarenhersteller Kalzip hat der deutschen Presseagentur bestätigt, dass er ein Angebot mit möglichen Lösungen abgegeben hat. Man geht davon aus, in den kommenden Monaten den Zuschlag für das Projekt zu bekommen. Konkret geht es um die beschädigte Schutzhülle des ukrainischen Atomreaktors. Das Koblenzer Unternehmen hatte die Hülle aus Edelstahl einst mitentwickelt. Die Frauenmannschaft von Mainz 05 hat am Abend ihr erstes Spiel in der Fußball-Bundesliga bestritten und zum Auftakt verloren. Gegen Werder Bremen stand es am Ende 1:2. Aus unserer Sportredaktion Kersten Eichhorn.
5: Das Bundesliga-Debüt von Mainz 05 war viel umjubelt, für einen Erfolg aber reichte es noch nicht. Die Hanseatinnen waren bereits nach 2 Minuten durch die neue Japanerin Shimada in Führung gegangen. Isabella Jaron erhöhte nach einer halben Stunde auf 2:0 für Bremen. Kurz vor der Pause gelang ausgerechnet der früheren Werder-Spielerin Saskia Matthijs das Anschlusstor. Es war der Premierentreffer für Mainz in der Bundesliga vor 2500 Zuschauern im Bruchwegstadion.
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6: Und da ist es ruhig auf den Straßen, keine Meldungen über Staus oder Behinderungen. Gute Fahrt.
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7: Dafür zuständig der Hartmut Mühlbauer. Guten Morgen.
8: Hallo, guten Morgen.
7: Hartmut, heute gibt's Regen. Wann geht's wo los?
8: Das ist schon losgegangen in der Südpfalz. Da ist es schon teilweise nass und das Regengebiet, das liegt jetzt noch über Frankreich, aber das zieht jetzt eben schon Richtung Rheinland-Pfalz und wird uns von Süden her überqueren. Also in den nächsten Stunden wird es vor allem im südlichen Rheinland-Pfalz nass und dann später auch nach Norden zu. Da bleibt es dann eben auch am längsten nass. Teils regnet es auch etwas anhaltend, aber es gibt dann später auch wieder trockene Phasen und ein bisschen Sonne, vor allem in der Pfalz. Die Temperaturen bis 24 Grad in der Südpfalz, 18 Grad in der Hohen Eifel. Der SWR1-Wettertrend. Morgen gibt es anfangs noch Schauer und Gewitter, dann wird es wieder sonniger und der Donnerstag ist gemixt.
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6: Schönen guten Morgen und wir haben hier unsere Morgensportrunde gemacht, Schultern kreisen zum Beispiel.
7: Ja, gestern hat uns hier nämlich ein Personal Coach erklärt, wie wir uns morgens in nur 5 Minuten am besten locker machen. So ausschütteln, Katzbuckel, Verspannungen loswerden. Kleines Video zum Nachmachen gibt's auf swr1.de.
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0: Es ist 11:06, SWR1 Rheinland-Pfalz mit dem aktuellsten Verkehrsservice. Vorsicht auf der A61 Koblenz Richtung Mönchengladbach. Zwischen Kreuz Koblenz und Pleiter steht ein kaputter LKW auf dem Beschleunigungsstreifen.
1: Und solche Geschichten, die hören wir leider immer wieder von euch. Ihr lauft durch die Natur und steht dann plötzlich vor einem Müllberg.
0: Ja, besonders schlimm ist es gerade im Kautenbachtal, in dem Naturschutzgebiet zwischen Longkamp und Traben-Trarbach. SWR1 Rheinland-Pfalz Reporter Christian Altmaier war dort und sagt, da sieht es aus wie auf einer Müllkippe.
2: Alte Autoreifen, Rohre, irgendwelche Plastikteile, Drahtspulen, ein ausgehängtes Garagentor, kaputte Elektrogeräte, sogar ein Traktor steht da, ganz eingewuchert von Gestrüpp. Als die Umweltschützerin Christine Kern zum ersten Mal dort spazieren war, hat sie auch gedacht, das wäre eine Art Deponie. Dabei ist das Kautenbachtal eigentlich ein Naturschutzgebiet.
3: Mit so einer großen Artenvielfalt und Biodiversität, also das gibt es in anderen Teilen von Deutschland gar nicht mehr. Das grundsätzlich haben wir diese Schutzgebiete eigentlich, um der Natur und der Artenvielfalt Raum zu geben.
2: Stattdessen hat dort jemand eine Art privaten Schrottplatz eingerichtet. Und das geht jetzt schon seit Monaten so.
1: Ja, da fragt man sich schon, ne? Naturschutzgebiet und Müll, muss sich doch jemand drum kümmern. Die Umweltschützerin Christine Kern, die hat das schon immer wieder bei den Behörden gemeldet. Und unser Reporter hat auch nochmal beim zuständigen Abfallzweckverband Region Trier nachgefragt.
2: Eine Sprecherin hat mir dann erklärt, dass schon seit Monaten ein Verfahren gegen den Verursacher des Mülls laufe. Die Schwierigkeit ist aber offenbar, dass der ganze Kram auf einem Grundstück lagert, das privat verpachtet ist. Wenn das eine öffentliche Fläche wäre, dann könnte der Zweckverband den Müll einfach wegräumen lassen. In diesem Fall aber muss er dem Eigentümer eine Frist einräumen, das Zeug selbst wegzuräumen. Und dieser eben noch nicht ausgelaufen. Erst danach kann der Zweckverband dann eine Geldbuße verhängen oder den Müll entsorgen lassen und dem Verursacher die Rechnung schicken. Für die Umweltschützerin Christine Kern ist aber nur wichtig, dass er endlich wegkommt.
3: Naja, würde man den Menschen hier dazu verdonnern, das alles aufzuräumen, wäre das schon Strafe genug, würde ich fast sagen.
2: Und so frustrierend es manchmal sein kann, sich da mit den Behörden herumzuschlagen, dann hätte sich der Kampf am Ende dann doch für die Umweltschützerin gelohnt.
0: Ja, also vielleicht tut sich doch was und der Müll im Kautenbachtal kommt endlich weg.
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0: SWR1, guten Morgen Rheinland-Pfalz um 7:10. Und Streit um das Sorgerecht für einen Hund. Das ist kein Witz, damit beschäftigen sich Gerichte bei uns hier in Rheinland-Pfalz.
1: Es geht um Berner Sennmischling, wer ihn nämlich nach der Trennung behalten darf. Herrchen und Frauchen konnten sich nicht einigen. Der Fall landet beim Amtsgericht Lahnstein. Und das will, dass sich die beiden den Hund teilen. Das lehnen sie ab. Also musste sich jetzt das Landgericht Koblenz damit beschäftigen und hat eine, ja sagen wir mal, ungewöhnliche Entscheidung getroffen. Der Hund soll zwischen den beiden versteigert werden. SWR1 Rheinland-Pfalz-Reporterin Andrea Kaltheier.
2: Also wer am meisten bietet, der soll ihn laut Gericht bekommen. Der Hintergrund der Entscheidung ist, das Paar war nicht verheiratet. Und für nicht verheiratete Paare gelten besondere Regeln für Hausrat. Wozu der Hund zählt, sagen die Koblenzer Richter. Das Gericht entschied, dass der Hund deshalb zwischen den beiden früheren Partnern versteigert werden muss. Ein Herrchen oder ein Frauchen zu haben, das sei auch für den Hund besser so. Und der Hund werde nicht hin und her gerissen.
1: Ich glaube, da sind jetzt viele Hunde in Rheinland-Pfalz beleidigt, die das gehört haben, dass sie als Hausrat bezeichnet werden.
0: Garantiert.
1: Und jetzt soll der versteigert werden, ne? Irre.
0: Ja, vielleicht sollte man mal den Hund fragen. Also, das Paar macht auch bei der Lösung nicht mit. Und so geht der Fall jetzt tatsächlich in die nächste Instanz. Das ist der Bundesgerichtshof in Karlsruhe.
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11: Die Nachrichten mit Susanne Kimmel.
12: Guten Morgen. Die Bundesregierung kommt ab heute zu ihrer ersten Kabinettsklausur nach der Sommerpause zusammen. Im brandenburgischen Neu-Hardenberg geht es um die anstehenden Reformen, vor allem solche um die zugunsten der Wirtschaft. Aus Berlin, Anna Engelke.
13: Über allem steht die Frage, was kann die Bundesregierung für mehr Wirtschaftswachstum tun und für mehr Jobs? Denn wenn die Wirtschaft und nachfolgend die Steuereinnahmen nicht wüchsen, werde es sehr schwer werden, heißt es in der Bundesregierung. Und leicht ist es schon jetzt nicht. Miese Umfragewerte für die Koalitionspartner CDU, CSU und SPD und dann noch die 3 Landtagswahlen im September, in denen in Sachsen-Anhalt und Mecklenburg-Vorpommern die AfD in den Umfragen deutlich vorne liegt.
12: Der Anschlagsversuch auf den Leipziger Flughafen Mitte des Monats hat wohl größere Dimensionen als bisher gedacht. Nach Informationen von WDR, NDR und Süddeutscher Zeitung haben die Behörden in der Zwischenzeit eine dritte Drohne gefunden, und zwar auf einem Feld in der Nähe des Leipziger Flughafens. Außerdem hätten Ermittler möglicherweise militärischen Sprengstoff entdeckt. Wer die Täter sind und wie der Anschlag ablaufen sollte, ist noch nicht klar. In Südfrankreich hat ein Tornado hunderte Haushalte vom Strom abgeschnitten. In der Präfektur Aude, am Ausläufer der Pyrenäen, wurden 26 Menschen verletzt und insgesamt 100 Häuser getroffen, heißt es von offizieller Stelle. Mehrere Straßen wurden wegen herabgestürzter Äste gesperrt. Außerdem kam es aufgrund der Unwetter zu Störungen im Flugverkehr. Davon betroffen waren etwa Nizza, Bordeaux und Marseille, aber auch die Flughäfen in Paris. Jetzt das Neueste aus Rheinland-Pfalz. In den Wäldern im Land gibt es immer mehr Luchse. Laut Umweltministerium sind im aktuellen Monitoring offiziell 23 Tiere erfasst. Vor 5 Jahren waren es noch 15. Zu der steigenden Zahl der Luchse beigetragen hat ein Wiederansiedlungsprojekt im Pfälzerwald. Zuletzt war im Juni ein weiteres Männchen dazugekommen. Allerdings befürchten Fachleute, dass es unter den Luchsen auch zu Inzucht kommt und diese Jungtiere kaum Überlebenschancen haben. Die Mainzer Fußballfrauen sind mit einer Niederlage in ihre erste Bundesliga-Saison gestartet. Gegen Werder Bremen unterlag das Team im heimischen Bruchwegstadion mit 1:2. Die Mainzer Mittelfeldspielerin Saskia Matthijs war aber trotzdem nicht unzufrieden.
14: Es war für uns einfach jetzt heute mal ein Reinkommen, zu schauen, wie es eigentlich in der Liga so läuft. Ich finde, die Mädels haben das super gemacht. Kompliment fürs erste Spiel in dieser Liga. Natürlich ist auf jeden Fall noch genug Optimierungsbedarf da. Wir arbeiten jetzt weiter, analysieren das Spiel.
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11: Und jetzt der aktuellste Verkehrsservice mit SWR 1 Rheinland-Pfalz. A5 Frankfurt Richtung Karlsruhe, M3 Karlsruhe auf der Überleitung zur A8 Richtung Stuttgart. Baustelle deshalb 1 Kilometer Stau. Gute und sichere Fahrt.
15: Und das Wetter bei uns. Heute gibt es viel Sonne, selten. Nur, Quatsch, andersrum. Heute gibt es viele Wolken und selten Sonne. Fast überall Regen. Von der Saar bis zur Pfalz bilden sich später örtlich Gewitter. 18 Grad gibt es in der Nordeifel bis 24 an der Grenze zum Elsass. Und der SWR1 Wettertrend. Durchwachsen mit Wolken, Sonne und Gewittern geht es weiter die nächsten Tage. Und es wird so langsam wieder heißer.
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11: Schönen guten Morgen.
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0: Forever Young von Alpha Will. Forever weiter schlafen wäre auch ganz schön am Dienstagmorgen. 6.41 Uhr haben wir's.
1: Aber keine Chance, ab in den Tag arbeiten. Aber danach habt ihr hoffentlich Freizeit für euch, also Zeit für eure Hobbys, abschalten vom Alltag, was Kreatives machen oder auch Sport. Also einfach eine Auszeit nehmen.
0: Wir haben uns hier in der SWR1-Redaktion über Hobbys unterhalten neulich und kamen dann drauf, wie unterschiedlich das ist, ne? Hobbys von Frauen und Männern. Und einige von uns hatten tatsächlich auch den Eindruck, dass Frauen weniger Hobbys machen.
1: Ja, oder sich seltener Hobbys erlauben, sagen wir mal. Ja. Also haben wir unseren Reporter Jens Alinia losgeschickt in Mainz und da hat er nach euren Hobbys gefragt.
2: Wie viele Hobbys hast denn du?
3: Zwei. Meine Frau und meine Kinder. Nein, Fußball ansonsten noch.
4: Mein Hobby ist mein Auto.
5: Fitnessstudio, Ballsportarten aller Art.
6: Hier ist ein Mann, der sagt, er hat ganz viele Hobbys.
7: Kraftsport, Fußball, Turmspringen, Skaten, Snowboarden, Windsurfen, Wakeboarden.
6: Die Frauen haben doch auch Hobbys, oder?
8: Auch Hobbys. Wir haben Garten.
9: Ich lese halt unheimlich viel und fotografiere gerne, Fahrradfahren und Wandern.
6: Haben Männer mehr Hobbys als Frauen?
10: Das glaube ich nicht. Das sind einfach vielleicht andere Hobbys. Ich bastel sehr gerne. Arbeite gerne mit Papier. Ich habe einen Schneidplotter.
6: Und dabei sagen doch viele, dass Frauen nur Hobbys im häuslichen Bereich ausüben.
11: Frauen haben nicht viel Zeit für Hobbys. Durch die familiäre Situation?
12: Nein. Frauen sind, glaube ich, die Aktiveren.
0: Also gehen die Meinungen schon auseinander. Mhm. Aber es gibt doch auch die eine oder andere Stimme, die sagt, ja, da sind so ein paar Unterschiede bei den Hobbys von Männern und Frauen.
1: Aber woher kommt das? Also nehmen sich Frauen nicht, worauf sie Lust haben? Sie nehmen sich nicht die Zeit? Was sind die Gründe dafür? Das wollen wir uns heute Morgen noch erklären lassen von einem Psychologen.
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0: Der Dienstagmorgen mit SWR1 Rheinland-Pfalz, 6.49 Uhr ist es. Schönen guten Morgen.
1: Und das bauen sie immer in Actionfilmen ein oder so. Der Held rennt hinter dem Bösewicht her, hält dafür ein fremdes Auto an, setzt damit die Verfolgung fort. Und sowas gab es gestern in Bad Kreuznach, aber mit einem Fahrrad.
0: Was war passiert? Also die Polizei wollte einen E-Scooter-Fahrer kontrollieren. Dem waren Blaulicht und Sirene aber völlig egal. Er rast zwischen Pollern durch und der Streifenwagen kann nicht hinterher.
1: Aber Yannick Backes und seine Kollegen von der Polizei Bad Kreuznach haben sich nicht abschütteln lassen.
2: Dann sind wir halt geistesgegenwärtig raus aus dem Streifenwagen und mussten halt dann die Verfolgung zu Fuß aufnehmen. Wir haben natürlich beim Hinterherlaufen schon gemerkt, dass sich die Distanz immer weiter vergrößert, weil er halt entsprechend 35 km/h gefahren ist. Und dann war da zufälligerweise ein aufmerksamer Passant, der mit dem Fahrrad unterwegs war, also mit seinem E-Bike. Und der hat dann angeboten, dass wir doch die Verfolgung mit dem E-Bike aufnehmen können, sodass wir dann halt die Distanz wieder verringern konnten. Dem E-Scooter-Fahrer nachher mit 3 Funkstreifenwägen verfolgt haben. Ich hinten dran mit dem Fahrrad und dann konnten wir ihn schließlich umsingeln, sodass er dann mehr oder weniger freiwillig angehalten hat.
0: Mehr oder weniger freiwillig ist auch schön formuliert. Also was für eine Verfolgungsjagd in Bad Kreuznach und erfolgreich, weil da ein Mann sein E-Bike hergegeben hat.
1: Das ist toll. Und wir wünschen ihm allzeit genug Druck auf den Reifen und immer einen vollen Akku.
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1: Mit Felix Weise. Guten Morgen. Es fängt an mit auf die Zehenspitzen gehen. Alle zusammen. Dann die Arme ausstrecken und sich dehnen. Erst rechts, dann die linke Seite. Und wenn dann noch alle in der Gruppe zusammen herzhaft gähnen und seufzen und anfangen, gemeinsam auf demselben Ton zu summen, dann ist die Wahrscheinlichkeit relativ hoch, dass man in einem Chor gelandet ist. Für mich ist das Chorsingen eine große Konstante in meinem Leben, auch wenn ich sehr oft umgezogen bin. Einer meiner ersten Wege am neuen Wohnort in einen Chor. Ich bin dabei noch nie enttäuscht worden. Denn eines habe ich überall gefunden. Eine Chorgemeinschaft. Und oft eine Chorgemeinschaft, die vielfältig war. Junge und alte Menschen haben da zusammen gesungen. Menschen mit engem Bezug zur Kirchengemeinde, gemeinsam mit Menschen, die vor allem wegen des Gesanges da waren. Im Chor ist es wichtig, seine eigene Stimme so in den Gesamtklang einzufügen, dass ich die anderen nicht übertöne, aber meine Stimmgruppe trotzdem gut hörbar bleibt. Das funktioniert nur, wenn alle Stimmen mitziehen. Und ganz ehrlich, auch nach über 30 Jahren Chorerfahrung muss man immer wieder daran erinnert werden. Aber erst als ich vor kurzem einen internationalen Chor gehört habe, da ist mir aufgefallen, in den normalen Chören auf dem Dorf oder bei mir in der Stadtgemeinde, da singen nur wenige Leute mit Einwanderungsgeschichte mit. Anscheinend ist das nicht so ansprechend für sie. Woran das liegt, habe ich noch nicht herausgefunden. Aber genau das habe ich mir vorgenommen. Wenn wir bewusst Menschen einladen, dann entstehen vielleicht ganz neue Chöre. Und es tun sich Leute zusammen, die neugierig sind auf Musik aus der ganzen Welt. Es gibt schließlich noch viel mehr Musik außer Beethoven, Mozart und Mendelssohn. Denn Gemeinschaft entsteht schließlich nicht von allein. Sie wächst dort, wo Menschen das Gefühl bekommen, hier ist auch meine Stimme willkommen. Chorsingen lebt nicht davon, dass alle gleich sind. Im Gegenteil. Ein Chor klingt gerade dann schön, wenn unterschiedliche Stimmen zusammenkommen, aufeinander hören und ihren Platz finden. Vielleicht gilt das nicht nur für die Musik, sondern auch für das Zusammenleben. Felix Weise, Stuttgart, Evangelische Kirche.
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3: Um 7 Uhr mit Susanne Kimmel. Guten Morgen. Der Anschlagsversuch auf den Leipziger Flughafen hat wohl größere Dimensionen als angenommen. In Ludwigshafen soll ein neues Projekt überforderte Eltern entlasten. Das Wetter in Rheinland-Pfalz: von Süden her Regen und nur zeitweise Sonne, maximal 18 bis 24 Grad. Beim Anschlagsversuch am Leipziger Flughafen Mitte des Monats sollen mehrere Drohnen zum Einsatz gekommen sein. Nach Informationen von WDR, NDR und Süddeutscher Zeitung haben die Behörden am 14. August eine dritte Drohne gefunden, und zwar auf einem Feld in der Nähe des Flughafens. Einzelheiten von Andreas Braun.
4: Nach Informationen aus Sicherheitskreisen rückten an dem Tag Kriminaltechniker des Bundeskriminalamts sowie weitere Polizeikräfte dort an. Am Folgetag sollen die Ermittler nach Recherchen von WDR, NDR und Süddeutscher Zeitung an der Fundstelle eine Substanz entdeckt haben. Dabei könnte es sich nach ersten Einschätzungen um rund 50 Gramm eines hochexplosiven militärischen Sprengstoffs gehandelt haben. Eine Sprecherin der Generalbundesanwaltschaft hat sich auf Anfrage nicht dazu geäußert. Unklar ist noch, wie der Anschlag ablaufen sollte und wer dahinter stecken könnte.
3: Vor der Koalitionsklausur in Brandenburg fordert der Handwerksverband schnellere Reformen. Verbandspräsident Dittrich hat im ARD-Hauptstadtstudio gesagt, es müsse nicht nur mehr Tempo, sondern auch weitere Entlastungen geben. Vereinbarungen dürften jetzt nicht zerredet werden. Reformbedarf sieht Dittrich unter anderem bei den Lohnzusatzkosten, bei den Energiepreisen und der Bürokratie. Grünpolitikerin Baerbock bekommt laut Insidern einen neuen Job, und zwar an der New Yorker Columbia Universität. Dort wird sie demnach ab Herbst als Dozentin arbeiten. Am 8. September endet Baerbocks Amt als Präsidentin der UN-Generalversammlung. Zu den Nachrichten aus Rheinland-Pfalz. Im Westerwaldkreis sind nach dem Tornado vergangene Woche immer noch Straßen gesperrt. Etwa bei Kammerforst, Boden und Walmeroth teilt der zuständige Landesbetrieb mit. Demnach liegen noch Bäume auf den Straßen, die der Sturm umgerissen hatte. Laut Landesbetrieb sollen die Aufräumarbeiten im Laufe der Woche abgeschlossen sein. In Ludwigshafen soll ein neues Projekt überforderte Eltern und vor allem Alleinerziehende entlasten. Dazu suchen die verantwortlichen Menschen, die ehrenamtlich daran teilnehmen und Familien unterstützen wollen. SWR-Reporterin Anna Flöchinger.
5: Dabei soll es darum gehen, die Kinder von der Schule abzuholen und zum Beispiel auf den Spielplatz zu begleiten. Oder auch mal ganz einfach einer Mutter den Raum zu geben, in Ruhe baden zu gehen. Denn vor allem Alleinerziehende können sich am Anfang schnell einsam oder überfordert fühlen und wünschen sich Kontakt zu anderen. Das Projekt Dasein zählt wird ab Oktober zunächst für ein Jahr gefördert. Wenn sich genug Ehrenamtliche finden, könnten in Zukunft auch Seniorinnen und Senioren unterstützt werden.
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6: Wir starten auf der A48 Dernbach Richtung Koblenz. Zwischen Dreieck Dernbach und Bendorf-Neuwied Baustelle ist nur eine Spur frei, 2 Kilometer Stau. A5 Frankfurt Richtung Karlsruhe, zwischen Karlsruhe-Mitte und Dreieck Karlsruhe, 2 Kilometer Stau. Wegen der Baustelle in der Überleitung zur A8 Richtung Stuttgart. Die A643 Mainz Richtung Wiesbaden, zwischen Dreieck Mainz und dem Schierstander Kreuz, 3 Kilometer streckenweise stockender Verkehr. Dann die A671 Mainz Richtung Wiesbaden zwischen Mainz-Spitzdreieck und Gustavsburg 1 Kilometer Stau. Gute Fahrt.
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7: Mit Hartmut Mühlbauer. Hartmut, wo regnet es denn schon?
8: In der Vorderpfalz, da ist es schon nass und auch an der Saar beginnt es jetzt zu regnen. Generell von der Südpfalz her zieht der Regen jetzt rein und wird sich dann nach Norden ausbreiten. Also insgesamt wird es jetzt von Süd nach Nord nass und da bleibt es dann aber auch am längsten nass im Norden, während es im Süden wieder trocken wird bei 18 bis 24 Grad. Der SWR1 Wettertrend. Morgen anfangs noch Schauer und Gewitter, dann wird es aber sonniger und heißer und der Donnerstag bringt einen Sonne-Wolken-Mix und es ist schwülheiß.
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9: Schönen guten Morgen.
7: Der arme Hund, sagt ihr. Ja, vorhin haben wir euch erzählt, Herrchen und Frauchen trennen sich. Und jetzt hat das Landgericht Koblenz entschieden, dieser Hund soll zwischen Mann und Frau versteigert werden.
6: Der Mensch ist das dümmste und egoistischste Wesen auf diesem Planeten. WhatsApp Ute, die Gerichtskosten, wahrscheinlich ist das auch noch durch Rechtsschutz gedeckt, schreibt sie noch.
7: Und Silvia schreibt, vielleicht sollte man dem Hund einfach komplett neue Eltern suchen. Gott sei Dank hat das Paar keine Kinder.
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0: SWR1 Rheinland-Pfalz, wichtig für die Autofahrer, Vorsicht auf der A60 Mainz Richtung Bingen. Zwischen Mainz-Finden-Saarstraße und Dreieck-Mainz, da steht ein kaputtes Fahrzeug auf der rechten Spur.
1: Der Dienstagmorgen um 7.12 Uhr, also noch 48 Minuten, dann geht's endlich los, dann startet die Abstimmung.
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0: Wir übertreiben nicht. Das war ein historisches Fußballspiel gestern Abend im Mainzer Bruchweg-Stadion. SWR 1 Rheinland-Pfalz ist hier um 7.21 Uhr. Es war der erste Bundesliga-Auftritt der Mainz 05-Frauen.
1: Ja, und leider haben sie mit 1:2 verloren gegen Werder Bremen. Aber es bleibt ein besonderer Abend für die Fans, wie Matthias zum Beispiel.
2: Es ist cool, super. Ich war schon in der zweiten Liga und da waren halt nur 500 Zuschauer oder so. Und jetzt 2500, das ist schon eine tolle Sache.
0: Ein besonderer Abend war es auch für 05-Neuzugang Saskia Matthijs. Sie ist aus Bremen nach Mainz gewechselt und hat gestern Abend gegen ihren Ex-Verein das erste Bundesligator der Mainzerin geschossen.
3: Ja, es sind halt die Geschichten, die der Fußball so schreibt. Ich stehe genau richtig in dem Moment. War schon sehr besonders für mich, fürs ganze Team, einfach auch in der Liga angekommen zu sein. Und deswegen war die Freude in dem Moment natürlich riesig.
1: Ja, und mit der Euphorie trotz Niederlage jetzt einfach weitermachen. Denn als nächstes kommen die Meisterinnen von Bayern München.
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1: Es ist 7:30.
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1: Die Nachrichten mit Susanne Kimmel.
3: Guten Morgen. Bei dem Anschlagsversuch am Leipziger Flughafen soll noch eine dritte Drohne eingesetzt worden sein. Nach Informationen von WDR, NDR und Süddeutscher Zeitung haben die Behörden sie am frühen Abend des 14. August in der Nähe des Flughafens auf einem Feld gefunden. Außerdem haben sie an der Fundstelle noch einen möglicherweise militärischen Sprengstoff entdeckt. Die Täter hatten demnach wohl einen größeren Anschlag geplant als bislang bekannt. Wer sie sind, ist noch nicht klar. Der Handwerksverband fordert schnelle Reformen von der Bundesregierung. Vor der Kabinettsklausur heute hat Handwerkspräsident Dittrich dem ARD-Hauptstadtstudio gesagt, es reiche hier nicht, nur den Abwärtstrend zu verlangsamen. Es müsse schnellere und mehr Reformen geben.
4: Bei den Lohnzusatzkosten, bei der Energie und bei der Bürokratie ist die Belastung für die Betriebe noch immer viel zu hoch. Das muss sich ändern. Es geht darum, Investitionen wieder attraktiver zu machen und Beschäftigung nicht noch teurer werden zu lassen. Die Kabinettsklausur darf also nicht mit einer Reformpause enden. Dafür ist die Lage einfach zu ernst.
3: Dittrich ist einer der Wirtschaftsvertreter, die Bundeskanzler Merz zur Kabinettsklausur eingeladen hat. Eines der wichtigsten Themen dabei soll die Wettbewerbsfähigkeit der deutschen Wirtschaft sein. Die US-Regierung will den Iran komplett von der Weltwirtschaft isolieren. US-Finanzminister Bessent hat unter anderem neue Strafmaßnahmen gegen Länder und Institutionen angekündigt, die weiter mit dem Iran Geschäfte machen. Der Fokus liege auf Finanzen, Technologie, Gold, der Luft- und Schifffahrt. Jetzt das Wichtigste aus Rheinland-Pfalz. Ein Unternehmen aus Koblenz will bei der Reparatur der Schutzhülle von Tschernobyl helfen. Sie war 2016 über dem zerstörten Atomreaktor in der Ukraine errichtet worden. Der Metallwarenhersteller Kaltzip hat der deutschen Presseagentur bestätigt, dass er ein Angebot mit möglichen Lösungen abgegeben hat. Man gehe davon aus, dass man in den kommenden Monaten den Zuschlag für das Projekt bekomme. Das Koblenzer Unternehmen hatte die Schutzhülle aus Edelstahl einst mitentwickelt. Forscher der Uni Kaiserslautern-Landau gehen der Frage nach, wie Parkplätze besser genutzt werden können. Zum Beispiel, indem Supermärkte ihre Plätze abends für alle öffnen, wie das einige im Land schon angekündigt haben. Ähnliches sollten auch Unternehmen und Verwaltungen tun, sagt Stadtplanungsprofessor Detlef Kurt.
5: Wobei das ja nicht nur um die Nutzung der Parkplätze geht, sondern man sollte sie dringend auch begrünen, soweit noch nicht vorhanden, gerade bei der Hitzewelle. Man sollte sie auch nutzen, zum Beispiel für PV-Anlagen. Frankreich hat zum Beispiel gerade ein Gesetz erlassen, dass die Hälfte aller Parkplätze mit PV-Anlagen überdacht werden müssen. Das hilft dem Klima, aber gleichzeitig hat es auch einen Verschattungseffekt.
3: Die Plätze könnten aber auch überbaut werden, um notwendigen Wohnraum zu schaffen, so die Forscher. Noch mehr Nachrichten gibt's auf sraktuell.de.
1: Und jetzt der aktuellste Verkehrsservice für Rheinland-Pfalz. A48 Dernbach Richtung Koblenz. Zwischen Dreieck-Dernbach und Höhe-Grenzhausen Baustelle, nur eine Spur frei, 4 Kilometer streckenweise Stau. A5 Frankfurt Richtung Karlsruhe, zwischen Karlsruhe-Mitte und Rhein-Karlsruhe 2 Kilometer Stau. Schuld ist die Baustelle in der Überleitung zur A8 Richtung Stuttgart. A60 Mainz Richtung Bingen, zwischen Mainz-Lerchenberg und Rhein-Mainz. Ein kaputtes Fahrzeug auf der rechten Spur, 3 Kilometer Stau. Nochmal A60 Mainz Richtung Rüsselsheim, zwischen Mainz-Laubenheim und Rüsselsheim-Königstetten. 7 Kilometer Stock der Verkehr streckenweise. A643 Mainz Richtung Wiesbaden, zwischen Dreieck-Mainz und dem Schiersteiner Kreuz. 3 Kilometer streckenweise stockender Verkehr. A66 Wiesbaden Richtung Frankfurt, zwischen Wiesbaden-Frauenstein und Wiesbaden-Biebrich. 2 Kilometer stockender Verkehr. Dann noch die A671 Mainz Richtung Wiesbaden zwischen Mainz-Spitzdreieck und Gustavsburg. 1 Kilometer Stau. Geduld und gute Fahrt.
6: Von Süden zieht ein Regengebiet über Rheinland-Pfalz. Teilweise regnet es auch länger. Sonne ist heute eher selten. 18 Grad gibt es in der Hohen Eifel bis 24 in der Südpfalz. Der SWR1 Wettertrend. Morgen erst noch örtlich Schauer und Gewitter und dann wird es allmählich wieder heißer.
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1: Schönen guten Morgen.
6: Und jetzt powern wir euch in den Dienstag mit Van Halen.

0: Morgen um 12 nach halb 8.
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2: Und wir sagen guten Morgen an Stefan Schorr aus Mülheim an der Mosel. Hallo Stefan.
3: Schönen guten Morgen.
0: Da bist du ja zu Hause in diesem wunderschönen kleinen Weinort, ne?
3: Ja.
2: Und bist heute Morgen extra früher auf die Arbeit gefahren. Du arbeitest in einem Hotel als Hausmeister, damit du jetzt in Ruhe hier ABC-Champion werden kannst.
3: Genau so war der Plan, ja.
0: So, und was machst du denn so in 20 Minuten ungefähr?
3: In 20 Minuten, ja, dann starte ich erstmal meinen Morgen hier, meinen Rundgang, ob alles in Ordnung ist und ja, dann wird sich mal Arbeit gesucht und dann
0: abstimmen für die SWR 1 Hitparade, hast du uns ja eben gesagt, gell?
3: Ja, stimmt, das auch, ja, richtig, richtig.
2: Dann aber, nee, der muss hier jetzt erstmal was schaffen und dann in seiner nächsten Pause, da darf er dann abstimmen.
0: Selbstverständlich.
2: Weil ich meine, ab 8 geht's los, aber du musst ja nicht der allererste sein. Du hast natürlich heute die doppelte Gewinnchance, gell? Du könntest einen Thermobecher gewinnen und eine gelbe Hit-Cat-Tasse.
3: Ja, das wäre super.
0: Das wäre doch was. Fangen wir mal mit dem Thermobecher an. Mindestens 14 richtige Antworten in 45 Sekunden. Wenn du mal keine Ahnung hast, sagst du einfach weiter. Und dein Buchstabe, Stefan, das ist heute das C wie Chamäleon.
2: Mhm. Okay, los geht's.
3: Gut.
4: Auf die Plätze A, B, C.
2: Totales Durcheinander.
3: Chaos.
2: Stadt an der Mosel.
3: Cochem.
2: Da stehen Zelte und Wohnwagen.
3: Campingplatz.
2: Auto, oben offen.
3: Cabrio.
2: Sofa.
3: Canapé.
2: Zusammen singen im?
3: Chor.
2: Saiteninstrument.
3: Weiter.
2: Vorgesetzter.
3: Chef.
2: Ein Pilz.
3: Weiter.
2: Queen haben gesungen We are the
3: Champions.
2: Tschüss auf Italienisch.
3: Ciao.
2: Klug, intelligent.
3: Weiter.
2: 1 Euro sind 100?
3: Cent.
2: Der operiert?
3: Chefarzt.
2: Asiatisches Gewürz?
3: Oh, weiter.
2: Der tritt im Zirkus auf?
3: Clown.
2: Ein Schulfach?
3: Chemie.
2: Superlässig, klasse?
3: Weiter.
2: Cool wär's gewesen.
3: Ah, ja, richtig. Ja, cool.
0: Cool wär's gewesen. Okay. Asiatisches Gewürz hätte Curry zum Beispiel sein können.
3: Ah, ja.
0: Klug,
3: ja.
0: Intelligent, clever. Ein Pilz, der Champignon, ne? Wie Queen dann auch singen, we are the, ne? Und das Saiteninstrument wäre das Cello gewesen. Canapé fand ich aber tatsächlich auch
2: eine sehr gute Lösung.
0: Sweet. Genau, aber insgesamt kommst du dann auf 13.
2: Ah,
3: okay,
2: knapp.
3: Gut, hat's nicht geklappt.
2: Kein Problem, nächste Chance, die Hitcat-Tasse beim Abstimmen für die Hitparade. Danke dir, Stefan, schöne Grüße.
0: Grüße.
3: Dankeschön, tschüss.
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0: Guten Morgen und jetzt ist mal definitiv die Sommerpause rum und da ist in Klausur gehen angesagt. SWR1 Rheinland-Pfalz hier um 9:09.
1: Ja, seit gestern sitzt die rheinland-pfälzische Landesregierung in Ingelheim zusammen und ab heute geht die Bundesregierung in Klausur im Schloss Neuhardenberg in Brandenburg. Da gibt's viele Themen, die Wirtschaft, die Folgen des Klimawandels, aber auch ja die Reform bei Rente, Gesundheit, Pflege.
0: Da gab es schon Beschlüsse, aber dann von einigen aus CDU und SPD wieder Änderungswünsche. Der Kanzler war im Sommerurlaub. Ja, Friedrich Merz muss jetzt Führungsqualitäten zeigen, findet Claudia Rizzi, Politikwissenschaftlerin an der Uni Trier.
2: Da gilt es jetzt, den Laden zusammenzuhalten, sage ich mal so ein bisschen flapsig. Also das ist jetzt wirklich eine Frage auch von Teamführung, von Personalführung und von Nutzen der Vorlagen, die einfach schon in dem letzten halben Jahr vorbereitet wurden.
1: Ja, und mit Blick auf die Landtagswahlen, die ja jetzt im September anstehen, ist sich Claudia Rizzi sicher, ohne Ergebnisse wird die Klausur nicht ausgehen. Und was rauskommt, das hört ihr hier.
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4: Also wir sind immerhin zweistellig.
5: Juhu.
4: In Mainz sind es 11 Grad, 14 in Diez. Wörrstadt meldet 15 Grad und in Trier auch aktuell 15 Grad. Schönen guten Morgen dahin. Und was der Tasso wettertechnisch bringt, klären wir gleich.
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6: Um 8 Uhr mit Susanne Kimmel. Guten Morgen. Umweltverbände fordern von der Bundesregierung Reformen für mehr Klimaschutz. In Rheinland-Pfalz gibt es immer mehr Luchse. Das Wetter im Land, von Süden her Regen und nur zeitweise Sonne, maximal 18 bis 24 Grad. Verschiedene Umweltverbände fordern vor der heute beginnenden Klausurtagung der Bundesregierung mehr Engagement beim Klimaschutz. Germanwatch, der BUND und WWF sprechen sich unter anderem dafür aus, den Klima- und Hitzeschutz ins Grundgesetz zu schreiben. Aus Berlin, Georg Schwarte.
7: Nach Monaten von Hitze und Dürre sei das Handeln der Bundesregierung überfällig, sagt der BUND. Er verlangt ein umfassendes Vorsorgepaket aus mehr Klima, Hitze und Naturschutz. Gemeinsam stellen sich die Umweltverbände hinter die Forderung von SPD, Grünen und Linkspartei, den Klima- und Hitzeschutz als Gemeinschaftsaufgabe von Bund, Ländern und Kommunen im Grundgesetz zu verankern. Die Union lehnt eine solche Grundgesetzänderung bisher als zu kompliziert und folgenlos ab.
6: Der Anschlagsversuch auf den Leipziger Flughafen Mitte des Monats hat wohl größere Dimensionen als bisher gedacht. Nach Informationen von WDR, NDR und Süddeutscher Zeitung haben die Behörden in der Zwischenzeit eine dritte Drohne gefunden, und zwar auf einem Feld in der Nähe des Flughafens. Außerdem hätten Ermittler möglicherweise militärischen Sprengstoff entdeckt. Beim Autokonzern Volkswagen beginnt heute eine Reihe von Betriebsversammlungen. Dabei will der Vorstand die Belegschaft an den einzelnen Standorten über die Sparpläne informieren. Start ist am Vormittag in Wolfsburg. Dort will Vorstandschef Blume mit den Mitarbeitern sprechen. Er hatte zuletzt erklärt, dass die bisherigen Einsparungen nicht ausreichend seien. Es gebe eine Krise nicht nur bei VW, sondern in der gesamten Branche. In Südfrankreich hat ein Tornado hunderte Haushalte vom Strom abgeschnitten. In der Präfektur Aude am Ausläufer der Pyrenäen wurden 26 Menschen verletzt und insgesamt 100 Häuser getroffen, heißt es von offizieller Stelle. Außerdem kam es zu Störungen im Flugverkehr. Davon betroffen waren etwa Nizza, Bordeaux und Marseille, aber auch die Flughäfen in Paris. Zu den Nachrichten aus Rheinland-Pfalz. In den Wäldern im Land gibt es immer mehr Luchse. Laut Umweltministerium sind im aktuellen Monitoring offiziell 23 Tiere erfasst. Vor 5 Jahren waren es noch 15. Zu der steigenden Zahl der Luchse beigetragen hat ein Wiederansiedlungsprojekt im Pfälzer Wald. Zuletzt war im Juni ein weiteres Männchen namens Koda dazugekommen. Allerdings befürchten Fachleute, dass es unter den Luchsen auch zu Inzucht kommt und diese Jungtiere kaum Überlebenschancen haben. Die Mainzer Fußballfrauen sind mit einer Niederlage in ihre erste Bundesliga-Saison gestartet. Gegen Werder Bremen unterlag das Team im heimischen Bruchwegstadion am Abend mit 1:2. 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
8: Vorsicht auf der B3 Karlsruhe Richtung Ettlingen. Zwischen Ettlingen und dem Autobahnzubringer Karlsruhe Süd ein kaputtes Fahrzeug im Kurvenbereich. A48 Dernbach Richtung Koblenz. Zwischen Dreieck Dernbach und Hörgrenzhausen Baustelle nur eine Spur frei. 4 Kilometer streckenweise Stau. A5 Frankfurt Richtung Karlsruhe. Zwischen Karlsruhe Mitte und Dreieck Karlsruhe 2 Kilometer Stau. Wegen der Baustelle in der Überleitung zur A8 Richtung Stuttgart. A60 Mainz Richtung Bingen. Zwischen Kreuz Mainz Süd und Dreieck Mainz ein kaputtes Fahrzeug auf der rechten Spur. 5 5 Kilometer Stau, Zeitverlust 20 Minuten und in der Gegenrichtung ab Mainz-Laubenheim 7 Kilometer stockt der Verkehr da. A643 Mainz Richtung Wiesbaden zwischen Dreieck-Mainz und Schiersteiner Kreuz 5 Kilometer Stau. A65 Landau Richtung Ludwigshafen zwischen Neustadt-Weinstraße Süd und Neustadt-Weinstraße Nord. Brückenarbeiten, nur eine Spur frei, 2 Kilometer Stau. A66 Wiesbaden Richtung Frankfurt zwischen Wiesbaden-Frauenstein und Wiesbaden-Mainzer Straße 5 Kilometer streckenweise Stau. Dann noch die A671 Mainz Richtung Wiesbaden zwischen Mainz-Spitzdreieck und Gustavsburg 2 Kilometer Stau. Geduld und gute Fahrt.
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4: Mit Hartmut Mühlbauer. Hartmut, wie viel Regen gibt's heute?
5: Das ist ganz unterschiedlich im Süden, also in der Pfalz und Richtung Saar. Da können es ordentliche 20 Liter werden, vielleicht sogar mal drüber. Nach Norden zu ist es weniger, da sind es so im Hunsrück um die 10, 15 Liter. In der Eifel und im Westerwald eher unter 10 Liter. Also der Regen zieht von Süden nach Nord. Im Norden bleibt es noch am längsten trocken. Später dann, so gegen Abend, auch in der Pfalz wieder trocken bei 18 bis 24 Grad. Der SWR1 Wettertrend. Morgen dann noch örtlich Schauer und Gewitter. Aber es wird bald sonniger und heißer. Und der Donnerstag, der ist schwül heiß.
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0: 13 nach 8. Was Wichtiges für die Autofahrer? Vorsicht auf der A5, Frankfurt Richtung Kassel zwischen Nordwestkreuz Frankfurt und Bad Homburger Kreuz. Da liegt ein Metallbolzen auf der mittleren Spur. Bitte aufpassen.
1: Und wir wünschen euch einen guten Start in den Dienstag. SWR 1 Rheinland-Pfalz ist hier.
0: Wir sprechen mit euch heute über Hobbys und haben dazu eine Frage. Warum gibt es Unterschiede bei Frauen und Männern? Also, andere Interessen ist klar, aber wir haben das Gefühl, es gibt auch Unterschiede, was die Anzahl der Hobbys angeht. Also unser Eindruck ist, Frauen nehmen sich dafür weniger Zeit und Raum.
1: Und dabei sind Hobbys wirklich total wichtig für uns alle. Felix Zegelmann ist Psychologe aus Sulzbach am Taunus. Zuerst mal, Sie sagen, Hobbys helfen uns, den Alltag hinzukriegen, ne?
2: Ja, also die sind deswegen ganz wichtig, weil wir im Rahmen unseres Berufs in der Regel relativ strukturiert Dinge abarbeiten und unser Geist dann immer auch in den gleichen Bahnen läuft. Und Hobbys sind eigentlich, wenn man es mal umgangssprachlich formulieren möchte, der beste Weg, um auch die Akkus mal wieder aufzuladen, ne, zu regenerieren, mal Dinge von einer anderen Perspektive zu betrachten, nicht immer nur das Ergebnis im Blick zu haben, sondern auch wirklich diese Tätigkeit an sich.
0: Aber kommt vielleicht auch aufs Hobby an, denn ich meine, ob ich jetzt Fitness mache oder mein Hirn und Wissen irgendwie fordere, kochen ist was anderes als im Chor singen, oder?
2: Ja, das stimmt. Und man könnte das natürlich auch noch weiter auf die Spitze treiben, wenn Sie jetzt irgendwie als Hobby Schachspieler sind und an irgendwelchen Turnieren teilnehmen. Hm. Aber dieser Aspekt der Selbstbestimmung und der Aspekt des Spaßes, der steht bei den Leuten immer im Fokus. Und ganz spannend ist, wenn Sie jetzt zum Beispiel jemanden haben, einen Top-Manager, der Triathlon macht in seiner Freizeit, der sagt dann irgendwann auch noch, es ist sein Hobby, aber der wird Ihnen nicht mehr sagen, dass ihn das entspannt, wenn er die 10 Stunden Training pro Woche einplanen muss. Also wenn dieser Leistungsgedanke reinwandert, dann nimmt immer der Erholungsaspekt rapide ab.
1: Also insgesamt aber dann doch viele positive Effekte. Wie passt das dazu? Weil darüber diskutieren wir heute Morgen auch. Wir haben den Eindruck, dass Frauen weniger Hobbys machen als Männer. Ist da was dran?
2: Ja, also ich erlebe das immer wieder in der Praxis. Ich würde nicht sagen, sie haben weniger Hobbys, sondern sie gestatten sich weniger Raum dafür. Und leider ist es ja immer noch so, dass Frauen den großen Teil der Care-Arbeit übernehmen, sich um die Kinder kümmern und interessanterweise auch häufiger ein schlechtes Gewissen haben, wenn sie sich doch die Zeit dafür nehmen. Da stecken tatsächlich immer noch die angestaubten Rollenbilder der Erziehung mit drin.
1: Das kann ja auch Probleme in der Ehe bringen tatsächlich, also so paardynamisch, oder?
2: Ja, absolut. Also das führt nach hinten raus nicht selten dazu, dass dann irgendwie auch Egoismus unterstellt wird, gesagt wird, naja, du machst immer nur deine eigenen Dinge, weil die Frau dann zu viel darauf wartet, dass der Mann es aus Eigenregie, aus Eigeninitiative heraus tut und der Mann dann wiederum sagt, naja, aber wenn du was möchtest, dann nimmst du doch genauso wie ich. Da sieht man diese unterschiedlichen Prägungsmuster, die dann aufeinandertreffen.
1: Siehst du mal, sagt der Psychologe Felix Zegelmann zu unseren Hobbys.
0: Und hier ganz wichtig, Vorsicht auf der A5 Frankfurt-Karlsruhe zwischen Zwingenberg und Bensheim. In beiden Richtungen sind Kinder auf der Fahrbahn. Vorsicht auf der A5 Frankfurt-Karlsruhe zwischen Zwingenberg und Bensheim. In beiden Richtungen Kinder auf der Fahrbahn.
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0: Guten Morgen, Rheinland-Pfalz. Es ist 8.24 Uhr.
1: Und seid ihr froh, dass die Teenager aus dem Haus sind? Und gerade in der Schule?
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3: Wie kann ich mein pubertierendes Kind überreden, das Handy mal wegzulegen und sich mit an den Esstisch zu setzen? Lektion 1. Vermeide möchte gern Jugendsprache. Das klappt als Erwachsener nie.
4: Ey Champ, ich fänd's mega nice, wenn du dein Phone mal ablegst und mit uns futterst. Bro.
3: Nee, lieber nicht. Lektion 2. Vermeide auch die allzu kindliche Art. Da fühlt sich der Teenie nicht ernst genommen.
5: Jetzt legst du mal fein das Handychen weg und dann setz dich mit ans Tischchen. Happa, happa machen.
3: Lektion 3. Vermeide auch die ganz altmodische Art.
6: Hinfort mit dem schnurlosen Telefon und ab an die reich gedeckte Tafel.
3: Die einzig funktionierende Methode, Lektion 4. Sage gar nichts. Warte, bis dein Kind irgendwann Hunger bekommt. Oder bis die Pubertät vorbei ist.
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0: wie oft schafft es der Bruno Mars wohl in die Hitparade? Es ist 8:30.
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2: Guten Morgen. Bei einer Klausurtagung der Bundesregierung ab heute in Brandenburg steht die Lage der Wirtschaft im Mittelpunkt. Laut Kanzleramtschefin Wagen muss Deutschland für die heimischen Unternehmen wieder attraktiver werden. Im Deutschlandfunk hat die CDU-Politikerin vor der Klausurtagung gesagt:
3: Wir brauchen als Land bessere Rahmenbedingungen für unsere Unternehmerinnen und Unternehmer beim Thema Bürokratie, beim Thema Lohnnebenkosten, Energiekosten. Da müssen wir noch bessere Rahmenbedingungen schaffen. Erste Schritte haben wir damit da schon begonnen. Aber es muss jetzt weitergehen, damit Arbeitsplätze erhalten bleiben können, damit unser Sozialstaat auch finanziert werden kann.
2: Bei den zweitägigen Beratungen in Brandenburg sind auch Vertreter der Wirtschaft mit dabei. Unter anderem Siemens-Chef Busch, Handwerkspräsident Dittrich sowie Vertreter der KI-Branche und von Startups. Die Grünpolitikerin Baerbock wird Insidern zufolge Dozentin an der New Yorker Columbia-Universität. Ihr bisheriges Amt als Präsidentin der UN-Generalversammlung endet am 8. September. Aus den USA berichtet unsere Korrespondentin Giselle Ucker.
4: Viele hatten gerätselt, wohin es Annalena Baerbock nach ihrer einjährigen Amtszeit als Präsidentin der UN-Generalversammlung als nächstes verschlägt. Nun wird bekannt, dass die ehemalige deutsche Außenministerin offenbar in New York bleibt. Baerbock soll Medienberichten zufolge ab Herbst an der renommierten Columbia University arbeiten. Als Professorin für Global Leadership wird sie demnach über internationale politische Führung lehren. Außerdem soll Baerbock auch Co-Chefin des entsprechenden Masterprogramms werden.
2: In der Straße von Hormuz ist wieder ein Öltanker angegriffen worden. Das meldet die britische Behörde zur Sicherheit der Schifffahrt. Demnach wurde das Schiff von einem unbekannten Geschoss getroffen und manövrierunfähig gemacht. Das Neueste aus Rheinland-Pfalz. Die Notfalltreffpunkte nach dem Tornado vergangene Woche im Westerwald haben sich nach Angaben der Kommunen bewährt. Angeboten wurden sie in Banderscheid, Moschheim, Wirges und Dernbach. Wie die Menschen die Anlaufstelle genau genutzt haben, dazu SWR-Reporter Christoph Bröder.
5: Die konnten dort zum Beispiel warm duschen, ihr Handy aufladen oder ins Internet gehen. Denn einige Orte waren ja teils Stunden ohne Strom. Die Verbandsgemeinde Wirges ist sehr zufrieden, wie das mit der Organisation der Notfalltreffpunkte geklappt hat. Die Bürger werden in solchen Katastrophenfällen dann zum Beispiel über WhatsApp, die Dorf-App oder die Homepage darüber informiert, dass der jeweilige Treffpunkt aktiviert wurde. Und wenn das alles nicht mehr funktioniert, fährt die Feuerwehr mit einem Lautsprecher rund und teilt das mit. Der Westerwaldkreis hatte vor 2 Jahren rund 1,5 Millionen Euro bereitgestellt, damit die Gemeinden solche Notfalltreffpunkte einrichten konnten.
2: In Ludwigshafen soll ein neues Projekt Eltern und Alleinerziehende entlasten. Dazu suchen die Verantwortlichen jetzt Freiwillige, die ehrenamtlich daran teilnehmen und Familien unterstützen wollen. Zum Beispiel sollen sie Kinder von der Schule abholen oder auf den Spielplatz begleiten, damit gerade Alleinerziehende auch mal Zeit für sich haben. Noch mehr Nachrichten gibt's auf swraktuell.de.
0: Und jetzt der aktuellste Verkehrsservice für Rheinland-Pfalz. SWR1 hier, Vorsicht auf der A3 Köln-Frankfurt zwischen Limburg-Süd und Bad Camberg in beiden Richtungen. Gefahr durch mehrere Rehe auf der Fahrbahn. A48 Dernbach Richtung Koblenz. Zwischen Dreieck Dernbach und Höhrgrenzhausen Baustelle nur eine Spur frei. 3 Kilometer Stau. A5 Frankfurt Richtung Karlsruhe. Zwischen Karlsruhe Mitte und Dreieck Karlsruhe 2 Kilometer Stau. A60 Mainz Richtung Bingen. Zwischen Kreuz Mainz Süd und Dreieck Mainz ein defektes Fahrzeug auf der rechten Spur. 7 Kilometer Stau. Verzögerung halbe Stunde. In der Gegenrichtung stockt der Verkehr auf 5 Kilometern. A643 Mainz Richtung Wiesbaden. Zwischen Dreieck Mainz und dem Schiersteiner Kreuz 5 Kilometer Stau. A65 Landau Richtung Ludwigshafen zwischen Neustadt-Weinstraße Süd und Neustadt-Weinstraße Nord. Brückenarbeiten nur eine Spur frei, da staut sich's auf 2 Kilometern. A66 Wiesbaden Richtung Frankfurt zwischen Wiesbaden-Frauenstein und Wiesbaden-Mainzer Straße 5 Kilometer streckenweise Stau. Und noch die A671 Mainz Richtung Wiesbaden zwischen Main-Spitzdreieck und Gustavsburg 2 Kilometer Stau. Gute Fahrt.
6: Da zieht ein Regengebiet über Rheinland-Pfalz von Süd nach Nord und teilweise kann auch ganz gut was runterkommen. Das nehmen wir gern auch dafür in Kauf, dass dafür heute weniger Sonne zu sehen ist. 18 Grad gibt es in der Hohen Eifel bis 27 in der Südpfalz. Der SWR1 Wettertrend, morgen erst noch örtlich Schauer und Gewitter und dann wird es allmählich auch wieder viel heißer.
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0: Schönen guten Morgen.
6: Einen schönen Dienstag.
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0: Erinnert ihr euch noch an dieses Gefühl kurz vor der Klassenfahrt, ne, wenn man die Koffer packt und sich schon wie Bolle drauf freut? So ähnlich geht's tatsächlich uns, ne, Claudia? Denn bald packen wir die Kolleginnen und Kollegen ein und das gläserne Studio und kommen nach Frankenthal.
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2: Und diesmal sind wir ja einen Tag länger da, weil wir starten schon am Sonntag, 20. September geht's los. Ab 15 Uhr wärmen wir uns mit euch zusammen auf und haben dann mehr Zeit für noch mehr eurer Lieblingssongs.
0: Ja, und welche ihr da drin haben wollt in der Hitparade, das könnt ihr uns seit 40 Minuten jetzt sagen auf swr1.de. Um 8 haben wir nämlich die Abstimmung dafür gestartet und die Katja Stoib-Hüsch aus Bad Marienberg hat das direkt schon gemacht. Guten Morgen, Katja.
3: Guten Morgen, ihr Morgen. Zwei.
0: Mit einem nervösen Zeigefinger hast du vorhin immer wieder so auf Seite Neuladen gedrückt, gell?
3: Ich bin mindestens genauso aufgeregt wie ihr, dass ich heute Nacht überhaupt geschlafen habe. Na gut, das lag auch ein bisschen an was anderem, aber ja.
2: Okay, da wollen wir nicht.
3: Wir sind alle aufgeregt.
2: Obwohl, da wollen wir jetzt nicht ins Detail gehen, ne? Aber warum du nicht geschlafen hast, wollte ich sagen. Aber
3: ach so.
2: du bist aufgeregt, obwohl es ja nicht deine erste Hitparade ist. Also du hast zum Beispiel abgestimmt fürs Electric Light Orchestra, Mr. Blue Sky.
3: Genau.
2: Ja. Mr. Blue Sky. Hast du ganz oben auf die 1 gewählt. Warum?
3: Weil das immer so unser Urlaubsstartlied ist.
0: Ach, wie schön.
3: Wir fahren jedes Jahr einfach mit dem Auto, nur Landstraße. Wir wissen nicht, wo wir landen. Und das ist so eine alte Tradition. Mr. Blue Sky muss das erste Lied sein auf unserem Roadtrip.
0: Was für eine schöne Idee für eine Familie, so einen Soundtrack zu haben für den Starten die Reise. Dann hast du noch Styx, Mr. Roboto, ABBA, Dancing Queen, Genesis, Carpet Crawlers. Und was da noch so ein bisschen raussticht, das ist der hier. Das DJ Bobo, Colors of the World. Warum der?
3: DJ Bobo, ich mag ihn total. Ich war auch schon auf Konzerten. Aber dieses Lied Colors of the World, da hat mein Mann Marco mir an Silvester ein Musikfeuerwerk drauf gemacht. Nicht, dass da Tränen geflossen wären, aber das war schon was ganz Besonderes.
0: Aber zauberhaft schön.
2: Oh, ja, du hast aber einen tollen Mann.
3: Ja, hab ich. Da bin ich auch sehr stolz drauf.
2: Ach, wie schön. Und ich meine, das ist ja das Tolle an der SWR1 Hitparade. Eure Geschichten zu euren Lieblingshits. Ne? Da sind wir jetzt auch schon ganz scharf drauf.
0: So, und liebe Katja Stoib-Hüsch aus Bad Marienberg, es hat sich doppelt gelohnt, dass du so schnell warst und abgestimmt hast, weil unter allen, die ja heute schon abstimmen für ihre Lieblingshits, verlosen wir jede Stunde eine unserer schicken neuen SWR1 Hitcat-Tassen und eine geht hiermit an dich. Herzlichen Glückwunsch.
3: Danke. Sie wird in Ehren gehalten, wie der gelbe ABC-Becher. Ihr seht, ich bin ein treuer Fan.
0: Wie schön.
2: Aber auch schön Kaffee draus trinken, ne? Nicht nur in Ehren halten.
3: Nein. Der wird mit auf die Arbeit genommen und es geht einer dran.
2: Sehr gut. Herzlichen Dank, Katja, fürs Mitmachen und für das Gespräch. Mach's gut, schönen Tag.
3: Sehr gerne. Schöne Grüße ins Studio und ihr seid toll. Dankeschön.
0: Dankeschön. Und nächste Stunde, nächste Runde jetzt abstimmen für eure Lieblingshits auf swr1.de.
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0: schöne Liebeserklärung am Dienstagmorgen. Eric Clapton, Wonderful Tonight. Hier ist SWR 1. Guten Morgen, Rheinland-Pfalz um 10 vor 9. Und diese Themen hier, die beschäftigen uns auch heute.
1: Bei dem Unwetter im Westerwald letzte Woche, da hatten einige Orte für die Menschen ja Notfalltreffpunkte eingerichtet, damit sie warm duschen konnten oder auch das Handy aufladen. Denn an manchen Orten gab es ja keinen Strom.
0: Und die Verbandsgemeinde Wirges, die hat jetzt eine kleine Bilanz gezogen und sagt, die Notfalltreffpunkte bei uns in Bamberscheid, zum Beispiel in Moosheim, in Wirges und Dernbach, die wurden zum Teil gut genutzt. Und auch von der Orga hat das alles gut geklappt. Die Menschen werden in solchen Katastrophenfällen zum Beispiel über WhatsApp, über die Dorf-App oder die Homepage informiert, dass der jeweilige Treffpunkt offen ist. Also super Sache.
1: Ja. Und dann schauen wir noch nach Steinbach am Donnersberg. 8 Feuerwehrleute trainieren da gerade für eine besondere Aktion. Sie wollen mit kompletter Atemschutzausrüstung die Skiflugschanze in Oberstdorf rauflaufen. Und die gehört ja zu den größten überhaupt.
0: Das sind über 1000 Stufen, 200 Meter Höhenunterschied. Und stellt euch das mal vor, mit 20 Kilo extra hinten auf dem Rücken noch drauf oder so, ne? Überhaupt Montur. Und dieser internationale Feuerwehrwettkampf im Oktober, das ist eine riesen Herausforderung, Challenge, sagt der Volker Bauer. Das ist einer der Feuerwehrleute aus Steinbach.
2: Ich denke, die Einteilung, wir sind es noch nie gelaufen. Und da weiß man nicht, bin ich am Anfang zu schnell, zu langsam, verliere ich zu viel Zeit oder was auch immer. Aber der Spaß ist im Vordergrund. Wir wollen ankommen, die Pfalz gut vertreten und gute Stimmung haben. Die haben wir. Wir freuen uns auf die ausländischen Teams, Austausch mit denen, die Atmosphäre. Das wird super.
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20: Und da ist Regen unterwegs bei uns im Land und die Temperaturen, na immerhin zweistellig, 14 Grad, Oberwesel, Koblenz genauso 14 Grad. Guten Morgen nach Mainz, 16 sind es bei euch und 15 im Bad Kreuznach.
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21: Um 9 Uhr mit Susanne Kimmel. Guten Morgen. Das deutsche Handwerk macht Druck auf die Bundesregierung. Die SPD in Bingen fordert einen Hitzevorsorgeplan. Das Wetter in Rheinland-Pfalz regnerisch bei Höchstwerten zwischen 18 und 24 Grad. Der Handwerksverband fordert schnelle Reformen von der Bundesregierung. Vor der Kabinettsklausur heute hat Handwerkspräsident Dittrich dem ARD-Hauptstadtstudio gesagt, es reiche nicht nur den Abwärtstrend zu verlangsamen, es müsse schnellere und mehr Reformen geben.
22: Bei den Lohnzusatzkosten, bei der Energie und bei der Bürokratie ist die Belastung für die Betriebe noch immer viel zu hoch. Das muss sich ändern. Es geht darum, Investitionen wieder attraktiver zu machen und Beschäftigung nicht noch teurer werden zu lassen. Die Kabinettsklausur darf also nicht mit einer Reformpause enden. Dafür ist die Lage einfach zu ernst.
21: Dittrich ist einer der Wirtschaftsvertreter, die Bundeskanzler Merz zur Kabinettsklausur in Brandenburg eingeladen hat. Eines der wichtigsten Themen dabei soll die Wettbewerbsfähigkeit der deutschen Wirtschaft sein. Der deutsche Staat hat im ersten Halbjahr deutlich mehr ausgegeben als eingenommen. Wie das Statistische Bundesamt mitteilt, lag das Defizit von Bund, Ländern, Gemeinden und Sozialversicherungen bei 71,3 Milliarden Euro. Das entspricht 3,1% des Bruttoinlandsprodukts. Erlaubt sind in der EU nur 3%. Vor allem der Bund hat demnach mehr Defizit gemacht, zum Beispiel durch hohe Verteidigungsausgaben, aber auch durch zusätzliche Investitionen und Subventionen aus dem sogenannten Sondervermögen. Zu den Nachrichten aus Rheinland-Pfalz. Im Stadtrat von Bingen geht es heute unter anderem um einen besseren Schutz vor Hitze. Die SPD-Fraktion fordert dazu einen konkreten Plan von der Stadt. SWR-Reporter Stefan Schmelzer mit Einzelheiten.
0: Die hohen Temperaturen der vergangenen Wochen hätten gezeigt, dass man am Thema Hitze nicht vorbeikomme, so der SPD-Fraktionsvorsitzende Hüttner. Deshalb wolle man von der Verwaltung in erster Linie einmal wissen, wo die Stadt derzeit stehe. Laut Hüttner gibt es zum Beispiel viele Keller in der Binger Innenstadt, die im Zweifel zur Abkühlung geöffnet werden könnten. Ob das und auch andere Möglichkeiten, wie zum Beispiel eine Förderung von Klimaanlagen, bereits geprüft werde, will die SPD jetzt mit ihrem heutigen Antrag auf Erstellung eines Hitzeplans herausfinden.
21: Rumbach in der Südwestpfalz hat mehrere öffentliche Grünflächen nach ökologischen Gesichtspunkten umgestaltet. Rund um das Gemeindehaus wurden etwa 400 Pflanzen gesetzt, die Insekten das ganze Jahr über Nahrung liefern. Auch ein sandiger Nistbereich für am Boden lebende Insekten, ein Totholzhaufen und ein unterirdischer Raum für Käfer sind entstanden. Unterstützt wurde das Projekt Gärten für die Artenvielfalt durch das Biosphärenreservat Pfälzerwald Nordvogesen. 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
1: Los geht's mit der A5, Frankfurt Richtung Karlsruhe, zwischen Karlsruhe-Mitte und Rhein-Karlsruhe 2 Kilometer Stau wegen der Baustelle in der Überleitung zur A8 Richtung Stuttgart. A60 Mainz Richtung Bingen, zwischen Kreuzmainz Süd und Dreieck Mainz, kaputtes Fahrzeug auf der rechten Spur, 4 Kilometer Stau, fast eine halbe Stunde Zeitverlust. A643 Mainz Richtung Wiesbaden, zwischen Mainz-Mombach und dem Schiersteiner Kreuz, da stockt der Verkehr 2 Kilometer. A671 Mainz Richtung Wiesbaden, zwischen Mainz-Spitz-Dreieck und Hochheim Süd, Baustelle nur eine Spur frei, 2 Kilometer Stau, Zeitverlust 20 Minuten. Gute Fahrt.
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20: Der Regen, der dehnt sich aus von Süd nach Nord über Rheinland-Pfalz. Am längsten trocken bleibt es zwischen Eifel, Mittelrhein und Westerwald. Späterer Nachmittag, da ist es dann auch in der Pfalz wieder trocken länger. 18 Grad gibt es in der Westeifel bis 24 an der südlichen Weinstraße. Und der SWR1-Wettertrend. Morgen anfangs noch Schauer und Gewitter, tagsüber dann aber sonniger bis 29 und übermorgen bis 32 Grad.
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1: Schönen guten Morgen.
20: Und die Abstimmung läuft für die SWR1-Hitparade seit einer Stunde.
1: Ja, wir kommen ja nach Frankenthal und die Ersten planen auch schon ihren Besuch im gläsernen Studio. Nina will mit ihrem Besuch aus Bayern und Hamburg nach Frankenthal kommen. Ja,
20: ja, herzlich gerne. Das haben wir. Grüß Gott und moin moin.
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0: Samstagmorgen mit SWR1 Rheinland-Pfalz. Es ist gleich 9:12.
1: Und das hier ist sowas, das hören wir leider immer wieder mal von euch, bekommen wir immer wieder mit. Ihr lauft durch die Natur und steht plötzlich vor einem Müllberg.
0: Ja, besonders schlimm ist es gerade im Kautenbachtal. Eigentlich ein Naturschutzgebiet zwischen Longkamp und Traben-Trarbach. SWR1 Rheinland-Pfalz-Reporter Christian Altmaier war dort und sagt, da sieht's wirklich aus wie auf einer Müllkippe.
2: Ehrlich gesagt, wie auf einer Müllkippe. Alte Autoreifen, Rohre, irgendwelche Plastikteile, Drahtspulen, ein ausgehängtes Garagentor, kaputte Elektrogeräte, sogar ein Traktor steht da, ganz eingewuchert von Gestrüpp. Als die Umweltschützerin Christine Kern zum ersten Mal dort spazieren war, hat sie auch gedacht, das wäre eine Art Deponie. Dabei ist das Kautenbachtal eigentlich ein Naturschutzgebiet.
3: Mit so einer großen Artenvielfalt und Biodiversität, also das gibt es in anderen Teilen von Deutschland gar nicht mehr. Das grundsätzlich haben wir diese Schutzgebiete eigentlich, um der Natur und der Artenvielfalt Raum zu geben.
2: Stattdessen hat dort jemand eine Art privaten Schrottplatz eingerichtet. Und das geht jetzt schon seit Monaten so.
1: Tja, und da fragst du dich dann schon, ne? Naturschutzgebiet und Müll, muss sich doch jemand drum kümmern? Die Umweltschützerin Christine Kern hat das immer wieder den Behörden gemeldet. Und unser Reporter hat auch nochmal nachgefragt beim zuständigen Abfallzweckverband Region Trier.
2: Eine Sprecherin hat mir dann erklärt, dass schon seit Monaten ein Verfahren gegen den Verursacher des Mülls laufe. Die Schwierigkeit ist aber offenbar, dass der ganze Kram auf einem Grundstück lagert, das privat verpachtet ist. Wenn das eine öffentliche Fläche wäre, dann könnte der Zweckverband den Müll einfach wegräumen lassen. In diesem Fall aber muss er dem Eigentümer eine Frist einräumen, das Zeug selbst wegzuräumen und dieser eben noch nicht ausgelaufen. Erst danach kann der Zweckverband dann eine Geldbuße verhängen oder den Müll entsorgen lassen und dem Verursacher die Rechnung schicken. Für die Umweltschützerin Christine Kern ist aber nur wichtig, dass er endlich wegkommt.
3: Naja, würde man den Menschen hier dazu verdonnern, das alles aufzuräumen, wäre das schon Strafe genug, würde ich fast sagen.
2: Und so frustrierend es manchmal sein kann, sich da mit den Behörden herumzuschlagen, dann hätte sich der Kampf am Ende dann doch für die Umweltschützerin gelohnt.
0: Also vielleicht tut sich ja wirklich doch was und der Müll im Kautenbachtal, der kommt irgendwann mal endlich weg.
1: Die ganze Story mit den üblen Müllfotos haben wir auch nochmal für euch auf swr1.de.
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0: Es ist 9:30.
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0: Aus unserer Nachrichtenredaktion Susanne Kimmel.
2: Guten Morgen. Die Bundesregierung kommt am Vormittag zu ihrer ersten Kabinettsklausur nach der Sommerpause zusammen. Im brandenburgischen Neu-Hardenberg geht es 2 Tage lang um die anstehenden Reformen, vor allem um solche zugunsten der Wirtschaft. Aus Berlin Anna Engelke.
3: Über allem steht die Frage, was kann die Bundesregierung für mehr Wirtschaftswachstum tun und für mehr Jobs? Denn wenn die Wirtschaft und nachfolgend die Steuereinnahmen nicht wüchsen, werde es sehr schwer werden, heißt es in der Bundesregierung. Und leicht ist es schon jetzt nicht. Miese Umfragewerte für die Koalitionspartner CDU, CSU und SPD und dann noch die 3 Landtagswahlen im September, in denen in Sachsen-Anhalt und Mecklenburg-Vorpommern die AfD in den Umfragen deutlich vorne liegt.
2: Beim Autokonzern Volkswagen beginnt heute eine Reihe von Betriebsversammlungen. Dabei will der Vorstand die Belegschaften an den einzelnen Standorten über die Sparpläne informieren. Start ist am Vormittag in Wolfsburg. Dort will Vorstandschef Blume mit den Mitarbeitern sprechen. Er hatte zuletzt erklärt, die bisherigen Einsparungen reichten nicht aus. Es gebe eine Krise nicht nur bei VW, sondern in der gesamten Branche. In den USA kann ein Dekret von Präsident Trump für eine erschwerte Briefwahl vorerst in Kraft treten. Der oberste Gerichtshof hat eine vorläufige Blockade der Pläne aufgehoben. Geplant ist, dass nur noch US-Bürger per Briefwahl abstimmen können, die auf sogenannten Staatsbürgerschaftslisten stehen. Diese werden von der Trump-Regierung zusammengestellt. Kritiker vermuten, dass gezielt demokratische Wähler benachteiligt werden sollen, die etwas häufiger per Post abstimmen als Republikaner. Das Neueste aus Rheinland-Pfalz. Forscher der Uni Kaiserslautern-Landau gehen der Frage nach, wie Parkplätze besser genutzt werden können. Zum Beispiel, indem Supermärkte ihre Plätze abends für alle öffnen, wie das einige im Land schon angekündigt haben. Ähnliches sollten auch Unternehmen und Verwaltungen tun, sagt Stadtplanungsprofessor Detlef Kurt.
4: Wobei das ja nicht nur um die Nutzung der Parkplätze geht, sondern man sollte sie dringend auch begrünen, soweit noch nicht vorhanden, gerade bei der Hitzewelle. Man sollte sie auch nutzen, zum Beispiel für PV-Anlagen. Frankreich hat zum Beispiel gerade ein Gesetz erlassen, dass die Hälfte aller Parkplätze mit PV-Anlagen überdacht werden müssen. Das hilft dem Klima, aber gleichzeitig hat es auch einen Verschattungseffekt.
2: Die Plätze könnten aber auch überbaut werden, um notwendigen Wohnraum zu schaffen, so die Forscher. Im Westerwaldkreis sind nach dem Tornado vergangene Woche immer noch Straßen gesperrt. Etwa bei Kammerforst, Boden und Walmeroth teilt der zuständige Landesbetrieb mit. Demnach liegen noch Bäume auf den Straßen, die der Sturm umgerissen hatte. Laut Landesbetrieb sollen die Aufräumarbeiten aber im Laufe der Woche abgeschlossen werden. Mehr Nachrichten auf swraktuell.de.
0: Und jetzt SWR 1 Rheinland-Pfalz mit dem aktuellsten Verkehrsservice. Bisschen weniger geworden, aber immer noch die A5 Frankfurt Richtung Karlsruhe zwischen Karlsruhe Mitte und 3 Karlsruhe, 3 Kilometer Stau. Schuld ist da die Baustelle in der Überleitung zur A8 Richtung Stuttgart. Die A671 Mainz Richtung Wiesbaden zwischen Mainz-Spitzdreieck und Hochheim Süd. Baustelle nur eine Spur frei, 2 Kilometer Stau. Und jetzt noch ganz frisch, Vorsicht in Karlsruhe auf der Südtangente. Rheinbrücke Richtung Durlach in Höhe Oststadt, Wohlfahrtsweierer Straße, Gefahr durch ein Fahrzeugteil auf der linken Spur. Gute Fahrt.
5: Und das Wetter bei uns in Rheinland-Pfalz. Da zieht so ein Regengebiet heute durch, von Süd nach Nord. Teilweise kann ganz gut was runterkommen. Sonne gibt es dafür heute selten. 18 Grad in der Hohen Eifel bis 24 in der Südpfalz. Der SWR1 Wettertrend. Morgen starten wir erst nochmal so örtlich mit Schauern und Gewittern. Dann wird es trockener, aber auch die nächsten Tage wieder heißer.
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5: Morgen.
0: Ja, und wir staunen. Sachen gibt's. Wissenschaftlerinnen züchten Mikroorganismen, die aus Plastikflaschen Vanillekekse erzeugen.
5: Schmecken die dann nach Vanilla Coke? Man weiß es nicht.
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0: John Osborne für euch auf SWR 1 Rheinland-Pfalz um 9.41 Uhr.
1: Ab in den Tag, arbeiten und danach aber hoffentlich Zeit für euch und eure Hobbys. So stellen wir uns das vor, ne? Abschalten vom Alltag, was Kreatives machen oder auch Sport.
0: So wünschen wir uns das. Mhm. Mit unseren Hobbys schaffen wir nämlich auch einen Ausgleich zum Job. SWR 1 Rheinland-Pfalz-Reporter Jens Alinia hat nach euren gefragt.
2: Wie viele Hobbys hast denn du?
3: Zwei. Meine Frau und meine Kinder. Nein, Fußball ansonsten noch.
4: Ich bastel sehr gerne. Arbeite gerne mit Papier, ich habe einen Schneidplotter.
5: Mein Hobby ist mein Auto.
6: Fitnessstudio, Ballsportarten aller Art.
7: Hier ist ein Mann, der sagt, er hat ganz viele Hobbys.
8: Kraftsport, Fußball, Turmspringen, Skaten, Snowboarden, Windsurfen, Wakeboarden.
7: Haben Männer mehr Hobbys als Frauen?
4: Das glaube ich nicht. Das sind einfach vielleicht andere Hobbys.
9: Frauen haben nicht viel Zeit für Hobbys. Durch die familiäre Situation.
1: Ja, das ist ein interessanter Aspekt. Frauen haben weniger Hobbys als Männer, sagt da jemand.
0: Und tatsächlich haben wir hier im SWR1-Team auch gerade erst drüber gesprochen. Genau das, ne? Vielleicht ist es auch eher, dass sich Frauen weniger Zeit für ihre Hobbys nehmen als Männer.
1: Ja, und falls ja, warum gibt es noch solche Unterschiede? Das haben wir uns heute Morgen erklären lassen von Psychologe Felix Zegelmann.
10: Also ich erlebe das immer wieder in der Praxis. Ich würde nicht sagen, sie haben weniger Hobbys, sondern sie gestatten sich weniger Raum dafür. Und leider ist es ja immer noch so, dass Frauen den großen Teil der Care-Arbeit übernehmen, sich um die Kinder kümmern und interessanterweise auch häufiger ein schlechtes Gewissen haben, wenn sie sich doch die Zeit dafür nehmen. Da stecken tatsächlich immer noch die angestaubten Rollenbilder der Erziehung mit drin.
0: Männer sind also so ein bisschen anders erzogen, habe ich Sie da richtig verstanden? Das kann ja auch Probleme in der Ehe bringen tatsächlich, also so paardynamisch, oder?
10: Ja, absolut. Also das führt nach hinten raus nicht selten dazu, dass dann irgendwie auch Egoismus unterstellt wird, gesagt wird, naja, du machst immer nur deine eigenen Dinge, weil die Frau dann zu viel darauf wartet, dass der Mann es aus Eigenregie, aus Eigeninitiative heraus tut. Und der Mann dann wiederum sagt, naja, aber wenn du was möchtest, dann nimmst du doch genauso wie ich. Da sieht man diese unterschiedlichen Prägungsmuster, die dann aufeinandertreffen.
1: Also Fazit vielleicht, wäre ein gemeinsames Hobby nicht falsch.
0: Zum Beispiel. Und naja, es gibt ja Vorschläge. Gleich um 10 kommt auch der neue Freizeitreport für Deutschland raus. Da gibt es dann frische Infos, wie wir so unsere Freizeit gestalten. Hört mal rein, Viertel nach bei Birgit Steinbusch.
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0: Yeah, yeah, yeah. Schönen Dienstag, es ist 10 vor 10.
1: Ende der Sommerpause. Und da ziehen sich Politikerinnen und Politiker offenbar gerne mal zurück für eine Klausur. Konzentriertes Arbeiten und auch so ein bisschen Teambuilding. Gestern und heute macht das ja die rheinland-pfälzische Landesregierung in Ingelheim.
0: Und ab heute auch die Bundesregierung. Für 2 Tage sitzen die Ministerinnen und Minister von CDU, CSU und SPD zusammen in Schloss Neu-Hardenberg in Brandenburg. Haben eine ziemlich lange To-Do-Liste von Kanzler Friedrich Merz. Und mal abgesehen von den Themen dürfte es da auch um die Kommunikation gehen?
1: Ja, und zwar wahrscheinlich intern und aber auch nach außen. Also den Menschen Reformen und Politik einfach besser erklären. Aus Sicht von SWR1-Korrespondentin Sabine Henkel aus dem Hauptstadtstudio hat das nämlich bislang nicht gut geklappt.
2: Bisher ist es immer so rübergekommen, die Reformen, ja, die muss man irgendwie machen, tut auch ein bisschen weh, aber ist halt irgendwie nötig. Da fehlt eine Erzählung, da ist auch Merz gefordert, als Kanzler natürlich, als Regierungschef, dass er mit mehr Empathie vielleicht rüberbringt, warum sind die denn unbedingt nötig? Weil es eben zum Guten am Ende führen soll, und so eine Positiverzählung, die ist bisher nicht rübergekommen.
0: Und bevor die Kabinettsklausur losgeht, will Kanzler Merz sich quasi aus dem Urlaub zurückmelden. Was er sagt, was die Klausur bringt, haben unsere Korrespondenten für euch im Blick.
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7: Um 10 Uhr mit Christine Beidt. Guten Tag. Handwerkspräsident Dittrich fordert mehr Entlastungen für seine Branche. Die Zahl der Ausfälle bei Fernzügen der Deutschen Bahn nimmt zu. Das Wetter in Rheinland-Pfalz regnerisch bei maximal 18 bis 24 Grad. Vor der Koalitionsklausur in Brandenburg fordert der Handwerksverband schnellere Reformen. Verbandspräsident Dittrich sagte der ARD, es müsse auch mehr Entlastungen geben. Dittrich ist als Wirtschaftsvertreter selbst zur Klausur eingeladen. Aus Berlin Lissi Kaufmann.
8: Weiteren Reformbedarf sieht Handwerkspräsident Dittrich bei den Lohnzusatzkosten, bei den Energiepreisen und bei der Bürokratie. All das mache den Betrieben zu schaffen. Die Stimmung sei äußerst angespannt. Viele Betriebe hätten weniger Aufträge und hielten sich mit Neueinstellungen und Investitionen zurück, so Dittrich. Auch deshalb dürfe die Kabinettsklausur nicht mit einer Reformpause enden. Eines der zentralen Themen der Klausur soll die Wettbewerbsfähigkeit der deutschen Wirtschaft sein.
7: Die deutsche Wirtschaft ist im zweiten Quartal etwas stärker gewachsen als erwartet. Laut Statistischem Bundesamt ist das Bruttoinlandsprodukt um 0,3% gestiegen. Die bisherige Schätzung lag bei 0,2%. Die Behörde erklärte, verantwortlich für die gute Entwicklung sei vor allem der Export. Die Ausgaben für den Konsum seien dagegen nur leicht gestiegen. Bei der Deutschen Bahn fallen immer mehr Fernzüge aus. Das steht in einer Antwort des Verkehrsministeriums auf eine Anfrage der Grünen. Im ersten Halbjahr sind demnach 8% der Fernzüge ganz oder teilweise ausgefallen, 3% mehr als im Vorjahreszeitraum. Die Grünen-Fraktion im Bundestag fordert an wichtigen Knotenpunkten mehr Reservezüge und Personal bereitzustellen. Jetzt Neues aus Rheinland-Pfalz. Die Notfalltreffpunkte nach dem Tornado vergangene Woche im Westerwald haben sich nach Angaben der Kommunen bewährt. Wie die Menschen die Anlaufstellen nutzen konnten, berichtet SWR-Reporter Christoph Bröder.
9: Die konnten da zum Beispiel warm duschen, ihr Handy aufladen oder ins Internet gehen. Denn einige Orte waren ja teils Stunden ohne Strom. Die Verbandsgemeinde Wirges ist sehr zufrieden, wie das mit der Organisation der Notfalltreffpunkte geklappt hat. Die Bürger werden in solchen Katastrophenfällen dann zum Beispiel über WhatsApp, die Dorf-App oder die Homepage darüber informiert, dass der jeweilige Treffpunkt aktiviert wurde. Und wenn das alles nicht mehr funktioniert, fährt die Feuerwehr mit einem Lautsprecher rund und teilt das mit. Der Westerwaldkreis hatte vor 2 Jahren rund 1,5 Millionen Euro bereitgestellt, damit die Gemeinden solche Notfalltreffpunkte einrichten konnten.
7: Im Mittelrheintal kommt es im Moment auf der linken Rheinseite zu Verspätungen und Teilausfällen im Bahnverkehr. Grund ist nach Angaben der Bahn eine Störung in einem Stellwerk bei Boppard. Betroffen ist unter anderem die Regionalbahnlinie RB26. Wann die Störung behoben wird, ist noch unklar. Mehr Nachrichten auf swraktuell.de.
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10: Den Überblick hat Jens Alinja.
11: Hallo, und wir haben nur eine Meldung von der A5 Frankfurt Richtung Karlsruhe. Zwischen Karlsruhe Mitte und Rheinkarlsruhe steht ihr im 2 Kilometer Stau wegen der Baustelle in der Überleitung zur A8 Richtung Stuttgart. Zeitverlust 10 Minuten. Und das war's. Kommt überall gut an.
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10: Wechselhaft und oft nass heute, bis 24 Grad. Der SWR1-Wettertrend. Morgen Vormittag noch Schauer und Gewitter. Später aber mehr Sonne, bis 29 Grad. Und Donnerstag im Laufe des Tages dann wieder heiß und trocken.
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10: 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Und das Gefühl doch gerade so bei dem Wetter: morgens Sitzheizung, nachmittags Klimaanlage.
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0: SWR1 Rheinland-Pfalz, wir sprechen mit euch über Hobbys und passend dazu ist heute der Freizeitmonitor 2026 rausgekommen. Der zeigt, dass wir viel Zeit vor einem Display verbringen, sei es Handy, Playstation oder auch Fernsehen. Und es gibt auch ein großes Bedürfnis nach Ruhe und Bequemlichkeit. Ulrich Reinhardt ist Freizeitforscher und wissenschaftlicher Leiter der BAT-Stiftung für Zukunftsfragen. Die hat diesen Report rausgebracht. Herr Reinhardt, neben Medien und Erholung, wie wichtig sind da noch Hobbys?
1: Hobbys haben nach wie vor eine hohe Bedeutung. Also wir stellen einfach fest, dass viele Bundesbürger sich auch danach sehnen, Zeit für sich zu haben, Zeit mit etwas Bestimmtem auszuüben. Insofern ganz klar, Hobbys haben eine hohe Funktion und viele wünschten sich sogar mehr Zeit für das, was sie eben gerne tun.
0: Sie haben im Freizeitreport auch herausgestellt, dass es zwischen den Geschlechtern Unterschiede gibt. Junge Frauen verbringen die Freizeit eher mit Fürsorge, also mit Kindern und Freunden. Junge Männer dagegen denken eher an sich selbst und treiben Sport. Das ist voll das Klischee, oder?
1: Das stimmt in der Tat. Also viele Klischees lassen sich wirklich bestätigen. Gaming, ein anderes Beispiel, was auch deutlich eher bei den jungen Männern zu Hause ist. Und der ganze soziale Bereich ganz klar eher weiblich geprägt. Da sieht man schon, dass Frauen ihre freie Zeit etwas cleverer verbringen als wir Männer.
0: Können Sie sagen, welche Hobbys eigentlich so beliebt sind?
1: In erster Linie all die Hobbys, die erstmal einen sozialen Charakter haben. Also wenn ich schaffe, mit anderen etwas regelmäßig auszuüben, spazieren gehe durch die Natur, dass ich mich mit jemandem austausche über, was ich im Schrebergarten mache. Wenn ich irgendwie aber auch sage, ich gehe regelmäßig Gesellschaftsspiele spielen. Das sind die Hobbys, die eben aus Sicht der Bundesbürger die größte Befriedigung geben. Dazu natürlich aber auch viele Hobbys, die einem selber einfach gut tun. Also wenn es mir gut tut, regelmäßig zu backen oder Rosen zu züchten, dann ist das natürlich auch völlig in Ordnung. Genauso wie wenn ich jetzt sage, ich beschäftige mich regelmäßig mit Tieren.
0: In Ihrem Report steht, die Zeit, die wir uns für Freizeit nehmen, ist seit fast 40 Jahren praktisch unverändert. Also seit den 80ern. So 3,5 bis 4 Stunden am Tag. Aber die Welt ist ja stressiger geworden und wir brauchen aber offenbar doch nicht mehr Ausgleich. Oder wie ist da der Zusammenhang?
1: Das stimmt in der Tat. Also die Rahmenbedingungen verändern sich natürlich. Wir verbringen mehr Zeit damit, zur Arbeit hinzukommen. Homeoffice auf der anderen Seite spart uns wieder ein bisschen freie Zeit ein. Aber insgesamt sind es eben diese grob 4 Stunden, die, wenn man Vollzeit im Beruf steht, dass man da eben sagt, das brauche ich so im Schnitt, um auch einfach mich einerseits zu erholen, um aber auch die Dinge zu tun, die ich gerne mache, die mir Freude bringen, um dann eben aber auch am nächsten Tag wieder fit für die Arbeit zu sein.
0: Ulrich Reinhardt, Freizeitforscher und wissenschaftlicher Leiter der BAT-Stiftung für Zukunftsfragen über den neuen Freizeitmonitor 2026. Dankeschön.
1: Sehr gerne.

0: Mitte September wird mit einer extremen Hitzewelle gerechnet. 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
3: Und unter allen, die heute abstimmen, verlosen wir jede Stunde eine unserer neuen Hitcat-Tassen. Unser Maskottchen mit Luftgitarre ist da drauf. SWR1 Rheinland-Pfalz, einen schönen Dienstag.

0: Es ist 10.30 Uhr.
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0: Die Nachrichten mit Christine Wald.
2: Guten Tag. Bundeskanzler Merz hat rasche Reformen zugunsten der Wirtschaft angekündigt. Zum Auftakt der Kabinettsklausur in Brandenburg sagte der CDU-Chef, man wolle raus aus der Wachstumsschwäche. Stattdessen wolle seine Regierung Aufschwung und Beschäftigung ermöglichen. Dafür müsse der Staat aber die notwendigen Voraussetzungen schaffen. Die Elektromobilität wird nach Einschätzung des TÜV-Verbands immer beliebter. In einer Studie gab jeder vierte Deutsche an, beim Autokauf ein reines Elektroauto zu bevorzugen. Weitere 25% setzen auf einen Hybrid. Der TÜV erklärte, die E-Mobilität stehe damit vor dem Durchbruch. Es gäbe aber weiter Vorbehalte, etwa wegen zu hoher Anschaffungskosten und zu weniger Ladesäulen. Jetzt Neues aus Rheinland-Pfalz. Die Hochschule Koblenz will mehr junge Menschen für das Studium der Werkstofftechnik, Glas und Keramik am Campus Hörgrenzhausen begeistern. Denn die Zahl der Studierenden ist in den vergangenen 2 Jahren deutlich zurückgegangen. SWR-Reporterin Ursula Bartzen hat sich die Situation genauer angesehen. Wie dramatisch ist sie denn?
3: Es ist nicht so dramatisch, dass der Campus Hörgrenzhausen geschlossen werden muss. In Sachen Keramik hat er weltweit eine besondere Bedeutung für die Forschung, aber auch für die Industrie. Es ist aber schon so, dass sich seit etwa 2 Jahren zu wenige einschreiben. Pro Semester sind es 5 bis 8 Studierende. Es gibt aber 20 Plätze. Die Hochschule wirbt deshalb seit einiger Zeit unter anderem in Schulen für den Studiengang. Denn viele wüssten gar nicht, dass Keramik in ganz vielen alltäglichen Bereichen eingesetzt wird. Beispielsweise im Handy, in Autos oder in der Medizin.
2: Rumbach in der Südwestpfalz hat mehrere öffentliche Grünflächen ökologisch umgestaltet. Rund um das Gemeindehaus wurden etwa 400 Pflanzen gesetzt, die Insekten das ganze Jahr über Nahrung liefern sollen. Auch ein sandiger Nistbereich für am Boden lebende Insekten, ein Totholzhaufen und ein unterirdischer Raum für Käfer sind entstanden. 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
4: Hallo, und wir haben eine Warnmeldung reinbekommen von der A6 Mannheim Richtung Heilbronn. Aufpassen im Kreuz Mannheim auf der Überleitung zur A656 Richtung Mannheim. Dort steht ein Pannen-LKW auf dem Standstreifen. Es geht auf die A5 Frankfurt Richtung Karlsruhe. Zwischen Karlsruhe Mitte und Rhein-Karlsruhe steht ihr im 2 Kilometer Stau wegen der Baustelle in der Überleitung zur A8 Richtung Stuttgart. A60 Rüsselsheim Richtung Bingen. Zwischen Hechtsheim-Ost und Mainz-Lerchenberg jetzt schon fast 3 Kilometer Stau, Zeitverlust eine Viertelstunde. Und in Nordrhein-Westfalen A61 Mönchengladbach Richtung Koblenz nach einem Unfall zwischen Weilerswist und Miel 5 Kilometer Stau mit 25 Minuten plus. Kommt überall gut an.
0: Und wir sind heute zwischen Wolken und Regen unterwegs, mal mehr, mal weniger. Höchstwerte um 24 Grad, der SWR1-Wetter-Trend. Morgen anfangs noch Schauer und Gewitter, im Laufe des Tages ziehen die aber weiter. Dann gibt's Sonne bis 29 Grad, Donnerstag dann schon wieder richtig heiß.
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0: Mit Birgit Steinbusch.

0: SWR1 Rheinland-Pfalz am Dienstag. Hitze und Dürre. Der Extremsommer zeigt sich auch deutlich in der Südpfalz. SWR1 Reporterin Ulrike Brandt. Da sind die Grundwasserstände in der Region weiter gesunken.
1: Das heißt, dass sich hier ein Trend fortsetzt, den man in der Südpfalz seit mehr als 20 Jahren beobachten kann. Die Vorräte an Grundwasser schrumpfen und können durch Regen im Winter auch nicht wieder so stark aufgefüllt werden, dass man sagen kann, alles ist wie früher, alles ist Paletti. Es gibt zwar immer mal Monate, in denen die Grundwasserspiegel wieder ansteigen, aber insgesamt geht der Trend eben nach unten. Das kann man zum Beispiel an Messdaten ablesen, die das Land im Internet veröffentlicht. Und das ist auch eine Folge des Klimawandels.
0: Und das Grundwasser ist ja durchaus ein sensibles Thema bei dir in der Region.
1: In der Südpfalz wird aus dem Grundwasser unser Trinkwasser gewonnen und außerdem nutzen auch Industrie und Landwirtschaft dieses Wasser aus dem Untergrund. Wenn das Grundwasser weniger wird, können dadurch Konflikte entstehen. Es gibt eine Behörde, das ist die sogenannte SGD Süd mit Sitz in Neustadt, die das verhindern soll. Die Behörde sagt, dieses Jahr musste sie noch niemandem verbieten, Grundwasser zu nutzen, aber in Zukunft könnte das eben durchaus passieren. Zum Beispiel in der Landwirtschaft, das könnte da im schlimmsten Fall bedeuten, dass einige Kulturen nicht mehr angebaut werden können. Deswegen gibt es Landwirte in der Südpfalz, die schauen, wie sie sparsamer mit Grundwasser umgehen können. Außerdem wird schon lange diskutiert, ob man anstatt Grundwasser Wasser aus dem Altrhein nutzen könnte, um Pflanzen zu bewässern. Eine Möglichkeit könnte auch sein, Regenwasser im Winter zu speichern, um es dann erst im Sommer zu nutzen. Aber große Vorhaben dazu gibt es hier in der Südpfalz noch nicht.
0: SWR1-Reporterin Ulrike Brandt über das sinkende Grundwasser in der Südpfalz und was da alles dranhängt. Das ist auch nochmal ausführlich Thema in SWR aktuell heute um 19:30 Uhr.

0: Jens, du hast Neues aus der Verkehrsredaktion.
1: Aktuell vorsichtig fahren auf der A5 Kassel Richtung Frankfurt zwischen Westkreuz Frankfurt und Frankfurt Westhafen. Dort steht ein defekter LKW auf der rechten Spur und im Standstreifen.

0: Uhr war der Startschuss für die Abstimmung.
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0: Ja, ab jetzt könnt ihr auf swr1.de eure Wünsche abgeben für die Hitparade nächsten Monat aus Frankenthal. Eine knappe Woche sind wir dann da mit unserem gläsernen Studio. Und wer heute abstimmt, kann direkt auch mal gewinnen. Unter allen verlosen wir jede Stunde eine HitCat-Tasse. Wer die Hitparade kennt, kennt auch unser Maskottchen, ja, mit Sonnenbrille und Gitarre. HitCat ist da drauf. Und die nächste Tasse macht sich auf den Weg. Jörg Scherer aus Kinsbach kann sich freuen. Er hat hier unter anderem Fury in the Slaughterhouse in die Hitparade gewählt mit Won't Forget These Days. Und er schreibt dazu, letztes Jahr war ich auf dem Fury-Konzert auf der Lorelei. Und das war echt schon ein Highlight, dass man nicht vergisst, wie das Lied ja schon sagt. 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Auf swr1.de abstimmen und heute auch gewinnen.

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8: Und in der nächsten Stunde bei uns Bon Jovi. Keep the Faith und wir haben Alison Moyet. Invisible.
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9: Um 11 Uhr mit Christine Beid. Guten Tag. Bundeskanzler Merz will Deutschland besser auf den Klimawandel vorbereiten. In Rheinland-Pfalz gibt es immer mehr Luchse. Das Wetter im Land regnerisch bei maximal 18 bis 24 Grad. Bundeskanzler Merz hat rasche Reformen zugunsten der Wirtschaft angekündigt. Zum Auftakt der Kabinettsklausur in Brandenburg sagte der CDU-Chef, man wolle für Aufschwung und Beschäftigung sorgen. Außerdem kündigte er mehr Maßnahmen für den Klimaschutz an.
10: Trockenheit, Hitze, Waldbrände und Ernteausfälle führen uns vor Augen, dass konkreter Handlungsbedarf besteht. Es gibt kaum einen Lebensbereich, der nicht betroffen ist. Für die Bundesregierung ist deshalb klar, wir müssen den Klimawandel weiter eindämmen und zugleich unser Land besser an die Folgen des Klimawandels anpassen.
9: Das Thema solle auch morgen bei der regulären Kabinettssitzung besprochen werden, die ebenfalls in Brandenburg stattfindet. Die Elektromobilität wird nach Einschätzung des TÜV-Verbands immer beliebter. In einer Studie gab jeder vierte Deutsche an, beim Autokauf ein reines Elektroauto zu bevorzugen. Weitere 25% setzen auf einen Hybrid. Der TÜV erklärte, die E-Mobilität steht damit vor dem Durchbruch. Der deutsche Staat hat im ersten Halbjahr deutlich mehr ausgegeben als eingenommen. Wie das Statistische Bundesamt mitteilte, lag das Defizit von Bund, Ländern, Gemeinden und Sozialversicherung bei 71,3 Milliarden Euro. Das entspricht 3,1% des Bruttoinlandsproduktes. Jetzt Neues aus Rheinland-Pfalz. Die Zahl der Luchse in Rheinland-Pfalz steigt. Das zeigt ein aktuelles Monitoring des Umweltministeriums in Mainz. Demnach leben in rheinland-pfälzischen Wäldern zurzeit mindestens 23 Luchse. Mehr Details von Susanne Kimmel aus der Nachrichtenredaktion.
11: Vor 5 Jahren waren es noch 15 Tiere, also 8 weniger als jetzt, nachgewiesen. Zu der steigenden Zahl der Luchse beigetragen hat ein Wiederansiedlungsprojekt im Pfälzerwald. Zuletzt war im Juni ein weiteres Männchen dazugekommen. Es soll helfen, die genetische Vielfalt des Bestands langfristig zu sichern. Denn Fachleute befürchten, dass es unter den Luchsen zu Inzucht kommt und dass die entsprechenden Jungtiere nicht überleben können. Deshalb sollen in den nächsten Jahren weitere Tiere ausgewildert werden.
9: Die Hochschule Koblenz will mehr junge Menschen für den Studiengang Werkstofftechnik, Glas und Keramik am Campus Hörgrenzhausen gewinnen. Nach Angaben der Hochschule ist die Zahl der Studierenden in den vergangenen 2 Jahren deutlich zurückgegangen. Der Hochschulpräsident sagt, viele wüssten nicht, dass Keramik in vielen alltäglichen Bereichen eingesetzt werde, etwa in Handys, Autos oder der Medizin, und dass der Studiengang gute Berufschancen biete. Mehr Nachrichten auf swraktuell.de.
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8: Den Überblick hat Jens Alinja.
12: Hallo, und gerade reingekommen eine Warnmeldung von der A60 Rüsselsheim Richtung Mainz. Vorsichtig fahren in Höhe Kreuz Mainz Süd. Dort gab es einen Unfall auf der rechten Spur. Staust hier auf der A5 Frankfurt Richtung Karlsruhe. Zwischen Karlsruhe Mitte und Dreikarlsruhe 2 Kilometer Stau wegen der Baustelle in der Überleitung zur A8 Richtung Stuttgart. Es geht auf die A60 Rüsselsheim Richtung Bingen. Zwischen Hechtsheim Ost und Mainz-Lerchenberg steht ihr im 3 Kilometer Stau nach einem Unfall auf der linken Spur. Ihr verliert etwa eine Viertelstunde. In Karlsruhe auf der Südtangente zwischen in Richtung Rheinbrücke zwischen Oststadt, Wohlfahrtsweiher Straße und Edeltrud-Tunnel im Moment 3 Kilometer Stau mit einer Viertelstunde plus. Und in Nordrhein-Westfalen A61 Mönchengladbach Richtung Koblenz. Hier gab es einen Unfall zwischen Weilerswist und Miel. 6 Kilometer Stau mit einer halben Stunde plus. Kommt überall sicher an euer Ziel.
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8: Es ist mal bedeckt, mal nass. Es bleibt auf jeden Fall wechselhaft heute bei bis zu 24 Grad und der SWR1-Wettertrend. Morgen geht's mit Schauern und Gewittern los. Später haben wir dann Sonne bis 29 Grad. Der Donnerstag wird heiß und oft sonnig.
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8: Mit Birgit Steinbusch. Einen schönen Dienstag.

0: 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Die letzte Hitzewelle mit so vielen Hitzetoten hat nochmal besonders deutlich gemacht, wie schlecht unsere Krankenhäuser für solche Extreme ausgestattet sind. Der Ärzteverband Marburger Bund hat eine Umfrage gemacht. Wir haben jetzt das Ergebnis vorliegen. 70% der Ärzte oder Pflegekräfte, die da mitgemacht haben, sehen es so, dass in solchen Zeiten Patienten bei ihnen nicht sicher sind. Auch in rheinland-pfälzischen Kliniken gibt es ja kaum Klimaanlagen. Das Land will entsprechende Aus- und Umbauten fördern. Laut Krankenhausgesellschaft kostet das mindestens 400 Millionen Euro. Hans-Albert Gehle aus dem Vorstand des Marburger Bunds glaubt nicht, dass die Summe reicht.
1: Ja, es geht ja nicht nur darum, die Kliniken hitzestabil zu machen, sondern klimastabil zu machen. Und da glaube ich, liegt man mit der Summe noch am unteren Ende. Aber man muss eben sagen, wenn man es tut, könnte sich das Ganze auch in einigen Jahren völlig refinanziert haben, weil die Kliniken deutlich weniger Energiekosten verbrauchen werden.
0: Jetzt ist es aber so ein Umbau dauert ja Jahre. Man braucht aber schnelle Hilfe.
1: Ja, erschreckend war für uns die Aussagen, dass den Kolleginnen und Kollegen vor Ort und auch den Patienten eigentlich nicht genug Möglichkeiten, einfache bestehen, wie Kühlwesten, Ventilatoren, gekühlte Getränke. Und einige sagten, selbst nicht genügend Thermometer, um die Raumtemperaturen zu messen, sei vorhanden gewesen.
0: Die Landesregierung hat jetzt das St. Marien-Krankenhaus in Ludwigshafen zur Pilotklinik gemacht für den klimatechnischen Umbau. Jürgen Will von der Geschäftsleitung.
2: Das Modellprojekt bezieht sich darauf, dass in die einzelnen Patientenzimmer, so wie man es kennt, eine klimatechnische Versorgung eingebaut wird, sodass jedes Zimmer extra versorgt wird.
0: Und wir bleiben noch mal da in der Klinik. Da hat uns Chefärztin Tanja Küber gesagt, wie hoch die Belastung während der Hitzeperioden war.
3: Wir waren halt in Sorge, dass wir unsere Patienten gut versorgen können und sind deshalb auch in unserer Freizeit hier am Wochenende auch in der Klinik gewesen und haben gemeinsam im Team dazu beigetragen, dass es dem Patienten hoffentlich etwas besser geht.
0: Und zum Schluss auch noch Nicole Wolf. Sie leitet da als Pflegerin eine Station.
4: Unsere Arbeit ist körperlich ziemlich anstrengend. Man braucht hohe Konzentration. Und da sind viele Pflegekräfte wirklich an ihre Belastungsgrenze gekommen.
0: Unsere Krankenhäuser und wie Beschäftigte und Patienten da mit der Hitze kämpfen, das macht die neueste Umfrage des Ärzteverbands Marburger Bund von heute nochmal sehr deutlich. 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

0: Der Dienstag mit Franz. If I was sorry, wir sind in den 80ern. Die Pet Shop Boys, always on my mind.
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0: Es ist kurz nach 11:30.
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0: Aus unserer Nachrichtenredaktion Christine Bald.
2: Guten Tag. Ein neues Projekt in Ludwigshafen will Familien und vor allem Alleinerziehende entlasten. Dafür suchen die Verantwortlichen Ehrenamtliche, die einmal in der Woche Familien mit kleinen Kindern unterstützen möchten. Projektleiterin Kerstin Hofmann erklärt, worum es geht.
3: Ganz konkret kann das sein, dass die Mama mit Baby einfach mal unter die Dusche gehen kann und in aller Ruhe duschen kann, ohne immer ein Ohr beim Baby haben zu müssen, weil sie weiß, da ist jemand, der nach dem Baby schaut oder mal das ältere Geschwisterkind aus der Kita abholen, weil das Kleine gerade schläft. Da gibt es ganz viele Beispiele, wie man da im Alltag einfach da sein kann.
2: Zunächst soll das Projekt für ein Jahr laufen. Wenn sich genug Ehrenamtliche finden, könnten in Zukunft auch ältere Menschen unterstützt werden. Die Notfalltreffpunkte nach dem Tornado vergangene Woche im Westerwald haben sich nach Angaben der Kommunen bewährt. Dort konnten die Menschen zum Beispiel warm duschen, ihr Handy aufladen oder ins Internet gehen, wenn bei ihnen zu Hause der Strom ausgefallen ist. Der Westerwaldkreis hatte in der Vergangenheit rund 1,5 Millionen Euro bereitgestellt, damit die Gemeinden solche Notfalltreffpunkte einrichten konnten. Jetzt das Wichtigste aus Deutschland und der Welt. Bundeskanzler Merz hat mehr Anstrengungen für den Klimaschutz angekündigt. Zum Auftakt der Kabinettsklausur in Brandenburg sagte der CDU-Chef, man müsse den Klimawandel weiter eindämmen und Deutschland besser an die Folgen des Wandels anpassen. Das Thema solle auch morgen bei der regulären Kabinettssitzung besprochen werden. Die findet ebenfalls in Brandenburg statt. Der Iran hat den USA Vergeltung für die neu angekündigten US-Sanktionen angedroht. Das Land sei vollständig vorbereitet, hieß es aus Teheran. Trotz der gegenseitigen Androhungen zeichnet sich nach Angaben des Vermittlers Pakistan eine Annäherung der Kriegsparteien ab. Es habe signifikante Fortschritte gegeben. 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
4: Hallo, und der geht los mit der A5 Frankfurt Richtung Karlsruhe. Zwischen Karlsruhe Mitte und Dreikarlsruhe nach wie vor 2 Kilometer Baustellenstau. Auf der A659 Viernheim Richtung Weinheim ist im Viernheimer Kreuz die Überleitung zur A6 Richtung Mannheim gesperrt. Dort muss im Moment eine Ölspur gereinigt werden. In Karlsruhe auf der Südtangente Richtung Rheinbrücke zwischen Oststadt, Wohlfahrtsweiher Straße und Edeltruh-Tunnel 4 Kilometer Stau mit einer Viertelstunde plus. Ganz aktuell die A3 Frankfurt Richtung Köln. Zwischen Dietz und Montabaur steht ihr im 6 Kilometer Stau, braucht etwa eine halbe Stunde länger. Und in Nordrhein-Westfalen A61 Mönchengladbach Richtung Koblenz. Zwischen Weilerswist und Miel nach einem Unfall 5 Kilometer Stau mit einer halben Stunde plus. Kommt überall gut an.
0: Bis 24 Grad heute, mal Wolken, mal Schauer, das geht so hin und her. Und der SWR1 Wettertrend. Morgen haben wir vormittags noch einige Gewitter, später dann Sonne, es wird wieder wärmer. Donnerstag sogar wieder richtig heiß, in der Spitze 32 Grad und auch oft sonnig. 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

Enya und Only Time, SWR1 Rheinland-Pfalz am Dienstag. Seit heute Morgen 8 Uhr könnt ihr für die Hitparade abstimmen. Auf swr1.de könnt ihr eure Wünsche nennen für unseren Marathon in Frankenthal. Da sind wir ja in einem Monat dann mit unserem gläsernen Studio. Und wir haben gesagt, unter allen, die heute schon dabei sind, verlosen wir jede Stunde hier eine Hit-Cat-Tasse mit unserem Maskottchen drauf. Und wir haben Falk Dimmler aus Worms rausgegriffen. Auf der 1 hat er Led Zeppelin, Stairway to Heaven. Ja.

0: Ja, Falk, und das ist dein Favorit deshalb, weil da ganz große Gefühle und Erinnerungen dranhängen, oder?
1: Ja, das ist richtig. Und zwar habe ich damals, ich war 16, also noch blutjung, kann man sagen, und die Esther war 18, das ist die Liebe meines Lebens. Sie ist dann nach Mainz gezogen, zur Ausbildung zur Kinderkrankenschwester, und dann hat sich das so ergeben, dass sie gesagt hat, das funktioniert so nicht mehr, wir können uns kaum noch sehen. Ja, dann haben wir uns aus den Augen verloren, obwohl wir eigentlich nur so circa 5 Kilometer auseinander wohnen. Ich wohne in Vettersheim und sie in Wiesoppenheim an der Wiese. Sie ist mit Sicherheit auch schon verheiratet mittlerweile und ich respektiere das. Und so hat sich das ergeben, dass ich auch nie nach ihr geschaut habe. Ich habe mich nie wieder danach erkundigt. Aber so ganz tief im Inneren, muss ich zugeben, denke ich doch immer noch heute oft an sie, muss ich zugeben.
0: Und Stairway to Heaven, das war dann damals, also du sagst, du 16, die Esther war 18, das war dann der erste Kuss, oder?
1: Das war der allererste Kuss, ja. War noch ein bisschen mehr auch das erste Mal.
0: Lassen wir jetzt mal so stehen, die Hitcat-Tasse schicken wir und dann auf eine coole Zeit mit der Hitparade in Frankenthal.
1: Dankeschön, Dankeschön, ich komme auf jeden Fall vorbei.
0: Die Hitparade, die Abstimmung läuft. Auf swr1.de ist alles bereit für euren Wunschzettel.

0: Wie toll ist das denn?
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0: Ja, in Rheinzabern findet ein Junge im Geldautomaten 500 Euro und er gibt sie ab. Also er, 13 Jahre alt, wollte eigentlich für sich so ein bisschen abheben und dann stecken da im Schacht diese 500 Euro. Er hat sie direkt seinem Vater gezeigt. Die beiden sind dann zusammen zur Polizei gegangen und die sucht jetzt den, der es da eben verloren oder vergessen hat. Ist ja eine dicke Summe. Die Polizei in Germersheim feiert den Jungen dafür, dass er so ehrlich und auch so selbstverständlich das Geld vorbeigebracht hat. Wir feiern ihn auch.
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1: Passenger und Holes an diesem bedeckten Dienstag, SWR1 Rheinland-Pfalz. St. Goarshausen 18 Grad, Bernkastel-Kues 17 Grad, Idar-Oberstein 16.
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5: Und in der nächsten Stunde bei uns Shakira, Underneath Your Clothes. Wir haben Milo, You Don't Know. Und wir haben Depeche Mode. People are people.
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6: Um 12 Uhr mit Christine Beib. Guten Tag. Bundeskanzler Merz will Deutschland aus der Wirtschaftsschwäche führen. In Rheinland-Pfalz gibt es immer mehr Luchse. Das Wetter im Land regnerisch bei maximal 18 bis 24 Grad. Bundeskanzler Merz hat schnelle Reformen zugunsten der Wirtschaft angekündigt. Der CDU-Chef sagte zum Auftakt der Kabinettsklausur in Brandenburg, es gehe jetzt darum, das deutsche Wirtschaftsmodell in die Neuzeit zu führen. Man wolle raus aus der Wachstumsschwäche.
7: Wir haben das, und davon bin ich überzeugt, weitgehend, wenn auch nicht ausschließlich, wir haben das weitgehend selbst in der Hand. Deutschland kann im globalen Wettbewerb bestehen und wir können sogar ein Vorbild sein. Dafür muss aber der Staat die notwendigen und richtigen Voraussetzungen schaffen. Unser Land hat große Potenziale und es gibt überhaupt keinen Grund, uns klein zu machen.
6: Merz wies auf, so wörtlich, die hervorragende industrielle Basis, den starken Mittelstand, das weltweit angesehene Handwerk und die gute Forschung in Deutschland hin. Diese Stärken wolle man nutzen, um Wachstum und Beschäftigung von morgen zu ermöglichen, so Merz. Gleichzeitig hat das Statistische Bundesamt in Wiesbaden heute neue Wirtschaftszahlen herausgegeben. Demnach ist das Bruttoinlandsprodukt im zweiten Quartal stärker gewachsen als angenommen, nämlich um 0,3% statt wie bisher geschätzt um 0,2%. Aus Wiesbaden berichtet Ursula Mayer.
8: Die Präsidentin des Statistischen Bundesamtes Brandt führte den Anstieg vor allem auf die gute Exportentwicklung zurück. Auch die deutsche Industrie konnte wieder mehr produzieren. Der Staat dagegen gab nur minimal mehr Geld für Bauprojekte aus und die Investitionen in Maschinen und Fahrzeuge sanken sogar. Ähnlich zurückhaltend zeigten sich die deutschen Bürgerinnen und Bürger. Die privaten Konsumausgaben stiegen im Vergleich zum Vorquartal nur leicht.
6: Der Iran hat den USA Vergeltung für die neu angekündigten US-Sanktionen angedroht. Das Land sei vollständig vorbereitet, hieß es aus Teheran. Trotz der gegenseitigen Androhungen zeichnet sich nach Angaben des Vermittlers Pakistan eine Annäherung der Kriegsparteien ab. Es habe signifikante Fortschritte gegeben, vor allem mit dem Ziel, die Straße von Hormuz wieder zu öffnen. Jetzt das Wichtigste aus Rheinland-Pfalz. Die Zahl der Luchse in Rheinland-Pfalz steigt. Das zeigt ein aktuelles Monitoring des Umweltministeriums in Mainz. Demnach leben in rheinland-pfälzischen Wäldern zurzeit mindestens 23 Luchse. Mehr Details von Susanne Kimmel aus der Nachrichtenredaktion.
9: Vor 5 Jahren waren es noch 15 Tiere, also 8 weniger als jetzt, nachgewiesen. Zu der steigenden Zahl der Luchse beigetragen hat ein Wiederansiedlungsprojekt im Pfälzerwald. Zuletzt war im Juni ein weiteres Männchen dazugekommen. Es soll helfen, die genetische Vielfalt des Bestands langfristig zu sichern. Denn Fachleute befürchten, dass es unter den Luchsen zu Inzucht kommt und dass die entsprechenden Jungtiere nicht überleben können. Deshalb sollen in den nächsten Jahren weitere Tiere ausgewildert werden.
6: Die Hochschule Koblenz will mehr junge Menschen für den Studiengang Werkstofftechnik, Glas und Keramik am Campus Hörgrenzhausen gewinnen. Nach Angaben der Hochschule ist die Zahl der Studierenden in den vergangenen 2 Jahren deutlich zurückgegangen. Der Hochschulpräsident sagt, viele wüssten nicht, dass Keramik in vielen alltäglichen Bereichen eingesetzt werde, etwa in Handys, Autos oder der Medizin, und dass der Studiengang gute Berufschancen biete. Die Bahn hat die Stellwerksprobleme auf der linken Bahnstrecke im Mittelrheintal behoben. Vereinzelt komme es aber noch zu Verspätungen, hieß es. Am Morgen waren wegen der Störung unter anderem Züge der Regionalbahnlinie RB26 verspätet oder sind ganz ausgefallen. Mehr Nachrichten auf swraktuell.de.
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5: Den Überblick hat Jens Alinja.
10: Hallo, und wir haben eine Gefahrenmeldung. Vorsichtig fahren auf der A3 Köln Richtung Frankfurt. Zwischen Idstein und Niedernhausen liegen Reifenteile und dort steht ein defektes Fahrzeug auf dem Standstreifen. Hier ist Geduld gefragt auf der A3 Frankfurt Richtung Köln. Zwischen Raststätte Nentershausen Ost und Dreieck Dernbach. Hier klemmt im Moment gerade mein Lesebildschirm. Ich sag's nochmal, A3 Frankfurt Richtung Köln zwischen Raststätte Nentershausen Ost und Dreieck Dernbach. Dort ist Kraftstoff auf der rechten Spur ausgelaufen. 7 Kilometer Stau und es dauert 40 Minuten länger. Aktuell ist dort eine vorübergehende Umleitung über die Raststätte Montabaur eingerichtet. Wie lange die Reinigungsarbeiten dauern, kann die Polizei im Moment noch nicht sagen. Es geht auf die A5 Frankfurt Richtung Karlsruhe zwischen Karlsruhe Mitte und Dreieck Karlsruhe 2 Kilometer Stau wegen der Baustelle in der Überleitung zur A8 Richtung Stuttgart. In Karlsruhe auf der Südtangente Richtung Rheinbrücke zwischen Ettlinger Allee und Kühlerkrug steht im 3 Kilometer Stau, verliert etwa eine Viertelstunde. Und in Nordrhein-Westfalen die A61 von Mönchengladbach nach Koblenz. Nach einem Unfall zwischen Weilerswist und Miel steht im 7 Kilometer Stau, verliert etwa 35 Minuten. Kommt überall gut an.
5: Du hast ja lustige Formulierungen. Hier klemmt mein Lesebildschirm.
10: Es klemmt.
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5: Wechselhaft und oft nass heute bis 24 Grad. Und der SWR1-Wetter-Trend. Morgen Vormittag noch Schauer und Gewitter. Später dann aber mehr Sonne bis 29 Grad. Und Donnerstag wird es wieder heiß und trocken.
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5: Mit Birgit Steinbusch. 100 Tage neue Landesregierung, CDU und SPD sind bislang ganz zufrieden mit ihrer Arbeit. Die rheinland-pfälzische Wirtschaft sieht das anders. Sie würde sagen, es klemmt. Darüber sprechen wir gleich.
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0: 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Seit 100 Tagen, so plus minus, ist die neue Landesregierung von CDU und SPD bei uns im Amt. Beide Parteien haben gestern eine Bilanz gezogen. Läuft, sagen sie. Läuft nicht so gut, kommt aus der Wirtschaft. Sabine Geipel aus der SWR1 Wirtschaftsredaktion, was wird kritisiert?
1: Ja, die hätten sich einmal mehr Aufbruchstimmung, vielleicht auch so etwas wie einen psychologischen Ruck gewünscht durch die neue Landesregierung. Dass man spürt, dass etwas vorangeht, gerade in diesen aktuellen Krisenzeiten, in der die Wirtschaft steckt. Aber da hören wir, im Grunde hat sich da nach 100 Tagen noch nicht viel geändert. Die Probleme, mit denen die Wirtschaft auf Landesebene zu kämpfen hat, wie Bürokratie, Genehmigungsverfahren, das sind dieselben, da tue sich wenig. Es sei vieles angekündigt worden im Koalitionsvertrag, das seien auch gute Sachen, aber es fehle die konkrete Umsetzung. Die Uhren tickten eben in der Politik anders, bedauert beispielsweise auch Arne Rössel, der Hauptgeschäftsführer der IHK-Arbeitsgemeinschaft Rheinland-Pfalz.
2: Das ist der alte politische Prozess, dass man meint, man macht einen 10-Punkte-Plan, kündigt was an und Publikum applaudiert und dann im halben Jahr kann man mal gucken, was von den 10 Punkten überhaupt umgesetzt wurde. Ich glaube, plastischer kann ich es nicht ausdrücken. Wir wünschen uns zu der Ankündigung gleich das entsprechende Gesetz oder die entsprechende Verordnung mit einem Zeitplan, bis wann das durch den Landtag ist.
0: Hat er und haben auch die anderen Recht damit? Weil vieles wird ja doch von Berlin oder Brüssel vorgegeben.
1: Ja, das sagen uns auch die Wirtschaftsvertreter. Dazu kommt natürlich außerdem, die Landesregierung hat keinen Einfluss auf die Weltwirtschaft, auf solche Dinge wie die Zollpolitik von US-Präsident Trump zum Beispiel. Aber die Unternehmen hier, die wünschen sich doch im Rahmen der Möglichkeiten der Landesregierung mehr Drive, sag ich mal, mehr Tempo, mehr Konkretes. Beispiel das Sondervermögen für Infrastruktur und Klimaneutralität. Da hätte man direkt auf Landesebene so etwas wie Leuchtturmprojekte benennen können, um da Signale zu setzen. Die Wirtschaft fühlt sich da auch etwas stiefmütterlich behandelt, fühlt sich nicht gehört, wenn man bedenkt, wie groß das Thema Wirtschaft ja im Wahlkampf war. Auch die Gewerkschaften bemängeln, der Landesregierung, der fehle ein klarer Kurs, wie das industriepolitische Profil aussehe. Denn die Beschäftigten der Industrie, die brauchten auch Sicherheit in diesen herausfordernden Zeiten, sagt auch Susanne Wingertszahn, die Landesvorsitzende des DGB.
0: 100 Tage Landesregierung, SWR1-Redakteurin Sabine Geipel und wie die Wirtschaft sie bewertet. Die Wirtschaft wünscht sich mehr Drive.
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0: kurz nach 12:30.
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0: Die Nachrichten mit Christine Beidt.
2: Guten Tag. Das Land Rheinland-Pfalz ist nicht dazu verpflichtet, das Schmerzensgeld zu zahlen, das ein Polizist eigentlich von dem Amokfahrer von Trier bekommen müsste. Das hat das zuständige Verwaltungsgericht entschieden. Der Polizist war nach der Amokfahrt wegen psychischer Belastungen zeitweise dienstunfähig. Ein anderes Gericht verurteilte den Täter daraufhin zu 10.000 Euro Schmerzensgeld. Dieser konnte das Geld aber nicht zahlen. Deshalb verlangte der Polizist den Betrag vom Land. Das hätte die Zahlung aber nur übernehmen müssen, wenn der Beamte direkt angegriffen worden wäre, so das Gericht. Im Binger Stadtrat geht es heute unter anderem um einen besseren Schutz vor Hitze. Die SPD-Fraktion fordert dazu einen konkreten Plan von der Stadt. SWR-Reporter Stefan Schmelzer mit Einzelheiten.
3: Die hohen Temperaturen der vergangenen Wochen hätten gezeigt, dass man am Thema Hitze nicht vorbeikomme, so der SPD-Fraktionsvorsitzende Hüttner. Deshalb wolle man von der Verwaltung in erster Linie einmal wissen, wo die Stadt derzeit stehe. Laut Hüttner gibt es zum Beispiel viele Keller in der Binger Innenstadt, die im Zweifel zur Abkühlung geöffnet werden könnten. Ob das und auch andere Möglichkeiten, wie zum Beispiel eine Förderung von Klimaanlagen, bereits geprüft werde, will die SPD jetzt mit ihrem heutigen Antrag auf Erstellung eines Hitzeplans herausfinden.
2: Jetzt zu den Nachrichten aus Deutschland und der Welt. Bundeskanzler Merz hat rasche Reformen zugunsten der Wirtschaft angekündigt. Zum Auftakt der Kabinettsklausur in Brandenburg sagte der CDU-Chef, man wolle raus aus der Wachstumsschwäche, stattdessen wolle seine Regierung Aufschwung und Beschäftigung ermöglichen. Dafür müsse der Staat aber die notwendigen Voraussetzungen schaffen. In den offiziellen australischen Musikcharts dürfen ab Freitag keine KI-generierten Songs mehr auftauchen. Laut Branchenverband müssen Menschen einen Titel geschrieben haben, damit er in den Charts gelistet werden darf. Auch der Gesang und die wichtigsten Instrumente dürfen nicht KI-generiert sein. Als Hilfsmittel ist KI aber weiter erlaubt. 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
4: Hallo, und wir haben eine Warnmeldung. Vorsichtig fahren auf der A3 Köln Richtung Frankfurt. Zwischen Wiesbaden-Niedernhausen und Wiesbadener Kreuz liegt ein Reifen auf der rechten Spur. Hier haben die Autofahrer wenig Spaß. Auf der A3 Frankfurt Richtung Köln zwischen Raststätte Nentershausen Ost und Reigdernbach ist nach einem Unfall Kraftstoff auf der rechten Spur ausgelaufen. 13 Kilometer Stau mittlerweile ab Limburg Nord, dauert eine Stunde länger. Aktuell ist dort eine vorübergehende Umleitung über die Raststätte Montabaur eingerichtet. Wie lange die Reinigungsarbeiten dauern, kann die Polizei im Moment noch nicht sagen. A5 Karlsruhe Richtung Frankfurt zwischen Kronau und Kreuzwaldorf, 3 Kilometer Stau nach einem LKW-Unfall auf der rechten Spur, Wartezeit 15 Minuten. A5 Frankfurt Richtung Karlsruhe zwischen Karlsruhe Mitte und 3 Karlsruhe, 3 Kilometer Stau wegen der Baustelle in der Überleitung zur A8 Richtung Stuttgart. Es geht nach Nordrhein-Westfalen, A61 Mönchengladbach Richtung Koblenz, nach einem Unfall zwischen Weilerswist und Miel, 8 Kilometer Stop and Go mit 20 Minuten plus. Kommt überall sicher an euer Ziel.
0: Wir sind so zwischen Wolken und Regen heute unterwegs. Da gibt's mal mehr, mal weniger von beidem. Höchstwerte um 24 Grad. Und der SWR1-Wettertrend. Morgen anfangs noch Schauer und Gewitter. Im Laufe des Tages gibt's aber dann auch Sonne bis 29 Grad. Donnerstag wird's dann schon wieder richtig heiß. 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

0: James Bond Soundtrack aus den 80ern, Rita Coolidge, All Time High.
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2: Wie kann ich mein pubertierendes Kind überreden, das Handy mal wegzulegen und sich mit an den Esstisch zu setzen? Lektion 1, vermeide möchte gern Jugendsprache. Das klappt als Erwachsener nie.
3: Ey Champ, ich fänd's mega nice, wenn du dein Phone mal ablegst und mit uns futterst, Bro.
2: Nee, lieber nicht. Lektion 2, vermeide auch die allzu kindliche Art. Da fühlt sich der Teenie nicht ernst genommen.
4: Jetzt legst du mal fein das Handychen weg und dann setz dich mit ans Tischchen. Happa happa machen.
2: Lektion 3, vermeide auch die ganz altmodische Art.
4: Hinfort mit dem schnurlosen Telefon und ab an die reich gedeckte Tafel.
2: Die einzig funktionierende Methode, Lektion 4, sage gar nichts. Warte, bis dein Kind irgendwann Hunger bekommt. Oder bis die Pubertät vorbei ist.
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Funky Town und unsere Funky Town ist in einem Monat Frankenthal. Seit heute Morgen 8 Uhr könnt ihr für die Hitparade abstimmen. Auf swr1.de könnt ihr eure Wünsche nennen, eben für Frankenthal. Da sind wir ja ab dem 20. September in unserem gläsernen Studio. Und jetzt kommt's. Unter allen, die heute schon dabei sind, verlosen wir jede Stunde eine HitCat-Tasse mit unserem Maskottchen drauf. Sehr cool, mit Sonnenbrille und Luftgitarre. Christoph aus Windeck hat seinen Job gemacht. Auf seiner Liste sehe ich hier Sia.

Amy Winehouse, Janis Joplin. Christoph, danke fürs Abstimmen. Und auf unserer Liste stehst du jetzt. Die Hitcat-Tasse kommt. Und ihr könnt weiter abstimmen. swr1.de

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12: Und Jens, du hast Neues aus der Verkehrsredaktion.
13: Aufpassen auf der A656 Heidelberg Richtung Mannheim, zwischen Mannheim-Seckenheim und Kreuz Mannheim. Dort sind Leute auf dem Beschleunigungsstreifen.
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14: Um 13 Uhr mit Christine Beidt. Guten Tag. Bundeskanzler Merz kündigt rasche Wirtschaftsreformen an. Die geplante Zuckersteuer könnte mehr Getränke betreffen als bisher gedacht. Das Wetter in Rheinland-Pfalz regnerisch bei maximal 18 bis 24 Grad. Die Bundesregierung will schnelle Reformen zugunsten der Wirtschaft durchsetzen. Das hat Kanzler Merz zum Auftakt der Kabinettsklausur in Brandenburg gesagt. Dort stehen Wirtschaftsfragen im Mittelpunkt. Vom Klausurort berichtet Birte Sönnigsen.
15: Wir wollen raus aus der Wachstumsschwäche, wieder Aufschwung und Beschäftigung ermöglichen, sagte der Kanzler. Die Bundesregierung will hier im brandenburgischen Neu-Hardenberg auch darüber sprechen, wie Mittelstand, Handwerk und Innovation besser miteinander vernetzt werden können. Die Bundesregierung kann aus Sicht des Kanzlers allerdings nicht alle Probleme lösen. Merz verwies auch auf Herausforderungen, die zum Teil von außen kämen, etwa handelspolitische Konflikte oder der Klimawandel.
14: Die deutsche Wirtschaft ist im zweiten Quartal etwas stärker gewachsen als erwartet. Laut Statistischem Bundesamt ist das Bruttoinlandsprodukt um 0,3% gestiegen, statt wie bisher geschätzt um 0,2%. Verantwortlich für die gute Entwicklung sei vor allem der Export. Die Bundesregierung will die geplante Zuckersteuer auf deutlich mehr Getränke erheben als bisher angenommen. Das steht in einem Eckpunktepapier, das dem ARD-Hauptstadtstudio vorliegt. Demnach soll die Steuer nicht nur für Limonaden gelten, sondern unter anderem auch für Säfte, Milchgetränke, Eistees, Biermischgetränke und Fertigkaffees. Die schwarz-rote Koalition hat sich grundsätzlich auf eine Zuckersteuer geeinigt. In der Union ist das Vorhaben aber umstritten. Jetzt Neues aus Rheinland-Pfalz. Knapp 6 Jahre nach der Amokfahrt von Trier hat das Verwaltungsgericht Trier die Klage eines Polizisten abgewiesen. Er hatte 10.000 Euro Schmerzensgeld vom Land Rheinland-Pfalz gefordert. SWR-Reporterin Verena Hafner zu den Hintergründen.
16: Der Polizist war bei der Amokfahrt am 1. Dezember 2020 im Einsatz und erlitt nach eigenen Angaben gesundheitliche Schäden. Das Landgericht Trier sprach ihm deshalb vom Täter 10.000 Euro Schmerzensgeld zu. Da der Täter das Geld nicht zahlen konnte und eine Zwangsvollstreckung erfolglos blieb, ging es nun vor dem Verwaltungsgericht darum, ob das Land für die Forderung einstehen muss. Nach Angaben des Verwaltungsgerichts ist das Land dazu nicht verpflichtet. Das Gericht begründet dies damit, dass sich der Anschlag nicht konkret gegen den Beamten richtete, sondern gegen die Allgemeinheit.
14: Ein 13-Jähriger hat in Rhein-Zabern im Kreis Germersheim 500 Euro im Ausgabefach eines Geldautomaten gefunden. Zusammen mit seinem Vater hat er es anschließend zur Polizei gebracht. Die versucht nun herauszufinden, wer das Geld dort liegen lassen hat. Mehr Nachrichten auf swraktuell.de.
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12: Die Übersicht hat Jens Alinja.
13: Und da ist gerade eine Warnmeldung reingekommen von der A61 Speyer Richtung Hockenheim. Vorsichtig fahren am Dreieck Hockenheim in der Überleitung zur A6 Richtung Mannheim, eine ungesicherte Unfallstelle. Hier immer noch Zeit gefragt auf der A3 Frankfurt Richtung Köln. Zwischen Raststätte Nentershausen Ost und Dreieck Dernbach ist nach einem Unfall Kraftstoff auf der rechten Spur ausgelaufen. 9 Kilometer Stau ab Limburg Nord, dauert 40 Minuten länger. Aktuell ist dort eine vorübergehende Umleitung über die Raststätte Montabaur eingerichtet. Unser Tipp, am besten schon bei Limburg Nord von der Autobahn abfahren. Hier eine Sperrung. Die A5 Karlsruhe Richtung Frankfurt ist zwischen Kronau und Kreuzwaldorf nach einem Unfall mit 2 Lastwagen gesperrt. Dort ist der Rettungshubschrauber im Einsatz. Im Moment 5 Kilometer Stau ab Bruchsal. A5 Frankfurt Richtung Karlsruhe zwischen Karlsruhe Mitte und Dreieck Karlsruhe 3 Kilometer Stau wegen der Baustelle in der Überleitung zur A8 Richtung Stuttgart. Und in Nordrhein-Westfalen A61 Mönchengladbach Richtung Koblenz nach einem Unfall zwischen Weilerswist und Miel 5 Kilometer Stau mit 25 Minuten plus. Kommt überall sicher an euer Ziel.
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12: Es ist mal bedeckt und mal nass. Es bleibt heute wechselhaft. Höchstwerte 24 Grad. Morgen SWR1-Wettertrend. Da geht's dann mit Schauern und Gewittern los. Später haben wir Sonne bis 29 Grad. Der Donnerstag wird heiß und auch oft sonnig.
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12: Mit Birgit Steinbusch und mit Michael Jackson. Black or White. 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

0: 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Auch das gibt's bei all den Folgen, die Hitze und Dürre ja für Wälder, Flüsse, Ernten haben. In Speyer konnten die Fische eines Weihers gerettet werden. Der ganze Bestand hat überlebt, weil es da ein neues Belüftungssystem gibt. SWR1-Reporter Paul Lüttke, warum hat man das da überhaupt eingebaut?
1: Weil es dem Weiher vor ein paar Jahren noch so ging, wie jetzt wohl gerade vielen Gewässern in Deutschland. Die Hitze war zu stark und die Fische sind gestorben. Das hat Siegfried Steinbrenner gesagt. Er ist Vorsitzender von den Anglerfreunden Speyer.
2: 2024, großes Fischsterben, ca. 1,8 Tonnen sind kaputt gegangen. Und jetzt haben wir gesagt, das liegt am Sauerstoff, das wissen wir schon lange. Und da musste jetzt was passieren.
1: Und genau deshalb hat die Stadt dann ein neues Belüftungssystem installiert. Es gab auch früher schon mal eins, aber das hat nicht mehr funktioniert.
0: Und wie hat jetzt dieses neue Belüftungssystem die Fische gerettet?
1: Das ist eigentlich ganz einfach. Am Grund des Weihers wurde ein etwa 1000 Meter langer Schlauch installiert und über winzige Öffnungen im Schlauch wird Luft ins Wasser abgegeben. Dadurch wurde das Wasser sauerstoffreicher und die Fische konnten überleben, selbst bei Temperaturen über 30 Grad und bei einem Wasserpegel, der immer niedriger wurde.
0: Ein Kilometer Schlauch auf dem Boden eines Weihers, das klingt aufwendig und teuer.
1: Ja, so ganz billig war das Ganze nicht, das stimmt. Die Stadt hat dafür laut Steinbrenner etwa 200.000 Euro gezahlt. Aber nur so konnte der Weiher und die Fische gerettet werden. Und dieser Weiher, der ist für Speyer ziemlich wichtig, sagt Steinbrenner.
2: Das ist unsere grüne Lunge für Speyer. Hier hinten vom Westen kommt das ganze schöne Wetter rein, der Wind und so weiter. Und das ist die kleine Oase für Speyer, für alle Anwohner, für Angler. Und das soll auch so bleiben.
1: Ja, bei der Hitze brauchen eben nicht nur Fische Erholung, sondern auch die Menschen in Speyer. Und die können den Weiher jetzt weiterhin als Oase benutzen.
0: SWR1-Reporter Paul Lüttke über den belüfteten Weiher in Speyer, in dem alle Fische überlebt haben.

0: entschleunigt, immer so wunderbar. Mr. Props und Waves am Dienstag.
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2: 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Und die Katja Stäub-Hüsch aus Bad Marienberg hat das direkt schon gemacht. 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

0: Es ist 13.30 Uhr.
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0: Aus unserer Nachrichtenredaktion Christine Bald.
2: Guten Tag. Das Land Rheinland-Pfalz ist nicht dazu verpflichtet, das Schmerzensgeld zu zahlen, das ein Polizist eigentlich von dem Amokfahrer von Trier bekommen müsste. Das hat das zuständige Verwaltungsgericht entschieden. Der Polizist war nach der Amokfahrt wegen psychischer Belastungen zeitweise dienstunfähig. Ein anderes Gericht verurteilte den Täter daraufhin zu 10.000 Euro Schmerzensgeld. Dieser konnte das Geld aber nicht zahlen, deshalb verlangte der Polizist den Betrag vom Land. Das hätte die Zahlung aber nur übernehmen müssen, wenn der Beamte direkt angegriffen worden wäre, so das Gericht. In Rheinzabern im Kreis Germersheim hat ein 13-Jähriger im Ausgabefach eines Geldautomaten 500 Euro gefunden. Zusammen mit seinem Vater brachte er es zur Polizei. SWR-Reporter Sebastian Barth, wie stehen denn die Chancen, dass die Polizei den Besitzer des Geldes findet?
3: Die Polizei sagte mir, dass die recht gut stehen. Am Automat ist eine Kamera und die Daten, wer wann wie viel Geld abgehoben hat, sind hinterlegt. Dem 13-Jährigen stehen auf jeden Fall 5% Finderlohn zu, also 25 Euro. Warum der Automat übrigens das Geld nicht automatisch wieder eingezogen hat, ist nicht bekannt.
2: Jetzt zu den Nachrichten aus Deutschland und der Welt. Bundeskanzler Merz hat rasche Reformen zugunsten der Wirtschaft angekündigt. Zum Auftakt der Kabinettsklausur in Brandenburg sagte der CDU-Chef, man wolle raus aus der Wachstumsschwäche. Stattdessen wolle seine Regierung Aufschwung und Beschäftigung ermöglichen. Dafür müsse der Staat aber die notwendigen Voraussetzungen schaffen. VW-Chef Blume hat allen Standorten in Deutschland eine Zukunft in Aussicht gestellt. Bei einer Betriebsversammlung in Wolfsburg sagte er, das Ziel sei es, in den nächsten 6 bis 12 Monaten belastbare Perspektiven für alle Werke zu schaffen. Schließungen in Emden, Hannover, Zwickau und bei Audi in Neckarsulm seien nicht beschlossen. Sie seien, so Blume wörtlich, immer die letzte und teuerste Lösung. 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
4: Hallo, und hier hat sich die Lage deutlich gebessert. Auf der A3 Frankfurt Richtung Köln zwischen Raststätte Nentershausen Ost und Montabaur ist nach einem Unfall Kraftstoff auf der rechten Spur ausgelaufen. 5 Kilometer stockender Verkehr wegen Reinigungsarbeiten ab Limburg Nord. Das dauert jetzt nur noch 15 Minuten länger. A5 Karlsruhe Richtung Frankfurt zwischen Kronau und Kreuzwalldorf ist nach einem Unfall mit 2 Lastwagen nur die linke Spur frei. Im Moment 8 Kilometer Stauabbruch, Saalzeitverlust 45 Minuten. Und die A5 Frankfurt Richtung Karlsruhe. 2 Kilometer Stau erwarten euch zwischen Karlsruhe Mitte und Rhein Karlsruhe wegen der Baustelle in der Überleitung zur A8 Richtung Stuttgart. Das war's auch schon. Kommt überall gut an.
0: Bis 24 Grad heute. Zwischen Wolken und Schauern geht's hin und her. Der SWR1 Wettertrend. Morgen haben wir vormittags noch einige Gewitter, später dann aber auch Sonne und es wird wieder wärmer. Donnerstag sogar wieder richtig heiß. In der Spitze dann 32 Grad und auch sonnig. 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

0: der Dienstag.
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0: Ja, und um 8 Uhr heute Morgen konnten die ersten Wunschlisten abgegeben werden. Und für den ersten Tag heute haben wir uns was Besonderes überlegt. Abstimmen und gewinnen, so läuft das heute bei uns. Stündlich verlosen wir eine Tasse mit unserer Hit-Cat drauf. Anja Seemann aus Dolgesheim in Rheinhessen. Bei dir sehe ich auf der 1 unsere ewige Nummer 1. Natürlich Queen, Bohemian Rhapsody. Das ist dein Song.
2: Das ist mein Song. Ich liebe Queen schon seit meiner Jugend, muss ich sagen, ja.
0: Und auf der 2 Queen und David Bowie, Under Pressure. Und dann finde ich ganz schön, du schreibst, du bedauerst es, dass du Queen nie mit Freddie live erlebt hast. Ja. Aber deine Freundin war am Hockenheimring und sie reibt es dir immer unter die Nase.
2: Ja, ich muss mich verbessern. Es war Mannheim-Maimarkt. Es war Sommer 1986. Ich bin aus der Schule gekommen. Ich war erst 16 Jahre. Ich durfte natürlich nicht mit. Und sie war mit ihrem Freund dort. Und jedes Mal, wenn Queen läuft. Ja, ich habe ihn ja live gesehen. Du nicht.
0: Weißt du was? Du kannst jetzt demnächst sagen, ich habe die Hitcat-Tasse. Und du nicht.
2: Das mache ich sehr gerne.
0: Oder die schicken wir dir zu.
2: Ich ihn gern gesehen.
0: Ja, vielen Dank fürs Abstimmen und dann viel Spaß mit uns in Frankenthal mit der Hitparade.
2: Auf alle Fälle, vielen Dank und ich freue mich immer, wenn ich euch höre im Radio. Macht weiter so, danke.
0: Danke dir, tschüss.
2: Tschüss.
0: Und ja, macht weiter so, das machen wir mit den Hitcat-Tassen, machen wir auch weiter. Jede Stunde verlosen wir eine unter allen, die heute abstimmen. Für unsere Hitparade auf swr1.de.

Der Dienstag, SWR 1 Rheinland-Pfalz. Wir haben heute auch über Hobbys gesprochen, weil heute auch der Freizeitmonitor 2026 rausgekommen ist. Und da sieht es so aus, dass Frauen sich gerne um andere kümmern, was mit Familie, mit Kindern machen, und Männer sich gerne um sich selbst kümmern und Sport machen. Und da meinte ich noch so, voll das Klischee, grätscht im Studio-Feedback Elli rein. Hallo ihr Lieben, bei uns zu Hause ist es so, dass mein Mann zum Beispiel Fenster putzt oder Essen kocht und ich gehe zu den Heimspielen von Mainz 05. Mein Mann will es gar nicht anders. Elli, da würde ich auch nie dran rütteln.

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4: Na Claudia, wie läuft's bei deinem Yogakurs?
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12: Vorsicht bitte, A5 Frankfurt Richtung Karlsruhe in der Ausfahrt Kronau, eine ungesicherte Unfallstelle. Gleich Michael Luk hier, ich bin Birgit Steinbusch. Noch einen schönen Dienstag.
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13: Um 14 Uhr mit Christine Beidt. Guten Tag. Die geplante Zuckersteuer könnte mehr Getränke betreffen als bisher gedacht. Rheinland-Pfalz wird in Sachen Lobbyismus transparenter. Das Wetter im Land regnerisch bei maximal 18 bis 24 Grad. Die Bundesregierung will die geplante Zuckersteuer auf deutlich mehr Getränke erheben als bisher angenommen. Das geht aus einem Eckpunktepapier hervor, das dem ARD-Hauptstadtstudio vorliegt. Aus Berlin berichtet Mario Kubina.
14: Demnach soll die Steuer nicht nur bei zuckerhaltigen Getränken wie Limonaden fällig werden, sondern zum Beispiel auch bei Nektar, Smoothies und getreidebasierten Drinks wie Hafermilch und bei Getränken, die nur Süßungsmittel enthalten. Betroffen wären dann wohl auch zuckerfreie Limonaden. Vorgeschlagen wird, dass solche Getränke mit 26 Cent pro Liter besteuert werden. Bei zuckerhaltigen Getränken könnte noch mehr fällig werden, je nachdem, wie viel Zucker enthalten ist.
13: Die Bundesregierung will sich in Kürze dazu äußern, wer ihrer Meinung nach hinter dem Drohnenangriff von Leipzig steckt. Das hat Bundeskanzler Merz zum Auftakt der Kabinettsklausur in Brandenburg angekündigt. Die Regierung arbeitet dazu intensiv mit den Sicherheitsbehörden zusammen. Merz sagte, der Anschlagsversuch zeige, dass Deutschland stärker ins Fadenkreuz hybrider Angreifer rücke. Jetzt Nachrichten aus Rheinland-Pfalz. Rheinland-Pfalz hat Fortschritte bei der Transparenz in Bezug auf Lobbyismus gemacht. Das zeigt das neue Lobby-Ranking der Organisation Transparency International Deutschland. Dort landet Rheinland-Pfalz auf Platz 9. Aus der Nachrichtenredaktion Thomas Bertsch.
15: Rheinland-Pfalz erfüllt im Ranking insgesamt 35% der Kriterien der Organisation und damit fast doppelt so viele wie noch vor 2 Jahren. Zum Vergleich, bei Spitzenreiter Baden-Württemberg sind es 59%. Bei den Kriterien geht es zum Beispiel darum, ob es Karenzzeiten für Regierungsmitglieder und Spitzenbeamte gibt, wenn diese von der Politik in die Privatwirtschaft wechseln. In Rheinland-Pfalz seien das 12 Monate, in Ausnahmefällen 18.
13: Die Verhandlungen zwischen dem Autozulieferer ZF in Koblenz und der Gewerkschaft IG Metall werden erst in der nächsten Woche fortgesetzt. Das hat die Gewerkschaft mitgeteilt. Bei den Gesprächen geht es unter anderem um den Abbau von rund 500 Arbeitsplätzen. Außerdem wird über ein Zukunftskonzept für den Standort verhandelt. Laut IG Metall stellen die ZF-Verantwortlichen bisher ausgehandelte Lösungen immer wieder in Frage. Ein 13-Jähriger hat in Rhein-Zabern im Kreis Germersheim 500 Euro im Ausgabefach eines Geldautomaten gefunden. Zusammen mit seinem Vater hat er das Geld anschließend zur Polizei gebracht. Die versucht nun herauszufinden, wer die Scheine dort liegen lassen hat. Mehr Nachrichten auf swraktuell.de.
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17: Hallo und Vorsicht auf der A5 Frankfurt Richtung Karlsruhe in der Ausfahrt Kronau haben wir eine ungesicherte Unfallstelle. A3 Frankfurt-Köln zwischen Raststätte Nentershausen-Ost und Dreieck Dernbach, da ist Kraftstoff auf der rechten Spur ausgelaufen. 5 Kilometer stocken, Verzögerung eine Viertelstunde. A5 Karlsruhe-Frankfurt zwischen Bruchsal und Kreuzwaldorf, Unfall mit 2 Lastwagen, mittlere und rechte Spur gesperrt, 10 Kilometer Stau. Eine Stunde fast mehr. A5 Frankfurt-Karlsruhe zwischen Karlsruhe-Mitte und 3 Karlsruhe. 3 Kilometer Stau wegen einer Baustelle auf der Überleitung zur A8 Richtung Stuttgart. Und A61 Speyer Richtung Hockenheim. Am Dreieck Hockenheim in der Überleitung zur A6 Richtung Heilbronn. Unfallaufnahme.
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17: Heute Nachmittag regnet es in großen Teilen von Rheinland-Pfalz, wird aber dann langsam immer trockener. In der Pfalz kommt später so mal kurz die Sonne raus. 18 Grad maximal im Westerwald, 24 in der Südpfalz. In der Nacht weiterhin noch ein paar Schauer und Gewitter. Es kühlt auf 11 Grad runter und der SWR1-Wettertrend. Morgen letzte Schauer und Gewitter, dann wird es sonniger, warm, 22 bis 29 Grad.
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17: Mit Michael Lug. So, kommt hier noch nach. Vorsicht auf der A5 Frankfurt-Karlsruhe. In der Ausfahrt Kronau ist eine ungesicherte Unfallstelle. Dionne Warwick hören wir jetzt hier als Heartbreaker. Und wenn man diesen Song hört, denkt man, irgendwie klingt das schon so ein bisschen nach Bee Gees, ne? Ja, Volltreffer. Barry, Robin und Morris Gibb haben den Titel geschrieben. Barry hat ihn produziert, singt auch im Hintergrund mit. Dionne Warwick wollte erst gar nicht so richtig und hat gesagt, jo, komm, nimm mich mal auf. 1982, weltweit ein Riesenhit für sie, einer ihrer größten Erfolge. Gut, dass sie auf die Bee Gees gehört hat.
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Phil Collins, Can't Stop Loving You. Aktuell aus unserer Verkehrsredaktion. Vorsicht auf der A8 Karlsruhe-Stuttgart. Zwischen Pforzheim-Ost und Pforzheim-Süd steht ein Pannenfahrzeug auf der rechten Spur.

0: Susi Quattro. Es war eins Rheinland-Pfalz hier. So, auf was freuten ihr euch so nach der Arbeit? Schwimmen, lesen, stricken auf der Couch. Darüber sprechen wir heute, nämlich über eure Hobbys. Es war eins Reporter Jens Alinia war unterwegs mit dem Thema.
1: Wie viele Hobbys hast denn du?
2: Zwei. Meine Frau und meine Kinder. Nein, Fußball ansonsten noch.
3: Ich bastel sehr gerne. Arbeite gerne mit Papier, ich habe einen Schneidplotter.
4: Mein Hobby ist mein Auto.
5: Fitnessstudio, Ballsportarten aller Art.
6: Hier ist ein Mann, der sagt, er hat ganz viele Hobbys.
7: Kraftsport, Fußball, Turmspringen, Skaten, Snowboarden, Windsurfen, Wakeboarden.
6: Haben Männer mehr Hobbys als Frauen?
3: Das glaube ich nicht. Das sind einfach vielleicht andere Hobbys.
8: Frauen haben nicht viel Zeit für Hobbys. Durch die familiäre Situation.
0: Mhm. Und was da jetzt gar nicht dabei war, Zeit vor dem Display. Ne? Irgendwie, dass einer gesagt hat, also PlayStation, Fernsehen, Handy, das ist mein Hobby. Heute ist nämlich der Freizeitmonitor 2026 rausgekommen und der sagt, dass wir viel, viel Zeit vorm Display verbringen. Vielleicht hat sich ja keiner getraut zuzugeben. Den Report hat der Freizeitforscher und wissenschaftlicher Leiter der BAT-Stiftung für Zukunftsfragen Ulrich Reinhardt rausgebracht. Und das sind die Lieblingshobbys der Deutschen.
9: In erster Linie all die Hobbys, die erstmal einen sozialen Charakter haben. Also wenn ich schaffe, mit anderen etwas regelmäßig auszuüben, spazieren gehe durch die Natur, dass ich mich mit jemandem austausche über, was ich im Schrebergarten mache. Wenn ich irgendwie aber auch sage, ich gehe regelmäßig in Gesellschaftsspiele spielen. Das sind die Hobbys, die eben aus Sicht der Bundesbürger die größte Befriedigung geben. Dazu natürlich aber auch viele Hobbys, die einem selber einfach gut tun. Also wenn es mir gut tut, regelmäßig zu backen oder Rosen zu züchten, dann ist das natürlich auch völlig in Ordnung. Genauso wie wenn ich jetzt sage, ich beschäftige mich regelmäßig mit Tieren.
0: Es gibt einen Unterschied zwischen den Hobbys von Frauen und Männern. Und diesen spannenden Aspekt, den haben wir heute auch besprochen. Frauen haben weniger Hobbys als Männer. Also zumindest kommt uns das so vor. Psychologe Felix Zegelmann.
10: Ja, also ich erlebe das immer wieder in der Praxis. Ich würde nicht sagen, sie haben weniger Hobbys, sondern sie gestatten sich weniger Raum dafür. Und leider ist es ja immer noch so, dass Frauen den großen Teil der Care-Arbeit übernehmen, sich um die Kinder kümmern und interessanterweise auch häufiger ein schlechtes Gewissen haben, wenn sie sich doch die Zeit dafür nehmen. Da stecken tatsächlich immer noch die angestaubten Rollenbilder der Erziehung mit drin.
0: Also Frauen haben nicht weniger Hobbys, sagt der Psychologe. Sie räumen aber erstmal die Wäsche auf, bevor sie dann zum Beispiel zum Yoga gehen. Ja, während Männer einfach sagen, ey, ich bin da mal beim Fußball, ne?
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0: in die Verkehrsredaktion Jens Alinia.
1: Hier aktuell aufpassen auf der A5 Frankfurt Richtung Karlsruhe. In der Einfahrt Langenmöhr-Velten ist eine ungesicherte Unfallstelle und dort liegen Fahrzeugteile auf der Autobahn. Vorsichtig fahren auch auf der A6 Mannheim Richtung Kaiserslautern zwischen Grünstadt und Wattenheim ein Pannenfahrzeug auf der rechten Spur.

0: Es ist 14.30 Uhr.
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0: Und hier ist aus unserem Nachrichtenteam Christine Bald.
2: Guten Tag. Rheinland-Pfalz hat Fortschritte bei der Transparenz in Bezug auf Lobbyismus gemacht. Das zeigt das neue Lobby-Ranking der Organisation Transparency International Deutschland. Dabei belegt Rheinland-Pfalz Platz 9 und erfüllt insgesamt 35% der Kriterien der Organisation, fast doppelt so viele wie vor 2 Jahren. Zum Vergleich, bei Spitzenreiter Baden-Württemberg sind es 59%, bei Schlusslicht Bremen 15%. Die Verhandlungen zwischen dem Autozulieferer ZF in Koblenz und der Gewerkschaft IG Metall werden erst in der nächsten Woche fortgesetzt. Das hat die Gewerkschaft mitgeteilt. SWR-Reporter Michael Häusler erklärt, worum es bei den Gesprächen geht.
3: Der Autozulieferer ZF möchte in Koblenz etwa ein Viertel der Stellen abbauen. Es geht um etwa 500 Arbeitsplätze. Bei den Gesprächen wird laut IG Metall auch ein Zukunftskonzept für den Standort verhandelt. Es gehe darum, wie sich das ZF-Werk in der Produktion, aber auch in der Entwicklung zukunftsfähig aufstellen könne. Nach Gewerkschaftsangaben stellen die ZF-Verantwortlichen bisher ausgehandelte Lösungen wieder in Frage. Der Ausgang der Gespräche sei offen. Mehrere hundert Beschäftigte hatten sich letzte Woche während ihrer Mittagspause vor der Firmenzentrale in Koblenz versammelt, um sich für ihren Standort stark zu machen.
2: Jetzt Neues aus Deutschland und der Welt. Die Bundesregierung will die geplante Zuckersteuer auf deutlich mehr Getränke erheben als bisher angenommen. Das steht in einem Eckpunktepapier, das dem ARD-Hauptstadtstudio vorliegt. Demnach soll die Steuer nicht nur für Limonaden gelten, sondern unter anderem auch für Säfte, Milchgetränke, Eistees, Biermischgetränke und Fertigcafés. Aus Deutschland sind am Morgen 23 Männer nach Afghanistan abgeschoben worden. Ein Charterflug sei von Leipzig nach Kabul geflogen, teilte das Bundesinnenministerium mit. Bei den Abgeschobenen handle es sich zum größten Teil um Straftäter, die wegen schwerer Verbrechen verurteilt wurden. Es gehe unter anderem um Sexual- und Körperverletzungsdelikte. 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
0: 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Und hier ist Jens Alinia.
4: Und da starten wir mit der A5 Karlsruhe Richtung Frankfurt. Zwischen Bruchsal und Kreuzwaldorf nach einem Unfall mit 2 Lastwagen sind die mittlere und die rechte Spur gesperrt. 9 Kilometer Stau. Ihr verliert etwa 45 Minuten. Auf der A5 Frankfurt Richtung Karlsruhe ist die Ausfahrt Kronau nach einem Unfall gesperrt. Nochmal A5 von Frankfurt nach Karlsruhe. Zwischen Karlsruhe-Mitte und 3 Karlsruhe im Moment 2 Kilometer Stau wegen der Baustelle in der Überleitung zur A8 Richtung Stuttgart. A671 Wiesbaden-Mainz zwischen Hochheim-Süd und Mainspitz-Dreieck im Moment in beiden Richtungen 1 Kilometer Stau. Und ganz aktuell die A65 von Karlsruhe nach Landau zwischen Insheim und Karlsruhe-Nord 3 Kilometer Baustellenstau mit einer Viertelstunde plus. Kommt überall gut an.
0: Endlich Regen. Heute Nachmittag regnet es in großen Teilen von Rheinland-Pfalz, wird aber langsam immer trockener. In der Pfalz später sogar noch ein bisschen Sonne. Bis 18 Grad im Westerwald, bis 24 in der Südpfalz. Heute Nacht noch ein paar Schauer und Gewitter. Tiefstwerte liegen bei 11 Grad und der S-Wetter-Trend. Morgen letzte Schauer und Gewitter, dann wird es wieder sonniger. Morgen auch ziemlich warm, wieder bis 29 Grad.
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0: Mit Michael Lug. Schönen Nachmittag mit uns.
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0: Black Velvet, Elena Miles. So, ist mal wieder Zeit für Namen hier.
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0: Himmelsbach. Also das klingt weniger wie ein Nachname, sondern mehr nach einem ziemlich idyllischen Urlaubsort. Ne? So oben blauer Himmel, unten plätschert ein Bach. Sina Himmelsbach ist SWR1-Hörerin in Waaghäusel bei Karlsruhe in der Ecke. Sie ist heute dran. Hallo Frau Himmelsbach.
2: Hallo.
0: Sie haben geschrieben, dass Sie gar nichts wissen über Ihre Vorfahren, außer woher Sie kommen.
2: Genau, das stimmt.
0: Woher kommen die?
2: Aus der Schwarzwaldregion, genauer aus Seelbach.
0: Mhm. Also Himmelsbach, das ist ja entweder himmlisch oder ein Himmelfahrtskommando. Ich bin mal gespannt, Professor Udolf.
3: Hey, Himmelfahrtskommando vielleicht für den Namenforscher. Das kann durchaus sein. Frau Himmelsbach, schönen guten Tag. Hallo.
2: Hallo.
3: Alle Himmelsbecher, wenn man das so sagen darf, alle Familiennamen, die so lauten, konzentrieren sich also im Schwarzwald. Wir haben ein dickes Zentrum dort. Es ist ein Ortsname, der die Grundlage abgibt. Das ist nicht so ganz überraschend. Himmelsbach, ne? Ein Bach. Aber wir wissen noch mehr. Es gibt einen Flurnamen bei Staufen. Der ist seit 1323 bezeugt. Schon ganz ordentlich, ne? Frau Himmelsbach, 1323 haben wir diesen Flurnamen Himmelsbach. Und wir haben den Familiennamen Himmelspacher, der natürlich davon abgeleitet ist, in Freiburg seit dem Jahre 1727. Also ein Name, der ganz fest verankert ist mit dieser Region, mit Baden-Württemberg, besser mit Baden, mit Südbaden, kann man sagen. Frage, warum heißt der Bach Himmelsbach? Ja, die Antwort ist relativ einfach, wenn man es weiß. Der Bach liegt hoch. Der Bach liegt dem Himmel näher als andere Lokalitäten. Das ist die Lösung für Familiennamen, die etwas mit Himmel zu tun haben. Und auch wenn jemand Himmel heißt oder so, dann ist er ein großer Mensch, weil er näher am Himmel ist als andere. Das ist ganz ähnlich und so hätten wir vielleicht die Lösung für Ihren Namen.
0: Himmlisch, oder?
2: Sehr spannend. Ja, sehr spannend. Dankeschön.
0: Es war eins zu hören. Sina Himmelsbach aus Waaghäusel ist jetzt glücklich über einen himmlischen Namen. Schönen Tag noch.
2: Dankeschön.
0: Tschüss.
2: Ihnen auch. Tschüss.
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0: Und es geht wieder los.
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0: So schön, oder? 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

0: So, Entschuldigung, Stevie Winwood, aber wir müssen mal aktuell in die Verkehrsredaktion.
1: Hier vorsichtig fahren auf der A5, Karlsruhe Richtung Frankfurt. Zwischen Bruchsal und Kreuz Walldorf gab es einen Unfall mit zwei LKW. Die mittlere und die rechte Spur sind gesperrt.
0: Dankeschön, Jens Alinia.

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11: Hallo Rheinland-Pfalz. Hallo Koblenz. Bei euch regnet es praktisch überall. Und das ist auch mal gut so, ne? Koblenz bei 19 Grad, Singhofen bei 17 Grad, Traben-Drabach bei 16 und Bad Neuenahr-Ahrweiler 19 Grad. Jetzt kurz vor den 15 Uhr Nachrichten.
10: 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Um 15 Uhr mit Christiane Sütterle. Guten Tag. Bundespräsident Steinmeier fordert die Menschen zum Zusammenhalt auf. Rheinland-Pfalz macht Fortschritte bei der Transparenz in der Politik. Das Wetter im Land? Regnerisch bei maximal 18 bis 24 Grad. Kurz vor den Landtagswahlen in Sachsen-Anhalt, Berlin, Mecklenburg-Vorpommern wendet sich Bundespräsident Steinmeier gegen Ausgrenzung und Abwertung von Menschen mit Zuwanderungsgeschichte. Deutschland gehöre allen, die rechtmäßig hier leben, sagte Steinmeier in Berlin. Hauptstadtkorrespondentin Isabel Karas.
12: Steinmeier warb in seiner Rede für einen realistischen Blick auf die Gegenwart, vor allem das Thema Zuwanderung. Diese bringe Kraft, etwa in Form von Fachleuten und neuen Kenntnissen, und sie koste Kraft, wenn Kommunen Geflüchtete unterbringen oder Sprachkurse einrichten müssten. Auch die Sorgen der Menschen, die sich durch Zuwanderung überfordert fühlen, müssten ernst genommen werden. An dieser Stelle sei Politik gefragt. Sein Grundsatz aber sei, wer bleiben dürfe, solle dazugehören können und wer gehen müsse, müsse tatsächlich gehen.
10: Die Bundesregierung will die geplante Zuckersteuer auf deutlich mehr Getränke erheben als bisher angenommen. Das steht in einem Eckpunktepapier, das dem ARD-Hauptstadtstudio vorliegt. Demnach soll die Steuer nicht nur für Limonaden gelten, sondern unter anderem auch für Säfte, Milchgetränke, Eistees, Biermischgetränke und Fertigcafés. Die Höhe der Steuer soll sich nach dem Zuckergehalt richten. Und jetzt das Wichtigste aus Rheinland-Pfalz. Rheinland-Pfalz hat Fortschritte bei der Transparenz in Bezug auf Lobbyismus gemacht. Das zeigt das neue Lobby-Ranking der Organisation Transparency International Deutschland. Dort landet Rheinland-Pfalz auf Platz 9. Aus der Nachrichtenredaktion Thomas Bertsch.
13: Rheinland-Pfalz erfüllt im Ranking insgesamt 35% der Kriterien der Organisation und damit fast doppelt so viele wie noch vor 2 Jahren. Zum Vergleich, bei Spitzenreiter Baden-Württemberg sind es 59%. Bei den Kriterien geht es zum Beispiel darum, ob es Karenzzeiten für Regierungsmitglieder und Spitzenbeamte gibt, wenn diese von der Politik in die Privatwirtschaft wechseln. In Rheinland-Pfalz seien das 12 Monate, in Ausnahmefällen 18.
10: Die Verhandlungen zwischen dem Autozulieferer ZF in Koblenz und der Gewerkschaft IG Metall werden erst in der nächsten Woche fortgesetzt. Das hat die Gewerkschaft mitgeteilt. Bei den Gesprächen geht es unter anderem um den Abbau von rund 500 Arbeitsplätzen. Außerdem wird über ein Zukunftskonzept für den Standort verhandelt. Laut IG Metall stellen die ZF-Verantwortlichen bisher ausgehandelte Lösungen immer wieder in Frage. 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
11: In die Verkehrsredaktion. Hallo Jens Alinia.
15: Schönen guten Tag und vorsichtig fahren auf der A6 Mannheim Richtung Kaiserslautern zwischen Kreuz Frankenthal und Grünstadt. Dort steht ein Pannenfahrzeug auf der rechten Spur im Baustellenbereich. Staust hier auf der A5 Karlsruhe Richtung Frankfurt. Zwischen Bruchsal und Kreuz Waldorf gab es einen Unfall mit zwei Lastwagen. Die mittlere und die rechte Spur sind gesperrt. 9 Kilometer Stau mit 45 Minuten Zeitverlust. A643 von Wiesbaden nach Mainz. 1 Kilometer Stau erwarten euch zwischen Schiersteiner Kreuz und Mainz-Mombach. Es geht auf die A65 Karlsruhe Richtung Ludwigshafen. Zwischen Rohrbach und Landau Nord knapp 3 Kilometer Stau mit einer Viertelstunde plus. A66 von Frankfurt nach Wiesbaden. Zwischen Wiesbaden-Biebrich und Schiersteiner Kreuz 2 Kilometer Stop and Go. Und die A671 Wiesbaden-Mainz. Zwischen Hochheim Süd und Main-Spitz-Dreieck in beiden Richtungen 1 Kilometer Stau. Kommt überall gut an.
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11: Heute Nachmittag Regen im ganzen Land, kann man sagen. Und es wird dann langsam aber trockener, je länger der Tag dauert. In der Pfalz kommt später mal kurz die Sonne raus, bevor es dann dunkel wird. 18 Grad im Westerwald, 24 in der Südpfalz. Heute Nacht örtlich noch ein paar Schauer und Gewitter bei 11 Grad Tiefstwert. Und der SW1-Wettertrend. Morgen nochmal letzte Schauer und Gewitter, dann sonniger und warm bis 29 Grad.
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11: Mit Michael Lug. Herzschmerz kann man ja auf viele Arten besingen. Ne? Annie Lennox macht daraus einen Spaziergang über Glasscherben. Oh, ja, genau. Musikalisch klingt der Song trotz allem federleicht und elegant. Der Text ist dagegen ziemlich bitter. Eine Trennung, die so weh tut, dass jeder weitere Schritt schmerzt. Walking on Broken Glass, Annie Lennox.
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0: Roberta Flack. 14:45, schnell in die Verkehrsredaktion, Jens Alinia.
1: Und da haben wir einige Warnmeldungen. Aufpassen auf der A3 Köln-Würzburg. Zwischen Frankfurter Kreuz und Frankfurt Süd laufen Leute über die Fahrbahn. Vorsichtig fahren auf der A60 Mainz Richtung Bingen. In Höhe Ingelheim-West liegen Gegenstände auf dem Beschleunigungsstreifen. Und Vorsicht auf der B41. Die A61 in Richtung Bad Kreuznach zwischen Gensingen und Bad Kreuznach-Planich steht ein Pannenfahrzeug auf der rechten Spur.
0: SWR1 Rheinland-Pfalz hier. Erst brennt ein Auto und dann die Landschaft. Ende Juli ist das passiert. Da gab es einen Flächenbrand in Reichenbach im Hunsrück. Felder, Bäume, alles abgebrannt. Und ausgelöst hatte dieses Feuer offenbar ein Rallye-Auto, das eben zu brennen angefangen hatte. Ein Mann soll auf einem Wirtschaftsweg mit diesem Rallye-Auto unterwegs gewesen sein. Die Fahrt war nicht genehmigt. SWR1-Reporter Maximilian Storr hat jetzt mal recherchiert in dieser Sache. Wie kann es denn sein, dass so eine Fahrt ohne offizielle Genehmigung gemacht wird?
2: Soweit ich informiert bin, hat es für die Testfahrt durchaus eine Anfrage bei den betroffenen Ortsgemeinden Reichenbach und Kronweiler gegeben. Die Bürgermeister, die haben ja auch gesagt, dass sie grundsätzlich keinen Einwand hatten. Das Problem ist aber, dass die Ortsgemeinden für diese Genehmigung überhaupt nicht zuständig sind. Zuständig sind die übergeordneten Verbandsgemeinden. Und die haben mir eben geschrieben, dass bei ihnen keine entsprechende Sondernutzung für diese Trainingsfahrt beantragt wurde.
0: Warum ist denn bei der Verbandsgemeinde keine Genehmigung angefragt worden?
2: Ich habe mit Marian Kriebel gesprochen, einem Top-Rallye-Fahrer, der auch ganz in der Nähe dieser Strecke wohnt. Und der hat mir eben erzählt, dass er in der Vergangenheit mit der Zustimmung der Ortsgemeinden dort auch trainiert hat. Und Kriebel, der ist auch davon ausgegangen, dass keine weiteren Behörden gefragt werden müssen. Die Ortsbürgermeister wiederum haben mir gesagt, dass sie zwar grundsätzlich ihre Zustimmung gegeben haben, sie seien aber auch davon ausgegangen, dass die Veranstalter der Testfahrten bei den zuständigen Behörden die Genehmigung beantragt haben. Also zusammenfassend kann man sagen, dass über die Frage, wo und wie so eine Rallye-Testfahrt richtig zu genehmigen ist, eine große Unklarheit geherrscht hat.
0: Ja, und wie geht's jetzt in dieser Sache hier weiter?
2: Die Staatsanwaltschaft, die ermittelt jetzt wegen fahrlässiger Brandstiftung. Allerdings geht es da nicht um die Frage, ob die Testfahrt genehmigt war oder nicht. Das sei nur eine Ordnungswidrigkeit und fällt nicht in ihren Bereich, sagte mir ein Sprecher. Da stellt sich aber dann trotzdem noch die Frage, wer muss eigentlich für den Einsatz und die abgebrannten Felder aufkommen. Das Ganze könnte nämlich einen Millionenschaden verursacht haben, wie ich gehört habe. Und da könnte diese fehlende Genehmigung auch eine Rolle spielen. Bis das aber endgültig geklärt wird, dauert's noch. Die zuständige Behörde kann erst etwas sagen, wenn die Ermittlungen abgeschlossen sind.
0: Du bleibst ja dran für uns, SWR1-Reporter Maximilian Storr. Zum Stand der Dinge nach dem Flächenbrand, den ein brennendes Rallye-Auto im Hunsrück in Reichenbach ausgelöst hatte.
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0: Es ist genau 15.31 Uhr.
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0: Und hier ist Christian de Sütterle.
2: Guten Tag. Nach der 100-Tage-Bilanz der rheinland-pfälzischen Landesregierung kommt Kritik aus der Wirtschaft. Die Reformvorhaben seien noch zu unkonkret und dauerten zu lange. Frage an Sabine Galpel aus der SWR-Wirtschaftsredaktion. Wie berechtigt ist denn die Kritik? Viele Rahmenbedingungen für die Wirtschaft kommen ja aus Berlin oder Brüssel.
3: Die Unternehmen hier, die wünschen sich doch im Rahmen der Möglichkeiten der Landesregierung mehr Drive, sag ich mal, mehr Tempo, mehr Konkretes. Beispiel das Sondervermögen für Infrastruktur und Klimaneutralität. Da hätte man direkt auf Landesebene so etwas wie Leuchtturmprojekte benennen können, um da Signale zu setzen. Die Wirtschaft fühlt sich da auch etwas stiefmütterlich behandelt, fühlt sich nicht gehört, wenn man bedenkt, wie groß das Thema Wirtschaft ja im Wahlkampf war. Auch die Gewerkschaften bemängeln, der Landesregierung, der fehle ein klarer Kurs, wie das industriepolitische Profil aussehe. Denn die Beschäftigten der Industrie, die brauchten auch Sicherheit.
2: Die Zukunft der Stadtklinik Frankenthal steht heute Abend im Mittelpunkt einer Sondersitzung des Stadtrats. Offenbar soll die Klinik in einigen Jahren zu einer sogenannten Regio-Klinik umgewandelt werden. Das könnte nach Angaben der Stadt Frankenthal mit Einschnitten in der Patientenversorgung verbunden sein. Zu den Nachrichten aus Deutschland. Bundespräsident Steinmeier hat sich zur Zuwanderung nach Deutschland bekannt und vor Diskriminierung gewarnt. Es gebe keine Staatsbürger erster oder zweiter Klasse, sagte er zum Auftakt einer Diskussionsveranstaltung an seinem neuen Amtssitz am Berliner Spreebogen. In Deutschland haben im ersten Jahr so viele Menschen mit der Girocard bargeldlos bezahlt wie noch nie. Laut dem Verbund Euro-Kartensysteme der Banken und Sparkassen wurde die Karte rund 4,2 Milliarden Mal genutzt. Ein Anstieg um 4% im Vergleich zum Vorjahr. 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
4: Und da starten wir mit der A5 Karlsruhe Richtung Frankfurt. Zwischen Bruchsal und Kreuzwalldorf gab es einen Unfall mit zwei Lastwagen. Die mittlere und die rechte Spur sind gesperrt. Aktuell 11 Kilometer Stau mit 50 Minuten Zeitverlust. A6 Mannheim Richtung Kaiserslautern. Zwischen Kreuzfrankenthal und Grünstadt steht ein Pannenfahrzeug auf der rechten Spur im Baustellenbereich. Verursacht 3 Kilometer Stau mit 15 Minuten plus. A643 von Mainz nach Wiesbaden. 2 Kilometer Stop and Go erwarten euch zwischen Mainz-Mombach und Schiersteiner Kreuz. Die Gegenrichtung A643 von Wiesbaden nach Mainz. Zwischen Schiersteiner Kreuz und Mainz-Mombach 1 Kilometer Stau. A65 von Karlsruhe nach Ludwigshafen. Zwischen Rohrbach und Landau Nord 2 Kilometer Stau mit 10 Minuten plus. A66 Frankfurt Richtung Wiesbaden. 3 Kilometer stockt der Verkehr zwischen Wiesbaden-Biebrich und Schiersteiner Kreuz. Und die A671 Wiesbaden-Mainz zwischen Hochheim-Süd und Main-Spitz-Dreieck in beiden Richtungen 1 Kilometer Stau. Kommt überall gut an.
0: Es regnet endlich mal bei uns in Rheinland-Pfalz. Im Grunde überall, ne? In Remagen bei 19 Grad, in Betzdorf bei 21, Bad Kreuznach bei 17 Grad. Überall Regen. Heute Abend auch noch regnerisch, teilweise dann wechselnd bis stark bewölkt mit lokalen Schauern nur noch dann. Morgen wird es dann allmählich freundlicher, da kriegen wir bis 29 Grad, Sonne kommt auch wieder und der SWR1-Wettertrend. Donnerstag, Wolken, Sonne, spätsommerlich heiß bis 33 Grad.
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0: Mit Michael Lug. Schön, dass ihr mit uns Richtung Feierabend durchstartet.
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0: 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Thomas Brunk aus Neuhemsbach bei Kaiserslautern in der Westpfalz hat es schon gemacht und zwar für diese Nummer hier. Udo Lindenberg und Clouseau und zwar mit Cello live. Ja, und live hast du den Udo ja sogar schon getroffen, ne? Hallo Thomas.
2: Hallo Michael.
0: Sag mal, Hotel Atlantik und da abends eine Runde schwimmen und plötzlich kommt da jemand im Superman-Bademantel rein. Wann hast du gemerkt, Moment mal, den kenne ich doch.
2: Also es waren noch 3 Kinder im Bad und dann fragte er so in die Runde, na, wie ist das Wasser, ist schön warm. Dann habe ich meine Frau angeguckt und habe gesagt, das ist der Udo, das hat man ja an der Stimme dann gehört.
0: Jetzt ist ja Udo Lindenberg nicht irgendein Hotelgast, ne? Wie bist du mit dem im Schwimmbad ins Gespräch gekommen? Wer hat da wen angesprochen, dann wie ging das weiter?
2: Ja, dadurch, wo er nach dem Wasser sich erkundigt hat und dann ging er selbst ins Wasser und ja, dann haben wir uns einfach ein bisschen zwanglos unterhalten.
0: Über was?
2: Ach, über Gott und die Welt, wirklich. Also jetzt nicht, dass ich ihn irgendwie angesprochen habe, du bist der Udo und du bist klasse. Nein, wir haben einfach so, teilweise auch über der HSV. Der HSV hat an dem Tag noch gespielt und hat verloren, ja genau.
0: Ja, und wie kann Udo so schwimmen?
2: Boah, das kann ich jetzt halt nicht beurteilen. Wir sind halt die ganze Zeit hin und her, ja.
0: Dankeschön, dass du uns die Geschichte erzählt hast, Thomas. Und es gibt natürlich für dich die nagelneue SWR1 Rheinland-Pfalz Hitcat-Tasse.
2: Ehrlich, das ist doch super. Da freue ich mich.
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0: Die Eagles, Hotel California. SW1 Rheinland-Pfalz hier. Steinbach am Donnersberg macht sich gerade bereit und zwar für einen ziemlich steilen Einsatz. 8 Feuerwehrleute trainieren da für einen internationalen Wettkampf in Oberstdorf. Das Ziel ist die Skiflugschanze hochlaufen. Ja? Mehr als 1000 Stufen, rund 200 Höhenmeter. Und als wäre das nicht schon sportlich genug, tragen die dabei natürlich, der Feuerwehrleute, ihre komplette Atemschutzausrüstung. Das macht nochmal gut 20 Kilo aus.
1: Ich denke, die Einteilung, wir sind es noch nie gelaufen. Und da weiß man nicht, bin ich am Anfang zu schnell, zu langsam, verliere ich zu viel Zeit oder was auch immer. Aber der Spaß ist im Vordergrund. Wir wollen ankommen, die Pfalz gut vertreten und gute Stimmung haben. Die haben wir. Wir freuen uns auf die ausländischen Teams, Austausch mit denen, die Atmosphäre. Das wird super.
0: Volker Bauer aus Steinbach war das zu diesem Schanzenlauf. Ja, im Oktober wird's ernst und Volker Bauer von der Feuerwehr in Steinbach sagt auch, das wird echt eine Hausnummer, eine Herausforderung. Also wir drücken euch die Daumen.
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0: da. Mal schnell in die Verkehrsredaktion. Jens Alinia hat was Aktuelles.
1: Aktuell vorsichtig fahren auf der A60 Rüsselsheim Richtung Mainz zwischen Rüsselsheimer Dreieck und Rüsselsheim-Königstetten. Dort ist eine ungesicherte Unfallstelle im Baustellenbereich.

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1: Ja, bei uns im Land fühlt sich's relativ durchwachsen an. Im Moment haben wir überall Wolken fast, an manchen Stellen regnet es noch. Und in Idar-Oberstein sind 16 Grad, in Brüm 16 Grad und in Kusel 16 Grad.
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2: Um 16 Uhr mit Christiane Sütterle, guten Tag. Immer mehr Menschen in Deutschland kaufen Elektroautos. Wirtschaftsvertreter aus Rheinland-Pfalz vermissen Reformen im Land. Das Wetter in Rheinland-Pfalz regnerisch bei maximal 18 bis 24 Grad. Elektromobilität wird in Deutschland zunehmend beliebter und steht vor dem Durchbruch im Massenmarkt. In einer Studie des TÜV-Verbands hat jeder Vierte angegeben, beim Autokauf ein reines E-Auto zu bevorzugen. Thorsten Weig aus der SWR-Wirtschaftsredaktion.
3: E-Autos seien zwar bislang noch die Ausnahme, lediglich 9% der Befragten geben an, dass es in ihrem Haushalt bereits ein entsprechendes E-Fahrzeug gibt. Bei Hybridautos sind es 8%, so die Studie. Inzwischen gibt die Hälfte der Befragten aber an, bei einem Kauf ein reines Elektro- oder Hybridauto zu bevorzugen. 35% der Befragten bevorzugen laut Studie weiterhin ein Verbrennerauto, 11% sind unentschlossen. Zum Umdenken bewegt haben viele Menschen ein breites Angebot an E-Autos, neue staatliche Förderungen und nicht zuletzt die hohen Spritpreise, so der TÜV-Verband.
2: Bundespräsident Steinmeier hat sich zur Zuwanderung nach Deutschland bekannt und vor Diskriminierung gewarnt. Es gebe keine Staatsbürger erster oder zweiter Klasse, sagte er in Berlin. Zuwanderung bringe Kraft, koste aber auch Kraft. Er wünsche sich ein Land, das Zusammenhalt statt Ausgrenzung wähle, so der Bundespräsident. Zu den Nachrichten aus Rheinland-Pfalz. Nach der 100-Tage-Bilanz der rheinland-pfälzischen Landesregierung kommt Kritik aus der Wirtschaft. Unternehmensvertreter und Gewerkschaften beanstanden, dass Reformvorhaben noch zu unkonkret seien oder zu lange dauerten. Sabine Geipel aus der SWR-Wirtschaftsredaktion.
4: Gute Signale, aber noch zu wenig Handfestes. So könnte man die Bilanz zusammenfassen, die Wirtschaftsverbände in Rheinland-Pfalz von der bisherigen Arbeit der Landesregierung aus CDU und SPD ziehen. So sei etwa die Ankündigung, landesrechtliche Berichts- und Dokumentationspflichten grundsätzlich abzuschaffen, gut. Es fehlte aber immer noch die konkrete Umsetzung, bemängelt etwa die IHK-Arbeitsgemeinschaft Rheinland-Pfalz. Auch die Gewerkschaften vermissen einen klaren Kurs bei der Industriepolitik.
2: Rheinland-Pfalz ist nicht verpflichtet, das Schmerzensgeld zu zahlen, das ein Polizist eigentlich von dem Amokfahrer von Trier bekommen müsste. Das hat das zuständige Verwaltungsgericht entschieden. Der Polizist war nach der Amokfahrt wegen psychischer Belastungen zeitweise dienstunfähig. Ein anderes Gericht verurteilte den Täter daraufhin zu 10.000 Euro Schmerzensgeld. Dieser konnte nicht zahlen. Deshalb verlangte der Beamte das Geld vom Land. Das hätte nur einspringen müssen, wenn der Beamte direkt angegriffen worden wäre, so das Gericht. 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
1: In die Verkehrsredaktion Jens Alinia.
5: Hallo, und da starten wir mit der A5 Karlsruhe Richtung Frankfurt. Die Lage sieht nicht besser aus zwischen Bruchsal und Kreuz Walldorf. Es gab einen Unfall mit zwei Lastwagen. Die rechte und die mittlere Spur sind nach wie vor gesperrt. Nach wie vor 11 Kilometer Staus, dauert etwa eine Stunde länger. A6 Mannheim Richtung Kaiserslautern. Zwischen Kreuz Frankenthal und Grünstadt steht ein Pannenfahrzeug auf der rechten Spur in Baustellen. Bereich verursacht mittlerweile 6 Kilometer Stau, Zeitverlust eine halbe Stunde. A643 von Mainz nach Wiesbaden, 2 Kilometer Stop and Go erwarten euch zwischen Mainz-Mombach und Schiersteiner Kreuz. Die Gegenrichtung A643 Wiesbaden Richtung Mainz, zwischen Schiersteiner Kreuz und Mainz-Mombach 2 Kilometer stockend. Ganz in der Nähe die A66 von Frankfurt nach Wiesbaden, zwischen Wiesbaden-Biebrich und Schiersteiner Kreuz stockt der Verkehr auf 3 Kilometern. A671 Wiesbaden Richtung Mainz, zwischen Hochheim Nord und Gustavsburg 2 Kilometer Stau. Und im Kreis Mainz-Bingen ist die Landstraße zwischen Budenheim und dem Abzweig nach Mainz in beiden Richtungen wegen Bergungsarbeiten gesperrt. Kommt überall gut an.
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1: In unserem Wetterstudio Gernot Schütz heute Nachmittag. Hallo Gernot.
6: Hallo.
1: Ich habe das Gefühl, im ganzen Land regnet es. Ne? Mal ein bisschen mehr, mal ein bisschen weniger, vielleicht auch nur Niesel, aber überall kommt was runter.
6: Auf jeden Fall, es gibt nur ganz wenige trockene Flecken und es ist vor allem auch ziemlich kühl. Überall unter 20 Grad im Moment und so langsam lässt jetzt in den nächsten Stunden der Regen von Süden her nach. Im Norden regnet es noch ein bisschen weiter, aber spätestens in der Nacht wird es dann überall trocken. Dann lockern die Wolken auch mal auf. Die Temperaturen gehen runter auf 16 bis 11 Grad und weil die Luft so feucht ist und wenn es dann auflockert, kann sich morgen früh auch hier und da mal Nebel bilden. Der löst sich dann ziemlich flott auf. Dann haben wir es zunächst mit vielen Wolken zu tun, aber im Laufe des morgigen Tages kommt immer mehr die Sonne durch und vor allem wird es richtig warm, im Vergleich zu heute zumindest. 22 Grad im Westerwald und bis 29 Grad kriegen wir an der Weinstraße. Und der SWR1-Wettertrend, noch ein bisschen heißer wird es dann zum Donnerstag örtlich bis 33 Grad. Zum Freitag gehen die Temperaturen mit ein paar Schauern auch wieder etwas runter.
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1: Mit Michael Luke. Rick Astley haben wir gleich, Never Gonna Give You Up. Also das ist ja auch ein interessanter Typ. Bevor der selbst zum Star geworden ist, hat Rick Astley bei den ganz bekannten Produzenten Stock, Aitken, Waterman gearbeitet und zwar so im Hintergrund, ne? So als Hiwi. Also hat zum Beispiel im Studio Tee gekocht und so hat er so ganz langsam den Betrieb kennengelernt. Ja, und dann hatte er selbst einen Nummer 1 Hit, nämlich den hier, Never Gonna Give You Up.
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0: When You're in Love with a Beautiful Woman. Dr. Hook, die größten Hits aller Zeiten. So klingt es bei 1 Rheinland-Pfalz. So, jetzt kommt ein Thema, wo ich zumindest gedacht habe, das glaube ich gar nicht. Ja? Tierarzt ist ja für viele ein Traumberuf, doch ausgerechnet hier sind Depressionen und Suizidgedanken, Selbstmordgedanken, überdurchschnittlich verbreitet. Warum dieser Beruf so stark auf die Psyche schlagen kann, hat SWR1-Reporterin Christina Fleischhandel Tierärztinnen und Tierärzte gefragt.
1: Er hat einen Abschiedsbrief hinterlassen, hat einfach nur geschrieben, ich kann nicht mehr. Das war das erste Mal, dass ich damit überhaupt konfrontiert wurde. Das war schon der erste Mensch, der sich das Leben genommen hat, einfach weil er als Tierarzt das nicht mehr in den Griff gekriegt hat.
2: Liana Meiselgehl ist Tierärztin seit mehr als 40 Jahren. In Zweibrücken in der Westpfalz betreibt sie eine Tierklinik. Sie allein kennt 5 Kolleginnen und Kollegen, die sich das Leben genommen haben. Die Gründe für das höhere Suizidrisiko unter Tierärzten sind vielschichtig. Das sagt die Präsidentin der Landestierärztekammer Rheinland-Pfalz, Alexa Bach. Der Beruf sei emotional außerordentlich anspruchsvoll.
3: Wir treffen viele Menschen in Momenten, in denen es ihren Tieren schlecht geht. Für viele ist ein Tier eine Art Kinderersatz und auf jeden Fall Teil der Familie. Und diese Emotionalität, die bekommen die Tierärzte natürlich dann auch zu spüren. Zum Teil, wenn die Leute wirklich aufgebracht sind, wenn man um ein Tier kämpft, wenn man um ein Tier vielleicht auch trauert, wenn man mal das Tier nicht retten konnte, dann ist es leider oft so, dass das eher ungefiltert diese Emotionen auf die Tierärzte einprasseln.
2: Vor allem Entscheidungen darüber, ob ein Tier eingeschläfert werden soll oder nicht. Das könne einen lange begleiten, sagt Tierärztin Liana Meiselgehl. Auch wenn es in diesem Beruf zum Alltag gehört.
1: Gestern war zum Beispiel ein Tier da. Da war die Frage, sollen wir einschläfern oder nicht? Es war aber noch so, ich hatte den Eindruck, er guckt mich noch so an, das wird nochmal, wir probieren es nochmal. Das ist auch ein Freund, der geht. Und das ist schon schwierig. Das ist so.
2: Durch das regelmäßige Einschläfern von Tieren wüssten Tierärzte, wie Medikamente wirken, sagt die Präsidentin der Landestierärztekammer. Auch das könne ein Grund für die höhere Suizidrate sein.
3: Wir haben die Fachkenntnisse dazu und die, sag ich mal, medizinischen Materialien, die man benötigen würde, um einen schmerzfreien Tod herbeizuführen. Auch da sagen ja viele Studien, dass eben der Zugang zu Suizidmethoden schon alleine begünstigt, dass ein Suizid passiert.
2: Die Kammer fordert deshalb, dass angehende Tierärztinnen und Tierärzte über die psychischen Belastungen des Berufs aufgeklärt werden.
0: Tierärztinnen und Tierärzte sind wohl oft in seelischen Nöten. Depressionen und Selbstmordgedanken sind in diesem Beruf besonders weit verbreitet.
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0: Es war eins Rheinland-Pfalz hier. Und wer geht mal in die Verkehrsredaktion, Jens Alinia?
1: Im Moment aufpassen auf der A60 Mainz Richtung Bingen. Zwischen Mainz-Lerchenberg und Mainz-Findensaarstraße.

0: Chris Rea, All Summer Long. Es ist 16.29 Uhr.
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0: Aus unserem Nachrichtenteam Christiane Sütterle.
2: Guten Tag. Nach der 100-Tage-Bilanz der rheinland-pfälzischen Landesregierung kommt Kritik aus der Wirtschaft. Die Reformvorhaben seien noch zu unkonkret und dauerten zu lange. Frage an Sabine Geipel aus der SWR-Wirtschaftsredaktion. Wie berechtigt ist denn die Kritik? Viele Rahmenbedingungen für die Wirtschaft kommen ja aus Berlin oder Brüssel.
3: Die Unternehmen hier, die wünschen sich doch im Rahmen der Möglichkeiten der Landesregierung mehr Drive, sag ich mal, mehr Tempo, mehr Konkretes. Beispiel das Sondervermögen für Infrastruktur und Klimaneutralität. Da hätte man direkt auf Landesebene so etwas wie Leuchtturmprojekte benennen können, um da Signale zu setzen. Die Wirtschaft fühlt sich da auch etwas stiefmütterlich behandelt, fühlt sich nicht gehört, wenn man bedenkt, wie groß das Thema Wirtschaft ja im Wahlkampf war. Auch die Gewerkschaften bemängeln, der Landesregierung, der fehle ein klarer Kurs, wie das industriepolitische Profil aussehe. Denn die Beschäftigten der Industrie, die brauchten auch Sicherheit.
2: Die Ausländerbehörde von Ludwigshafen ist am Morgen wegen einer anonymen Bombendrohung mit Sprengstoffspürhunden durchsucht worden. Laut Polizei wurden keine gefährlichen Substanzen gefunden. Der Verfasser des Drohschreibens muss damit rechnen, die Kosten des Einsatzes zu übernehmen. Und jetzt die Nachrichten aus Deutschland. Bundespräsident Steinmeier hat sich zur Zuwanderung nach Deutschland bekannt und vor Diskriminierung gewarnt. Es gebe keine Staatsbürger erster oder zweiter Klasse, sagte er zum Auftakt einer Diskussionsveranstaltung

0: an seinem neuen Amtssitz am Berliner Spreebogen. Die Elektromobilität wird nach Einschätzung des TÜV-Verbands immer beliebter. In einer Studie gab jeder vierte Deutsche an, beim Autokauf ein reines Elektroauto zu bevorzugen. Weitere 25% setzten auf einen Hybrid. Nur gut jeder dritte würde sich für einen Verbrenner entscheiden. Der TÜV erklärte, die E-Mobilität stehe damit vor dem Durchbruch im Massenmarkt. 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
2: Und da starten wir mit einer Autobahn, wo immer noch viel Geduld gefragt ist. A5 Karlsruhe Richtung Frankfurt. Zwischen Bruchsal und Kreuzwaldorf gab es einen Unfall mit zwei Lastwagen. Die rechte und die mittlere Spur sind nach wie vor gesperrt. 11 Kilometer Staus, dauert 50 Minuten länger. A6 Mannheim Richtung Kaiserslautern. Zwischen Kreuz Frankenthal und Grünstadt steht ein Pannenfahrzeug auf der rechten Spur im Baustellenbereich. Mittlerweile 6 Kilometer Stau, Zeitverlust 35 Minuten. A643 Mainz Richtung Wiesbaden. Zwischen Mainz-Mombach und Schiersteiner Kreuz 2 Kilometer stockender Verkehr. In der Gegenrichtung, also von Wiesbaden kommend, 2 Kilometer Stau ab Wiesbaden-Dotzheim. A66 Frankfurt Richtung Wiesbaden. Zwischen Wiesbaden-Biebrich und Schiersteiner Kreuz 3 Kilometer Stop and Go. Und die A671 von Wiesbaden nach Mainz. Zwischen Hochheim Nord und Gustavsburg steht im 2 Kilometer Stau mit 15 Minuten plus. In der Gegenrichtung 1 Kilometer Stau ab Main-Spitzdreieck. Kommt überall sicher an euer Ziel.
1: So, es ist wechselnd bis stark bewölkt und regnerisch heute Abend Richtung Feierabend. Lokal kommen Schauer runter und morgen wird es dann allmählich freundlicher. Morgen dann bis 29 Grad und der SWR1-Wettertrend. Donnerstag spätsommerlich heiß, schwül bis 33 Grad.
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1: Mit Michael Lug. So, Dankeschön an Bernadette, ist SWR1-Hörerin und schreibt hier ins Studio: Hallo, ihr Lieben, ihr seid einfach so wunderbar mit eurer schönen Musik und den positiven Stimmen. Das hören wir gerne, da freuen wir uns, denn genauso sind wir eigentlich auch drauf mit euch. Morgens wird bei uns als erstes SWR1 Rheinland-Pfalz eingeschaltet, schreibt Bernadette, und läuft dann den ganzen Tag. Das freut uns auch und jetzt haben wir für dich hier schon Shania Twain und Catching.
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0: SWR1 Rheinland-Pfalz hier. So, der Wein, ne, in den Weinbergen, da geht's ja dieses Jahr schon ein bisschen früher zur Sache. Wegen der Hitze haben die Trauben ja schon früher als sonst ihre Süße. Und in einigen Regionen läuft die Hauptweinlese für dieses Jahr schon. Das Wichtige ist ja, den korrekten Moment abzupassen. In Neustadt an der Weinstraße hat die Lese schon vor gut einer Woche begonnen. Vom Weingut Nägele freuen Sie sich, auch wenn das natürlich wieder ein harter Job ist, ne?
1: Ja, das ist natürlich, die Weinlese an sich ist immer irgendwo eine Ausnahmesituation für die Winzer. Man hat das ganze Jahr darauf hingearbeitet, dass man die Ernte sicher und heil einbringen kann. Und wir freuen uns jetzt einfach drauf, dass wir in 4, 6, 8 Wochen, wenn dann auch die Weine fertig vergoren sind, dass wir wieder was Schönes im Keller haben. Und freuen uns auf einen sicher sensationell guten Jahrgang, wie man vielleicht in dem Umfang schon sehr, sehr lange nicht mehr hatten. Ja.
0: Die gute Qualität hängt auch mit der Hitze zusammen. Ne? Die Weinreben kommen ja, vor allen Dingen die alten Reben, ganz gut klar damit. Und wenn der Sommer trocken ist, dann gibt es weniger Pilze, weniger Krankheiten, die Reben da befallen, teilweise auch weniger Insekten. Das ist der positive Aspekt. Der Nachteil ist natürlich kaum Regen, deswegen sind die Trauben schon einen Ticken kleiner. Also gute Qualität, geringere Menge. So sieht's aus für die Winzer in diesem Jahr, wenn man es mal so unterm Strich anschaut. In der Südpfalz, da hat's ein bisschen mehr geregnet als sonst wo und deswegen startet die Hauptweinlese da noch. Also die kommen jetzt so langsam in Fahrt, ne, sagt Felix Waldkirch.
2: Die Lese wird jetzt ganz langsam an Fahrt aufnehmen. Durch das kühle, wolkige Wetter hat sich das Ganze ein bisschen verlangsamt. Wir haben eigentlich alle damit gerechnet, dass wir Vollgas geben müssen. Und ich denke, dass Ende der Woche mit den nächsten Sorten weitergeht, bei uns vermutlich im Haus mit dem Spätburgunder für die Roséweine. Sicherlich ein interessantes Jahr. Also gerade junge Weinberge, die haben da schon arg zu kämpfen gehabt. Ältere Weinberge und die restlichen, die stehen tipptopp da, kerngesund, reif, aromatisch. Es wird ein Winzerjahrgang von absoluter Spitzenqualität.
0: Die Weinlese in Rheinland-Pfalz.
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0: ganz schnell in die S1-Verkehrsredaktion. Jens Alinia.
1: Aufpassen auf der A3 Köln Richtung Frankfurt zwischen Edstein und Niedernhausen. Dort steht ein defekter LKW auf dem Standstreifen, sind Leute auf der Autobahn und es liegen Reifenteile herum. Und aufpassen auf der A67 Mannheim Richtung Darmstadt. In der Ausfahrt Lorsch ein Pannenfahrzeug und dort sind ebenfalls Leute auf der Fahrbahn.
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0: Ja, in Frankenthal dieses Jahr und wir wollen alle nicht mehr warten, deswegen legen wir einfach mal einen Tag früher los. Unser gläsernes Studio kommt schon am Sonntag, den 20. zu euch nach Frankenthal, also 20. September. Wir freuen uns schon auf euch und auf swr1.de zum Beispiel in der ARD Sounds App oder allen Lotto-Annahmestellen in Rheinland-Pfalz könnt ihr jetzt schon abstimmen. Und wir würden uns sehr freuen. SWR1-Hörerin Anke Herrmann hat das gemacht und zwar für diese Nummer hier.
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0: Bei dem Song denkt sie an die kleinen Momente, an Alltägliches, das so schön sein kann, an ihren Lieblingsmenschen am Strand sitzen. Genauso macht ihr das bitte auch. Jetzt abstimmen und alle, die heute noch abstimmen, haben die Chance auf den neuen SWR1 Hitcat-Becher-Tasse. Schweres Wort. 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
12: Hallo Bad Neuenahr-Ahrweiler, bei euch regnet es bei 19 Grad. Alzey, da ist es bedeckt über dem Rossmarkt, über dem Fischmarkt genauso bei 17 Grad. Hachenburg hat Regen bei 18 und in Hermeskeil bewölkt 14 Grad. Kurz vor den 17 Uhr Nachrichten.
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13: Um 17 Uhr mit Christiane Sütterle. Guten Tag. Die Zuckersteuer könnte für viele süße Getränke kommen. Wirtschaftsvertreter aus Rheinland-Pfalz fordern schnellere Reformen von der Landesregierung. Das Wetter im Land heute Abend regnerisch, morgen allmählich freundlicher bis 29 Grad. Die Bundesregierung will die geplante Zuckersteuer auf deutlich mehr Getränke erheben als bisher bekannt. Das steht in einem Eckpunktepapier, das dem ARD-Hauptstadtstudio vorliegt. Mario Kubina, bisher hieß es ja, die Steuer soll für Limonaden gelten. Könnte sie denn noch für andere Getränke fällig werden?
14: Da geht es jetzt zum Beispiel auch um Nektar, um Smoothies oder um Sirup. 100%ige Fruchtsäfte, die wären damit weiter außen vor. Aber auch Getränke auf Getreidebasis, die werden in diesem Papier genannt. Also zum Beispiel Hafermilch, Mandeldrinks oder auch Reismilch. Und noch ein Punkt in dem Papier, der ist interessant. Die Zuckersteuer, die könnte auch bei Getränken fällig werden, die gar keinen Zucker enthalten, sondern Süßstoff. Das würde dann wohl auch zuckerfreie Limos betreffen.
13: Und wie hoch werden die Steuern sein und sollen alle Getränke gleich hoch besteuert werden?
14: Wenn der Zuckergehalt vergleichsweise gering ist, dann sollen es diesem Arbeitspapier zufolge 26 Cent pro Liter sein. Je mehr Zucker enthalten ist, desto mehr Steuer soll dann anfallen. Aber bei 38 Cent pro Liter soll Schluss sein. Und bei Getränken, die nur Süßungsmittel enthalten, die sollen ja auch besteuert werden, da könnten einheitlich 26 Cent pro Liter fällig werden. Die Bundesregierung, die hofft, dass mit dieser Zuckersteuer nächstes Jahr schon unterm Strich rund 650 Millionen Euro zusammenkommen.
13: Elektromobilität wird in Deutschland zunehmend beliebter und steht vor dem Durchbruch im Massenmarkt. In einer Studie des TÜV-Verbandes hat jeder Vierte angegeben, beim Autokauf ein reines E-Auto zu bevorzugen. Thorsten Weig aus der SWR-Wirtschaftsredaktion.
15: E-Autos seien zwar bislang noch die Ausnahme, lediglich 9% der Befragten geben an, dass es in ihrem Haushalt bereits ein entsprechendes E-Fahrzeug gibt. Bei Hybridautos sind es 8%. so die Studie. Inzwischen gibt die Hälfte der Befragten aber an, bei einem Kauf ein reines Elektro- oder Hybridauto zu bevorzugen. 35% der Befragten bevorzugen laut Studie weiterhin ein Verbrennerauto, 11% sind unentschlossen. Zum Umdenken bewegt haben viele Menschen ein breites Angebot an E-Autos, neue staatliche Förderung und nicht zuletzt die hohen Spritpreise, so der TÜV-Verband.
13: Und jetzt die wichtigsten Nachrichten aus Rheinland-Pfalz. Nach der 100-Tage-Bilanz der rheinland-pfälzischen Landesregierung kommt Kritik aus der Wirtschaft. Unternehmensvertreter und Gewerkschaften beanstanden, dass Reformvorhaben noch zu unkonkret seien oder zu lange dauerten. Sabine Geipel aus der SWR-Wirtschaftsredaktion.
6: Gute Signale, aber noch zu wenig Handfestes. So könnte man die Bilanz zusammenfassen, die Wirtschaftsverbände in Rheinland-Pfalz von der bisherigen Arbeit der Landesregierung aus CDU und SPD ziehen. So sei etwa die Ankündigung, landesrechtliche Berichts- und Dokumentationspflichten grundsätzlich abzuschaffen, gut. Es fehlte aber immer noch die konkrete Umsetzung, bemängelt etwa die IHK-Arbeitsgemeinschaft Rheinland-Pfalz. Auch die Gewerkschaften vermissen einen klaren Kurs bei der Industriepolitik.
13: Die Ausländerbehörde von Ludwigshafen ist am Morgen wegen einer anonymen Bombendrohung mit Sprengstoffspürhunden durchsucht worden. Laut Polizei wurden keine gefährlichen Substanzen gefunden. Der Verfasser des Drohschreibens muss damit rechnen, die Kosten des Einsatzes zu übernehmen. 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
12: Und hier ist Jens Alinia in der Verkehrsredaktion.
16: Hallo, und wenig Neues gibt's leider von der A5 Karlsruhe Richtung Frankfurt. Zwischen Bruchsal und Kreuz-Walldorf gab es einen Unfall mit zwei Lastwagen. Die rechte und die mittlere Spur sind gesperrt. Weiterhin 10 Kilometer Stau mit 50 Minuten plus. A6 Mannheim Richtung Kaiserslautern. Zwischen Kreuz-Frankenthal und Grünstadt steht ein Pannenfahrzeug auf der rechten Spur im Baustellenbereich. Immer noch 6 Kilometer Stauzeitverlust, gut eine halbe Stunde. A66 von Frankfurt nach Wiesbaden, zwischen Wiesbaden-Mainzer Straße und Schiersteiner Kreuz 4 Kilometer Stauzeitverlust, dort etwa 20 Minuten. Es geht auf die A671 Wiesbaden Richtung Mainz, zwischen Hochheim Nord und Gustavsburg 2 Kilometer Stau mit 10 Minuten plus. Und die B421 Zell-Kirchberg ist zwischen der B53 in Zell und dem Abzweig nach Tellig nach einem Unfall in beiden Richtungen gesperrt. Das war's von uns. Kommt überall gut an.
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12: Gernot Schütz im SWR1-Wetterstudio. Hallo Gernot.
17: Hallo.
12: Also ich habe den Eindruck, es bleibt grau und dann wird's schwarz, also dunkel.
17: Ja, fast könnte man es so sagen. Im Moment kommt auch noch einiges an Regen dazu zum Teil. Aber es besteht durchaus die Chance, zumindest an manchen Stellen, dass vor Sonnenuntergang die Wolken auch noch ein bisschen aufreißen und die Sonne zumindest so ein bisschen noch durchschimmert. In der Nacht ist es dann wechselnd bewölkt, gegen morgen früh dann teilweise auch neblig. Tiefstwerte 16 bis 11 Grad. Ja, und morgen haben wir es dann erstmal mit diesen dicken Wolken zu tun. Aber die Tendenz ist auf jeden Fall positiv. Das heißt, im Laufe des Tages kommt die Sonne immer besser durch und es wird vor allem wärmer. 22 Grad in der Hohen Eifel und bis zu 29 Grad in Rheinhessen beispielsweise dann am späteren Nachmittag. Und der SWR1 Wettertrend am Donnerstag sogar noch heißer, teilweise bis 33 Grad und eine Mischung aus Sonne und Wolken. Zum Freitag dann schon wieder ein bisschen kühler mit ein paar Schauern, aber es bleibt insgesamt spätsommerlich.
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12: Mit Michael Lug. London Beat, I've been thinking about you, hören wir jetzt als erstes. Und der Sänger Jimmy Helms hat zu diesem Zeitpunkt schon fast zwei Jahrzehnte Musikgeschäft hinter sich. Der ganz große Welthit kam für ihn erst mit über 40. Ja, so ist das mit den größten Hits aller Zeiten. Kein Mindesthaltbarkeitsdatum.
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12: Und das ist so ein Song, da hat man schon beim Einstieg, weiß man, man ist voll in den frühen 90ern.

0: Absoluter Kult hier. Bruce Springsteen, The River. In die Verkehrsredaktion, Jens Alinia.
1: Vorsichtig fahren auf der A5 Frankfurt Richtung Karlsruhe zwischen Darmstädter Kreuz und Darmstadt-Eberstadt. Dort liegt eine Metallstange auf der rechten Spur. 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

0: 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So, Zuckersteuer auch für Getränke ohne Zucker, das klingt erstmal nach Hundesteuer für Goldfische, ne, oder sowas. Doch genau das plant das Finanzministerium offenbar. Zahlen sollen nicht nur klassische Limonaden, sondern auch Cola Zero, alkoholfreies Bier, sogar Haferdrinks. Diese neue Steuer könnte damit deutlich mehr Flaschen und Dosen treffen als bisher gedacht. Es war eins Berlin-Korrespondent Cimpo Nikšas. Wie lang ist denn inzwischen diese Liste? Was steht da alles drauf?
1: Ja, die ist schon deutlich länger geworden, diese Liste, als man so innerhalb der Regierung auch eigentlich mal vereinbart hatte, offenbar. Also da stehen nicht nur Limonaden drauf, die viel Zucker enthalten, sondern jetzt eben auch Säfte, Milchgetränke, Eistees, Biermischgetränke, Haferdrinks oder auch solche Fertigkaffees, die man im Supermarkt kaufen kann. Auf all diese Produkte soll möglichst eine Zuckersteuer erhoben werden, heißt es. Auch wenn eben nicht direkt Zucker drin ist, sondern auch Süßungsmittel. Und die wiederum stecken ja auch oft in solchen Granulaten, die man sich dann mit Wasser zu solchen Getränken anrührt. Also es würde eine ganze Menge Produkte im Regal betreffen. Nicht dabei, ganz explizit, sind Fruchtsäfte, wo wirklich 100% Frucht drin ist oder reine Milch.
0: Wie hoch soll denn diese Zuckersteuer werden?
1: Ja, das soll auf den genauen Zuckergehalt ankommen. Wenn möglichst wenig drin ist, dann oder nur Süßungsmittel zum Beispiel, soll die Steuer bei 26 Cent pro Liter liegen. Wenn es mehr Zucker wird, dann können das auch schon mal bis zu 38 Cent pro Liter sein, so als Obergrenze. Die Hoffnung der Bundesregierung ist, dass man damit nächstes Jahr schon so 650 Millionen Euro an zusätzlichen Steuereinnahmen reinholt. Denn das ist eines der ganz expliziten Ziele hinter diesem Projekt. Nicht nur der Gesundheitsschutz, sondern auch die leere Haushaltskasse, die aufgefüllt werden soll. Und langfristig natürlich auch weniger Kosten im Gesundheitssystem durch weniger Krankheiten wie Diabetes oder Fettleibigkeit.
0: Das ist ja jetzt der Vorschlag aus dem Finanzministerium, aber so wie es aussieht, tragen das ja nicht alle mit in der Bundesregierung.
1: Ja, eigentlich war man sich ja grundsätzlich schon einig über so eine höhere Zuckerbesteuerung, aber in dieser Form, da gibt es jetzt dann doch ein bisschen Widerspruch, zum Beispiel aus dem Landwirtschafts- und Ernährungsministerium, das ja von der CSU geführt wird. Da heißt es schon in einem Schreiben, also dieses Eckpunktepapier da vom Finanzministerium, das geht uns deutlich zu sehr über die Empfehlungen an der Gesundheitskommission eigentlich hinaus. Und auch die gesundheitspolitische Sprecherin der Unionsfraktion im Bundestag, Simone Borchert, sagt, diese Pläne will sie so nicht mittragen, denn das ist dann doch ein bisschen zu viel als von dem abweichen, was man bisher vereinbart hat. Also da zeichnet sich schon ein Konflikt ab und der könnte sich noch ein bisschen hinziehen tatsächlich.
0: Die geplante Zuckersteuer soll deutlich mehr Getränke betreffen. Die Pläne aus dem SPD-geführten Finanzministerium sorgen für Widerspruch im Landwirtschaftsministerium von Alois Rainer von der CSU.
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4: Es ist 17:29 Uhr.
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4: Mit Christiane Sütterle.
5: Guten Abend. Der Eifelkreis Bitburg-Prüm will das insolvente St. Josef-Krankenhaus kaufen. Der Kreis teilte dem SWR mit, dass alle 450 Mitarbeitenden auch nach der Übernahme weiter im Krankenhaus beschäftigt werden sollen. SWR-Reporter Daniel Nowitzki.
6: Es sei eine große Erleichterung unter den Mitarbeitern spürbar gewesen, berichtet der erste Kreisbeigeordnete Michael Ludwig dem SWR. Die monatelange Hängepartie um die Zukunft des St. Josef-Krankenhauses in Prüm hat somit ein Ende. Am vergangenen Freitag wurde eine entsprechende Vereinbarung zur Übernahme unterzeichnet. Allerdings müssen der Kreistag, die Aufsichts- und Dienstleistungsdirektion Trier und das Bistum Trier dem noch zustimmen. Sollten alle mit der Übernahme des Krankenhauses durch den Kreis einverstanden sein, soll das Krankenhaus zum Oktober an die Kommune übergehen.
5: Wirtschaftsverbände kritisieren die Landesregierung. Es gebe gute Signale für Reformen, aber noch zu wenig Handfestes, bemängelt etwa die IHK-Arbeitsgemeinschaft Rheinland-Pfalz. Sie verweist auf die geplante Abschaffung von landesrechtlichen Berichts- und Dokumentationspflichten, die zwar angekündigt, aber noch nicht umgesetzt wurde. Politische Prozesse dauerten zu lange, während Unternehmen jeden Tag ums Überleben kämpfen müssten. Und jetzt die Nachrichten aus Deutschland. Bundespräsident Steinmeier hat sich zur Zuwanderung nach Deutschland bekannt und vor Diskriminierung gewarnt. Es gebe keine Staatsbürger erster oder zweiter Klasse, sagte er in Berlin. Die von der Bundesregierung geplante Zuckersteuer könnte nicht nur für zuckerhaltige Getränke wie Limonade erhoben werden, sondern auch für Nektar, Smoothies oder Hafermilch sowie Getränke mit Süßstoff. Das geht aus einem Eckpunktepapier des Bundesfinanzministeriums hervor. Je nach Zuckergehalt könnte eine Steuer von bis zu 38 Cent pro Liter fällig werden. Mehr Nachrichten auf swraktuell.de.
4: 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Jens Aline ist dran.
7: Und da geht's los mit der A5 Karlsruhe Richtung Frankfurt, wo sich leider wenig getan hat. Zwischen Bruchsal und Kreuzwaldorf sind die rechte und die mittlere Spur nach einem LKW-Unfall gesperrt. 12 Kilometer Stau

0: dauert knapp eine Stunde länger. A5 Frankfurt Richtung Karlsruhe. Zwischen Karlsruhe-Durlach und Dreikarlsruhe steht ihr im 3 Kilometer Stau wegen der Baustelle in der Überleitung zur A8 Richtung Stuttgart. A6 Mannheim Richtung Kaiserslautern. Hier hat sich die Situation deutlich gebessert zwischen Kreuz Frankenthal und Grünstadt. Dort steht ein defektes Fahrzeug auf der rechten Spur. 2 Kilometer Stau noch. Zeitverlust nur 10 Minuten. Auf der A65 Landau Richtung Karlsruhe ist die Einfahrt Landau Nord nach einem Unfall gesperrt. Es geht auf die A66 von Frankfurt nach Wiesbaden. 3 Kilometer Stop and Go erwarten euch zwischen Wiesbaden-Mainzer Straße und Schiersteiner Kreuz. A671 von Wiesbaden nach Mainz zwischen Hochheim Nord und Gustavsburg. 2 Kilometer Stau mit 10 Minuten plus. In der Gegenrichtung 1 Kilometer Stau ab Mainspitz-Dreieck. Und die B421 Zell-Kirchberg ist zwischen der B53 in Zell und dem Abzweig nach Tellich nach einem Unfall in beiden Richtungen gesperrt. Das war's von uns. Kommt überall gut an.
1: Heute Nacht bleibt es überwiegend trocken. Die Wolken lockern ein bisschen auf. Gegen morgen bildet sich dann lokaler Nebel bei uns in Rheinland-Pfalz. Die Tiefstwerte heute Nacht zwischen 16 und 11 Grad. Und da ist mal ein Wettertrend. Morgen, da ist es dann erst stark bewölkt. Dann wird es aber allmählich freundlicher. Temperaturen dann bis 29 Grad.
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1: Mit Michael Lug. Sehr schön, dass ihr mit uns Richtung Feierabend startet.
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1: Oder Spätschicht.

0: Roxette, Spending My Time. So, bei uns herrscht so ganz langsam jetzt Umzugsstimmung. Ne? Wir ziehen ja für eine Woche nach Frankenthal demnächst. Und wir freuen uns auf euch auf dem Rathausplatz. Da steht's nämlich
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0: Unser gläsernes Studio haben wir dort dann für euch aufgebaut. Die SWR 1 Rheinland-Pfalz Hitparade kommt diesmal sogar ein bisschen früher als sonst, nämlich schon ab Sonntag, den 20. September. Und die Frage ist natürlich, welche Songs gehören da rein, ne, in die Hitparade? 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Und alle, die heute noch abstimmen, haben die Chance auf einen brandneuen SWR1 HitCat-Becher. Tasse vielmehr, wollte ich sagen. Also, vielleicht diese Nummer hier. So schön hier, ne? Also Metallica wird gefeiert von SWR1-Hörer Thomas Losleben aus Bingen. Hallo Thomas.
2: Hallo Michael.
0: Danke fürs Abstimmen.
2: Ja, bitte sehr.
0: Und du hast ganz oben Metallica und schreibst, kein anderes Lied trifft meine grundsätzliche Gemütslage besser als dieses unfassbar geniale Stück. Jedes Mal, wenn ich es höre, komme ich wieder zurück zu mir und weiß, wer ich bin. Was läuft denn ab, wenn Nothing Else Matters von Metallica läuft? Was passiert da in dir?
2: Also es ist relativ egal, was ich gerade mache. In dem Moment höre ich auf. Mhm. Es geht Gänsehaut durch den ganzen Körper und boah, man ist einfach gefangen von dem Stück und es ist einfach phänomenal.
0: Man kann ja nicht immer aufhören, ne, wenn man irgendwie was macht.
2: Ja, beim Autofahren ist es ja schwierig. Ist schon richtig, ja. Aber trotzdem, es fängt einen immer wieder ein und ja, das ist einfach großartig. Wirklich, also mit das Beste, was ich überhaupt musikalisch kenne.
0: Hat denn schon jemand mal danach gemerkt, dass du irgendwie anders drauf bist, wenn die Nummer gelaufen ist?
2: Ja, schon, gerade wenn man es im Freundeskreis hört oder so.
0: Was
2: ja,
0: sagen die?
2: Da wird man einfach ruhig und kriegt einen Glanz in den Augen.
0: Mhm. Und dann sagen die, was ist mit dir los?
2: Genau, richtig. Ja, er hat's wieder.
0: Er hat's wieder. Sehr genau. Schön. Also, in der Hitparade bei SWR 1 Rheinland-Pfalz hast du es dann wahrscheinlich auch wieder und drehst ganz laut, ne?
2: Definitiv. Ich bin auch super froh, weil ich eine Woche später im Urlaub bin. Mhm. Das heißt, ich kann vorher noch komplett die Hitparade mitnehmen. Ja?
0: Super.
2: Und hoffe doch dann, dass Nothing Else Matters auch dort wieder ganz weit oben
0: steht. Du wirst definitiv dann wieder zu hören kriegen, er hat's wieder.
2: So soll es sein, das wünsche ich mir, ja.
0: Und du hast noch was, nämlich eine neue SWR1 Rheinland-Pfalz Hitcat-Tasse, die schicken wir dir zu.
2: Super, vielen, vielen Dank. Dann will ich daraus meinen Tee trinken, wenn ich dieses Lied wieder höre bei euch.
0: SWR1-Hörer Thomas Losleben aus Bingen hat für Nothing Else Matters von Metallica gestimmt. Thomas, alles Gute und schönen Tag noch.
2: Danke dir, wünsche ich auch. Tschüss.
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0: Jimmy Cliff, I Can See Clearly Now. Es war eins Rheinland-Pfalz hier. So, wir hatten es ja vorhin von der Zuckersteuer. Ne? Die geplante Zuckersteuer soll für deutlich mehr Getränke gelten als bisher erwartet. Also nicht nur zuckerhaltige Limonaden, sondern auch Getränke, in denen gar kein Zucker ist, sondern Ersatzstoffe drin sind. Also zum Beispiel Cola Zero, alkoholfreies Bier, Haferdrinks und sowas. Also zumindest entweder ist Zucker drin oder Zuckerersatzstoff. Und es war eins Hörer, Bernhard Bump aus Speyer schreibt dazu. Interessant ist da mal die Frage, wenn ich im Café, im Hotel oder im Restaurant Kaffee bestelle und nehme Zucker, müsste ich dann die Tasse Kaffee wegen der Zuckersteuer teurer bezahlen als Kaffee schwarz? Ja, das ist eine gute Frage. Hoffentlich wird die irgendwann noch geklärt. Dankeschön, Bernhard.
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8: SWR 1 Rheinland-Pfalz mit Michael Lug. Gleich nach den 18 Uhr Nachrichten Hans Lohmann hier im SWR 1 Studio. Ich wünsche euch eine tolle Spätschicht oder einen super schönen Feierabend.
7: 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Um 18 Uhr mit Christiane Sütterle. Guten Abend. Ärzte und Verbraucherschützer halten die geplante Zuckersteuer für sinnvoll. Der Eifelkreis Bitburg-Prüm übernimmt das insolvente Krankenhaus. Das Wetter im Land, heute Abend regnerisch, morgen allmählich freundlicher, bis 29 Grad. Das Bundesfinanzministerium will die Zuckersteuer auf mehr Getränke als bisher bekannt erheben. Nicht nur auf Limonaden, sondern auch auf Säfte und gesüßte Pflanzenmilch. Mediziner begrüßen diese Pläne. Jan Zimmermann berichtet aus Berlin.
9: Jede Maßnahme sei sinnvoll und vernünftig, die dazu führe, die Zuckeraufnahme zu senken, betont der Präsident der Bundesärztekammer Klaus Reinhardt auf ARD-Anfrage. Die Verbraucherschutzorganisation Foodwatch bewertet die Pläne als großen Wurf für die Gesundheit der Kinder. In der Regierungskoalition sind sich Union und SPD hingegen noch nicht einig, wie die Zuckersteuer konkret aussehen soll. Das CSU-geführte Landwirtschaftsministerium und mehrere CDU-Politiker wollen, dass die Steuer für weniger Getränkesorten gilt.
7: In Deutschland haben sich die Schulden des Staates im ersten Halbjahr fast verdoppelt. Die Ausgaben von Bund, Ländern, Kommunen und Sozialversicherung überstiegen laut Statistischem Bundesamt die Einnahmen um 71,3 Milliarden Euro. Das entspricht 3,1% des Bruttoinlandsproduktes. Erlaubt sind in der EU nur 3%. Verantwortlich für das Minus waren vor allem die Mehrausgaben des Bundes für Verteidigung und Infrastruktur. Und jetzt das Wichtigste aus Rheinland-Pfalz. Der Eifelkreis Bitburg-Prüm will das insolvente St. Josef-Krankenhaus kaufen. Der Kreis teilte dem SWR mit, dass alle 450 Mitarbeitenden auch nach der Übernahme weiter im Krankenhaus beschäftigt werden sollen. SWR-Reporter Daniel Nowitzki.
10: Es sei eine große Erleichterung unter den Mitarbeitern spürbar gewesen, berichtet der erste Kreisbeigeordnete Michael Ludwig dem SWR. Die monatelange Hängepartie um die Zukunft des St. Josef-Krankenhauses in Prüm hat somit ein Ende. Am vergangenen Freitag wurde eine entsprechende Vereinbarung zur Übernahme unterzeichnet. Allerdings müssen der Kreistag, die Aufsichts- und Dienstleistungsdirektion Trier und das Bistum Trier dem noch zustimmen. Sollten alle mit der Übernahme des Krankenhauses durch den Kreis einverstanden sein, soll das Krankenhaus zum Oktober an die Kommune übergehen.
7: Ab April 2027 soll es wieder tägliche Direktflüge zwischen Luxemburg und den USA geben. Die US-Fluggesellschaft United Airlines hat eine Verbindung zwischen dem Flughafen Luxemburg und dem New Yorker Flughafen Newark angekündigt. Zuerst hatte das Luxemburger Wort darüber berichtet. Eine Direktverbindung zwischen Luxemburg und Newark gab es schon mal, nämlich 1999. Die Verbindung wurde allerdings noch im selben Jahr wieder eingestellt. Mehr Nachrichten für Rheinland-Pfalz auf swraktuell.de.
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11: Jens Alinja ist für euch in der Verkehrsredaktion.
12: Hallo, und hier ist leider keine Besserung in Sicht auf der A5 Karlsruhe Richtung Frankfurt. Zwischen Bruchsal und Kreuz-Walldorf sind die rechte und die mittlere Spur nach einem LKW-Unfall weiterhin gesperrt. 11 Kilometer Staus dauert knapp eine Stunde länger. A5 Frankfurt Richtung Karlsruhe, zwischen Karlsruhe-Durlach und Rhein-Karlsruhe 3 Kilometer Stau wegen der Baustelle in der Überleitung zur A8 Richtung Stuttgart. Und die A671 von Wiesbaden nach Mainz. 1 Kilometer Stau erwarten euch zwischen Hochheim Nord und Gustavsburg. Kommt überall gut an.
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11: Ganz schön grau war's und in der Nacht lockern die Wolken dann mal wieder auf. Gegen Morgen bildet sich örtlich Nebel. All das in relativ milder Luft, 16 bis 11 Grad Tiefstwerte. Morgen erstmal viele Wolken, aber im Laufe des Tages zeigt sich die Sonne immer besser und dann wird's auch einigermaßen sommerlich warm. Mit 22 Grad auf den Eifelhöhen, 29 Grad entlang des Rheins. Der SWR1 Rheinland-Pfalz-Wettertrend mit einem spätsommerlich heißen Donnerstag bis 33 Grad. Dann in der Nacht zu Freitag und auch Freitagvormittag kräftige Regengüsse, Güsse und Gewitter. Und danach geht es freundlicher und auch wieder kühler weiter.
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11: Mit Hans Lohmann. Hallo, guten Tag. Ja, der heiße Sommer zeigt nochmal, zumindest am Donnerstag, was er drauf hat. Und jetzt gibt es Gerüchte oder vielleicht auch Halbwissen oder richtiges Wissen, dass das Klimaphänomen El Niño dafür sorgen könnte, dass der Winter reichlich kalt wird, vor allem der Spätwinter. Was ist da dran? Wir haben unsere Expertin Janina Schreiber aus der Umwelt- und Ernährungsredaktion von SWR1 Rheinland-Pfalz. Und die sagt es uns gleich in wenigen Minuten.
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0: dass diese Woche ein Tageshochsommer, Donnerstag, schwül, heiß bis 33 Grad, das bringt uns die Erinnerung an den Backofensommer 2026 nochmal zurück. Und jetzt schießen aktuell gerade vor allem in den sozialen Netzwerken Spekulationen ins Kraut, dass das Klimaphänomen El Niño dafür sorgt, dass wir auch im Winter leiden, und zwar durch viel Frost und das vor allem im Spätwinter. Janina Schreiber, Klimaexpertin aus der Umweltredaktion von SWR1 Rheinland-Pfalz. Ist da was dran?
1: Naja, man könnte drauf kommen, weil es diesen Zusammenhang starker El Niño und kalter Spätwinter hier in der Vergangenheit ja schon mal gab, zum Beispiel im Winter 2009-2010. Der war in Europa deutlich kälter und es gab mehr Schnee als im langjährigen Durchschnitt. Wir hatten da auch in Rheinland-Pfalz noch zweistellige Minustemperaturen im Februar 2010. Aber man muss auch sagen, 2009-2010, das war ein anderer El Niño-Typ als der jetzt diesmal, der uns erwartet. Und für den Winter sind eben auch andere Faktoren ausschlaggebend. Also wie viel Schnee in Eurasien liegt, wie warm der Nordatlantik ist. Sprich, El Niño kann möglicherweise ein Puzzleteil für einen kalten Spätwinter 2026-27 bei uns sein, aber eine belastbare Vorhersage, die ist dann nicht abzuleiten.
0: Dass der Nordatlantik warm ist dieses Jahr, das habe ich selber im Urlaub festgestellt, im Juni. Mhm. Von El Niño haben wir alle schon mal gehört, aber noch wenig davon gespürt, weil sich dessen Wirken eigentlich eher im Pazifikraum abspielt. Warum könnte El Niño jetzt plötzlich auch bei uns wettermäßig, klimamäßig zu spüren sein?
1: Pure Physik. Wenn das Wasser im Pazifik wärmer ist, das ist ja bei einem El Niño der Fall, dann verstärken sich dort tropische Gewitter. Und die schicken sozusagen Energiewellen in die Atmosphäre, hoch in die Stratosphäre. Und das kann dann den Polarwirbel stören. Das ist ein starkes Windband über dem Norden unserer Erde. Und der ist eben für uns in Europa wichtig. Denn normalerweise hält dieses Windband die kalte Luft über der Arktis fest. Wenn El Niño diesen Polarwirbel aber schwächt, dann kommt die kalte Luft weiter nach Süden als üblich. Und das kann eben auch Europa erreichen, was dann zu einem kälteren Winter in El Niño-Jahren führen kann.
0: Pure Physik. Ich muss an meinen Physikunterricht in der Schule denken, habe aber mehr verstanden als durch meinen Physiklehrer.
1: Schön.
0: Bei der Aussicht auf einen kalten Spätwinter sagen viele, glaube ich nicht, weil es ja insgesamt so heiß geworden ist. Ich habe den heißen Atlantik schon angesprochen im Sommer 2026. Alles deutlich spürbar, klingt ja plausibel.
1: Ja, das klingt plausibel. Entscheidend ist aber eben, welche Wetterlagen dann im jeweiligen Winter tatsächlich dann zusammenkommen. Und die Klimaerwärmung ist eher so zu interpretieren, dass nicht alles wirklich nur wärmer wird. Vor allem wird's extremer. Da kann auch mal ein extrem kalter Winter drin sein. Aber im langjährigen Durchschnitt ist es natürlich schon so, dass die Winter bei uns immer wärmer geworden sind.
0: Janina Schreiber aus der Umweltredaktion über El Niño, ein Klimaphänomen, das uns einen kalten Winter bringen könnte, vor allem ein Spätwinter der kalten Art, aber eben könnte es. Konjunktiv oder möglich, allenfalls eine Spekulation, wenn auch, sagen wir mal, mit einigen guten Gründen.
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0: Es ist 6:30.
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0: Aus unserer Nachrichtenredaktion Christiane Sütterle.
2: Guten Abend. Das Bundesfinanzministerium will die Zuckersteuer auf mehr Getränke als bisher gedacht erheben. Nicht nur auf Limonaden, sondern auch auf Säfte und gesüßte Pflanzenmilch. Mediziner begrüßen diese Pläne. Jede Maßnahme, die dazu führe, die Zuckeraufnahme zu senken, sei sinnvoll, betont der Präsident der Bundesärztekammer Reinhardt. Die Verbraucherschutzorganisation Foodwatch bewertet die Pläne als großen Wurf für die Gesundheit der Kinder. Im Handelskonflikt mit den USA hat Kanada Vergeltungszölle von bis zu 50% angekündigt. Sie würden ab September auf Importe aus den USA erhoben, so die Regierung. Betroffen seien unter anderem Stahl, Molkereiprodukte, Haushaltsgeräte und landwirtschaftliche Maschinen aus den USA. Zuvor hatte die US-Regierung Zölle in Höhe von 50% auf kanadische Waren eingeführt. Und jetzt die Nachrichten aus Rheinland-Pfalz. Der Eifelkreis Bitburg-Prüm rechnet damit, dass der Betrieb des insolventen St. Josef Krankenhauses jährlich einen siebenstelligen Betrag kosten wird. Der Kreis will dafür notfalls Kredite und neue Schulden aufnehmen. Hintergrund ist, dass der Eifelkreis das Prümmer Krankenhaus als neuer Träger übernehmen will. SWR-Reporter Daniel Nowitzki.
3: Eine Arbeitsgruppe soll im Herbst einen genauen Finanz- und Wirtschaftsplan für das Krankenhaus erarbeiten. Zudem will der Kreis ein externes Unternehmen damit beauftragen, das Krankenhaus künftig zu leiten. Denn der Kreis sei kein Krankenhaus.

0: Krankenhausbetreiber und habe keine Experten dafür, sagt der erste Kreisbeigeordnete Michael Ludwig dem SWR. Bevor das Krankenhaus offiziell an den Kreis übergeht, sind noch einige Schritte zu gehen. Laut Kreis müssen zunächst der Kreistag des Eifelkreises Bitburg-Brümm, die Aufsichts- und Dienstleistungsdirektion Trier und das Bistum Trier der Übernahme des Krankenhauses durch den Kreis zustimmen.
1: In den rheinland-pfälzischen Wäldern gibt es immer mehr Luchse. Das Umweltministerium hat 23 Tiere erfasst. Vor 5 Jahren waren es noch 15. Zu der steigenden Zahl der Luchse beigetragen hat ein Wiederansiedlungsprojekt im Pfälzerwald. Mehr Nachrichten auf swraktuell.de.
2: Und es geht auf die Straßen, wo es insgesamt ziemlich gut läuft. SWR1, der aktuellste Verkehrsservice für Rheinland-Pfalz. Probleme nur auf der A5 Ammer-Karlsruhe Richtung Frankfurt zwischen Bruchsal und Kreuz-Walldorf nach einem LKW-Unfall. 8 Kilometer stockender Verkehr, 20 Minuten dauert es dort länger. Und Gegenrichtung A5 Frankfurt Richtung Karlsruhe zwischen Karlsruhe-Durlach und 3 Karlsruhe 3 Kilometer Stau wegen der Baustelle in der Überleitung zur A8 in Richtung Stuttgart. Ich wünsche euch gute Fahrt, kommt gut und sicher an. Und beim Wetter verschwinden jetzt mal viele Wolken in der Nacht. Dafür gibt es örtlich gegen morgen dann Nebel. 16 bis 11 Grad Tiefstwerte. Morgen geht es erstmal ziemlich grau los. Dann wird es sonniger im Tagesverlauf und angenehm sommerlich warm. 29 Grad an der Saar, 22 Grad auf den Westerwaldhöhen. Und im SWR1 Rheinland-Pfalz Wettertrend. Nicht nur warm, sondern heiß. Der Donnerstag mit viel Sonne, mit ein paar Wolken. 33 Grad höchstens. Dann in der Nacht zu Freitag und auch am Freitagvormittag kräftige Regen. Regengüsse mit Blitz und Donner und danach mehr Sonne, aber kühler. Hans Lohmann ist im Studio. Guten Abend, hallo.
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0: die 80er in eher sanfter Form. Cutting Crew, I Just Died in Your Arms.
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0: Aus der Sportredaktion David Luding.
2: Einen schönen guten Abend. Bei der Volleyball-Europameisterschaft haben die deutschen Frauen den zweiten Sieg im dritten Vorrundenspiel geholt und damit einen großen Schritt in Richtung Achtelfinale gemacht. Gegen Außenseiter Ungarn gewann Deutschland souverän mit 3:0. Raimo Hinsdorf berichtet.
3: Im Duell mit den Ungarinnen steigerte sich das DVV-Team in allen Aspekten, punktete sowohl über die Angreiferinnen als auch im ersten Tempo durch die Mittelblockerinnen. Lina Alsmeier war mit 13 Punkten erfolgreichste deutsche Spielerin. Die Sätze 1 und 3 gingen mit 25:17 bzw. 25:14 an die Deutschen. Im zweiten Abschnitt hielt Ungarn lange mit. Lena Grosser verwandelte hier den Satzball zum 25:21. Morgen geht es dann vor vollen Rängen in Istanbul gegen Gastgeber und Titelverteidiger Türkei.
2: Der Tour de France-Gesamtsieger Tadej Pogacar hat die vierte Etappe der Spanien-Rundfahrt La Vuelta gewonnen. Auf dem anspruchsvollen Teilstück mit Start und Ziel in Andorra attackierte Pogacar rund 50 Kilometer vor dem Ziel und siegte schließlich als Solist mit mehr als 2,5 Minuten vor der Konkurrenz. In der Gesamtwertung hat der Slowene nun sogar mehr als 3 Minuten Vorsprung. Der Fußball-Bundesligist SC Freiburg empfängt am Donnerstag den FC Motherwell zum Rückspiel der Conference League Playoffs. Das Hinspiel in Schottland gewann der Sportclub mit 3:1. Die Ausgangslage also sehr gut. Stürmer Igor Matanovic warnt aber dennoch vor einem äußerst physischen Gegner.
4: Da müssen wir jetzt auch einfach wach sein am Donnerstag. Also es ist noch nichts durch. 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
9: Kaum ist es mal ein bisschen wolkiger wie heute, kommt die Sonne dann doch noch, und zwar aus dem Radio. Katrina the Waves, Walking on Sunshine, gleich. Und Peter Gabriel, Big Time, läuft gleich in voller Schönheit bei uns.
8: 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Um 19 Uhr mit Christiane Sütterle. Guten Abend. VW-Chef Blume kündigt drastische Einschnitte an. Bald soll es wieder Direktflüge von Luxemburg nach New York geben. Das Wetter im Land, heute Abend regnerisch, morgen allmählich freundlicher, bis 29 Grad. Der Volkswagen-Konzern will Stellen bei VW und Audi sozialverträglich abbauen. Das hat der Vorstandsvorsitzende Oliver Blume bei einer außerordentlichen Betriebsversammlung in Wolfsburg angekündigt. Jens Niesing berichtet.
10: Mit Konzernhilfe früher in Rente, frühere Altersteilzeit. Die Konzernspitze stellt der Belegschaft also wieder den sogenannten goldenen Handschlag in Aussicht. Von den 50.000 Stellen, die möglicherweise abgebaut werden sollen, würde laut Oliver Blume etwa die Hälfte auf die Werke in Deutschland entfallen. Wobei die Zahl 50.000 keine Zielgröße sei, sondern eine theoretische Rechengröße. Und es sei weiter Ziel des Konzerns, alle Werke zu erhalten, auch das Audi-Werk in Neckarsulm. Der Betriebsrat ist mit diesen Aussagen freilich nicht zufrieden. So hatte etwa die Arbeitnehmervertretung von Audi im Vorfeld konkrete Aussagen gefordert.
8: Das Bundesfinanzministerium will die Zuckersteuer auf mehr Getränke als bisher gedacht erheben. Nicht nur auf Limonaden, sondern auch auf Säfte und gesüßte Pflanzenmilch. Mediziner begrüßen diese Pläne. Jede Maßnahme, die dazu führe, die Zuckeraufnahme zu senken, sei sinnvoll, betont der Präsident der Bundesärztekammer Reinhardt. Die Verbraucherschutzorganisation Foodwatch bewertet die Pläne als großen Wurf für die Gesundheit der Kinder. Und jetzt die Nachrichten aus Rheinland-Pfalz. Der Regen der vergangenen Tage entspannt die Rhein-Niedrigwasserlage nur wenig. Vom Logistikunternehmen Contago heißt es, mit einer wirklichen Besserung sei erst im vierten Quartal zu rechnen. SWR-Reporter Felix Zink.
11: Konnten Containerschiffe vor dem Regen maximal zu 20% ausgelastet werden, sind es derzeit nun 30-40%. Für eine Normalisierung bräuchte es wochenlang Niederschlag. Außerdem erwarte man, dass die Pegel im Rhein in den nächsten Tagen wieder zurückgehen. Derzeit weiche man stark auf Lkw aus, um zu niedrige Passagen auf dem Rhein zu umgehen. Dies sei aber teuer und nur begrenzt möglich. Jedes noch so kurze Regenereignis würde daher genutzt, um die Kapazität der Schiffe kurzfristig zu erhöhen.
8: Ab April 2027 soll es wieder tägliche Direktflüge zwischen Luxemburg und den USA geben. Die US-Fluggesellschaft United Airlines hat eine Verbindung zwischen dem Flughafen Luxemburg und dem New Yorker Flughafen Newark angekündigt. Zuerst hatte das Luxemburger Wort darüber berichtet. Eine Direktverbindung zwischen Luxemburg und Newark gab es schon mal, nämlich 1999. Die Verbindung wurde allerdings noch im selben Jahr wieder eingestellt. Mehr Nachrichten für Rheinland-Pfalz auf swraktuell.de.
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9: A5 Karlsruhe Richtung Frankfurt zwischen Bruchsal und Kreuzwaldorf. Lastwagenunfall, deshalb 8 Kilometer stockender Verkehr. Ihr braucht bis zu 20 Minuten dort länger. Und nochmal A5, jetzt Frankfurt Richtung Karlsruhe zwischen Karlsruhe-Durlach und 3 Karlsruhe 3 Kilometer Stau wegen der Baustelle in der Überleitung zur A8 Richtung Stuttgart. Und das war's schon. Ich wünsche euch gute Fahrt, kommt gut und sicher an.
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9: Die Nacht meistens trocken, teilweise lockern die Wolken sogar auf. Und gegen Morgen kriegen wir so ein kleines Herbstgefühl durch örtliche Nebelschwaden. All das bei Tiefstwerten zwischen 16 und 11 Grad. Morgen viele Wolken, dann wird es sonniger im Tagesverlauf und ganz schön warm. Also schön warm, angenehm warm. 29 Grad in der Südpfalz, 22 Grad auf den Hunsrückhöhen. Und im SWR 1 Rheinland-Pfalz Wettertrend nicht mehr so schön warm, sondern ganz schön heiß am Donnerstag bis 33 Grad mit einem Wolken-Sonne-Mix. Dann in der Nacht zu Freitag und am Freitagvormittag kräftige Regengüsse und Gewitter. Danach wieder schöner, aber kühler.
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0: So, da fällt die Last der Arbeit von einem ab. Der Feierabend ist da und damit auch endlich mal Zeit fürs Hobby. Und da haben wir so viel Schönes über Hobbys gehört heute hier im Programm von SWR1 Rheinland-Pfalz. Ja, und das vielleicht ungewöhnlichste Hobby, das haben wir uns für jetzt aufgehoben. Für 19.18 Uhr ein Hobby, das Luis Gräter mit Leidenschaft betreibt. Er ist 14 Jahre alt, wohnt in Dettenheim bei Germersheim und das Hobby lautet Kirchenglocken in allen möglichen Arten und Formen. Hallo Luis.
1: Hallo.
0: Wie kommt man auf so ein ungewöhnliches Hobby?
1: Ja, das war ein witziger Zufall. Früher als kleines Kind bin ich mit meinem Vater, mein Vater hat mich in meinem Kinderwagen zu der Erlöserkirche in Wiesenthal um 18 Uhr gefahren. Und da ist dann das Abendläuten immer und am Samstag um 18 Uhr ist da dann volles Geläut. Das habe ich dann immer als kleines Kind angehört.
0: Das heißt, du sitzt da im Buggy und hörst es läuten und denkst, wow, das ist meins sozusagen.
1: Genau, ja, das habe ich schon als Dreijähriger gemacht.
0: Und jetzt hast du also ein Hobby draus gemacht. Man könnte dich als Glockeninfluencer bezeichnen, habe ich eingangs auch schon getan. Das heißt, du hast ein paar tausend Follower, die sich das angucken, was du so aufnimmst. Was kriegen die da zu sehen?
1: Also sie kriegen verschiedene Perspektiven von der Kirche zu sehen. Ich habe eine Drohne, womit ich das Ganze aufzeichne, zwei Weitwinkelkameras, eine Kamera, wo ich in der Hand halte. Und da bekommen sie verschiedene Impressionen zu sehen, auch von außen. Wenn sich anbietet, noch verschiedene Motive, Osterzeit, Weihnachtszeit, ist ja alles immer so. Da gibt es ja verschiedene Leuteordnungen.
0: Immer was zu bimmeln und zu filmen sozusagen.
1: Genau.
0: Du hast noch Sommerferien und bist gerade unterwegs in einem Ferienlager in der Nähe von Trier. Gibt es da auch die Möglichkeit, mal eine Glocke zu sehen? Zu hören?
1: Ja, wir haben tatsächlich in dem Lager, bin ich jetzt zum dritten Mal, für die habe ich, weil die hatten früher nur so eine schäbige Kuhglocke und da habe ich für die jetzt eine eigene Glocke gemacht mit Glockenstuhl und alles, womit die dann zum Essen läuten können.
0: Auch schön. Ich höre schon raus, das Ganze ist ein super intensives Hobby für dich, aber könnte auch mal was Berufliches werden.
1: Genau. Ich mache jetzt wenn ich in der 9. Klasse bin, ein Praktikum bei einer Firma, die auf Reparaturen den Schwerpunkt legt und auf die ganze Technik dahinter. Und die haben auch schon gesagt, wenn ich einen guten Abschluss mache, eine gute Ausbildung, dann bin ich herzlich willkommen bei Ihnen.
0: Luis Gräter aus Dettenheim bei Germersheim, 14 Jahre alt, ein Glockeninfluencer, der sein Hobby mit unfassbar viel Glockenliebe betreibt. Danke dafür. Weiter schöne Sommerferien für dich.
1: Jawohl, danke schön.
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0: Upside Down, Diana Ross, die 80er Disco, am Dienstagabend. Es ist eine Minute nach 7:30.
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0: Aus unserer Nachrichtenredaktion Christiane Sütterle.
1: Guten Abend. VW-Chef Blume hat allen Standorten in Deutschland eine Zukunft in Aussicht gestellt. Bei einer Betriebsversammlung in Wolfsburg sagte er, das Ziel sei es, in den nächsten 6 bis 12 Monaten belastbare Perspektiven für alle Werke zu schaffen. Schließungen in Emden, Hannover, Zwickau und bei Audi in Neckarsulm seien nicht beschlossen. Und jetzt die Nachrichten aus Rheinland-Pfalz. Der Regen der vergangenen Tage entspannt die Rhein-Niedrigwasserlage nur wenig. Vom Logistikunternehmen Contago heißt es, mit einer wirklichen Verbesserung sei erst im 4. Quartal zu rechnen. SWR-Reporter Felix Zink.
2: Konnten Containerschiffe vor dem Regen maximal zu 20% ausgelastet werden, sind es derzeit nun 30-40%. Für eine Normalisierung bräuchte es wochenlang Niederschlag. Außerdem erwarte man, dass die Pegel im Rhein in den nächsten Tagen wieder zurückgehen. Derzeit weiche man stark auf Lkw aus, um zu niedrige Passagen auf dem Rhein zu umgehen. Dies sei aber teuer und nur begrenzt möglich. Jedes noch so kurze Regenereignis würde daher genutzt, um die Kapazität der Schiffe kurzfristig zu erhöhen.
1: Nach der 100-Tage-Bilanz der rheinland-pfälzischen Landesregierung kommt Kritik aus der Wirtschaft. Es fehle die konkrete Umsetzung der Reformvorhaben, bemängelt die IHK-Arbeitsgemeinschaft Rheinland-Pfalz. Hauptgeschäftsführer Arne Rössel sagt, die politischen Prozesse dauerten zu lange.

0: Gut gesprochen wird viel, aber die Taten fehlen. Das war in der Vorgängerregierung auf Landesebene schon so und das geht jetzt also hoffentlich nicht so weiter. Wir wünschen uns zu der Ankündigung gleich das entsprechende Gesetz oder die entsprechende Verordnung mit einem Zeitplan, bis wann das durch den Landtag ist.
1: Etwa die geplante Abschaffung von landesrechtlichen Berichts- und Dokumentationspflichten, die zwar angekündigt, aber noch nicht umgesetzt wurde, so die IHK. 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
2: Und es geht auf die Straßen und das geht relativ schnell. 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Besonders aufpassen bitte aktuell auf der A63 Kaiserslautern Richtung Mainz. Vorsicht zwischen Kirch am Bolanden und Freimersheim. Gegenstände auf der Fahrbahn. Die B260 Lahnstein-Wiesbaden ist zwischen Bad Ems und Dausenau in beiden Richtungen gesperrt. Ich wünsche euch gute Fahrt, kommt gut und sicher an. Das Tief heißt Quiria. Komischer Name, auch ein bisschen komisches Wetter. Also das war ja ein grauer Tag und jetzt geht es überwiegend trocken weiter. Und manch ein Stern funkelt dann auch noch in der Nacht bei 16 bis 11 Grad Tiefstwerten. Aber der ein oder andere Nebel bildet sich dann morgen früh. Dann halten sich morgen erstmal viele Wolken. Im Laufe des Tages wird es freundlicher und angenehm warm. 22 Grad auf den Eifelhöhen, 29 Grad an der Weinstraße. Im SWR1 Rheinland-Pfalz Wettertrend ein Eintageshöchstsommer am Donnerstag mit 33 Grad. Wolken und Sonne im schwülen Mix in der Nacht zu Freitag, Freitagvormittag auch. Kräftige Regengüsse und Gewitter und danach wieder sonniger und kühler. NSYNC liegen auf. Tearing Up My Heart. Hans Lohmann ist im Studio. Guten Abend.
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Es war in Rheinland-Pfalz. Wichtiges Neues aus der Verkehrsredaktion betrifft die A61 Mönchengladbach Richtung Koblenz zwischen Dreieckbad 9a und Dreieck-Sinzig. Hier Reifenteile. Und zwar auf allen Fahrstreifen. Bitte ganz besonders dort aufpassen.

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0: Und heute schon abstimmen, das kann sich ganz besonders lohnen. Andreas Konrad aus Dornbach im Donnersbergkreis hat das schon gemacht. Mit dem heute abstimmen und mal sehen, ob ich mit ihm drüber reden kann. Ob er da ist? Andreas?
2: Konrad?
0: Hallo Herr Konrad, Hans Lohmann, SWR 1 in Mainz.
2: Oh, guten Tag, Herr Lohmann.
0: Ja, das Radio ruft an, wie aufregend.
2: Ja.
0: Und wissen Sie was, wir haben was gemeinsam. Und zwar diesen ganz besonderen Titel The Best von Tina Turner.
2: Okay.
0: Bei mir ist es so, als ich zum allerersten Mal was im Radio gesagt habe, vor vielen, vielen Jahren bei einem kleinen Sender in der Nähe von Aschaffenburg, da war das direkt nach Tina Turner The Best und ich bin fast gestorben, bis der Titel zu Ende war, vor Aufregung.
2: Ja, okay.
0: Und bei Ihnen?
2: Ja, es ist eine große Erinnerung an mein erstes Konzert. Mhm. Das war 1990 im Wildparkstadion Karlsruhe.
0: Ja.
2: Und da bin ich zum ersten Mal mit meinem Vater hingefahren und dann habe ich die Tina Turner noch zweimal erleben dürfen. Und für mich ist es immer toll, wenn ich das Lied höre. Das sind einfach tolle Erinnerungen.
0: Ja.
2: Gerade 1990, weil da stand ich auch ziemlich weit vorne und die Tina Turner hatte ja damals schon so, wo sie ausgefahren wurde mit so einem Laufsteg.
0: Mhm.
2: Und ich stand dann direkt unter dem Podest und konnte sie dann halt auch mit nahem Abstand, also in voller Größe sehen.
0: Ja. Ja. Und ich glaube, da war sie 1990 auch schon weit über 50 und sah aber immer noch top aus, ne?
2: Genau.
0: Herr Konrad, Sie haben schon abgestimmt heute, unter anderem Tina Turner, Elton John, Rocketman, Charles and Eddie, Would I Lie to You. Und das kann ja durchaus eine Konsequenz haben, wenn man so früh schon abstimmt heute.
2: Ja, ich hab's gehört.
0: Sie haben's gehört. Ja, eine Hit-Cat-Tasse ist Ihre. Sie haben eine gewonnen. Herzlichen Glückwunsch.
2: Ja, vielen Dank. Prima, da freue ich mich.
0: Morgens Kaffee trinken, an die Hit-Cat und vor allem an die Hitparade denken. So geht's demnächst ab bei Konrads in Dornbach im Donnersbergkreis. Alles Gute und viel Spaß mit der Tasse und dann natürlich auch vor allem mit der Hitparade.
2: Vielen Dank. Noch einen schönen großen Studio und ich freue mich jetzt schon auf die Hitparade.
0: Dankeschön. Ich freue mich auch. Ja, und was noch wichtig wäre, dass ihr auch abstimmt. Zum Beispiel bei SWR1.de.

0: 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Hier kommt wichtiges Neues aus der Verkehrsredaktion. Passt bitte besonders auf der A60. Rüsselsheim-Main zwischen Mainz-Weisenau und Mainz-Hechtsheim-West. Hier sind Menschen auf der Fahrbahn. Und hier ist Musik von One Direction. Steal My Girl.
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1: Wir beschäftigen uns heute mit Balladen. Für die Literaturwissenschaft ist eine Ballade ein langes, erzählendes Gedicht. Und die meisten denken an Schiller und Goethe, den Erlkönig oder den Taucher. Wer reitet zu spät durch Nacht und Wind und so weiter. Nein, nein, nein. Für uns sind Balladen was ganz anderes. Für uns sind Balladen die vielleicht schönsten Lieder.

0: Oder anders formuliert, für immer und dich sitze ich barfuß am Klavier und habe Flugzeuge im Bauch. Balladenspezial heute Abend. Und auch da setzen wir wieder auf euch, die ARD-Musikclub-Hörerinnen und Hörer. Meldet euch mit euren Lieblingsballaden. Ich freue mich schon drauf.
1: Freue mich auch drauf. Ich glaube, es wird ein richtig schöner Abend. Musikclub Deutsch heute mit einem Balladenschwerpunkt bei Jochen Stöckle. 20 bis 24 Uhr hier in SWR1 Rheinland-Pfalz.

0: S-Bahn Rheinland-Pfalz, neue Gefahrenstelle aus unserer Verkehrsredaktion. Passt bitte besonders auf der A6 Mannheim Richtung Heilbronn zwischen Mannheim-Schwetzingen und Schwetzingen-Hockenheim. Hier Gefahr durch zwei defekte Fahrzeuge. Außerdem liegen dort Fahrzeugteile auf der Fahrbahn.
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2: Mit Hans Lohmann im Studio, der euch eine Menge Spaß wünscht, jetzt im Musikclub Deutsch nach den 20 Uhr Nachrichten mit Jochen Stöckle im Studio.
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3: Um 20 Uhr mit Lydia Wagner. Kanada hat im Handelskonflikt mit den USA Vergeltungszölle von bis zu 50% angekündigt. Der kanadische Finanzminister hat gesagt, dass ab dem 8. September Gegenzölle auf Importe aus den USA erhoben werden. Giselle Uka berichtet.
4: Kanadas Reaktion kommt nicht überraschend. Von Anfang an hatte Premierminister Mark Carney klargemacht, dass er auf US-Zölle mit kanadischen Gegenzöllen Dollar für Dollar antworten wird. Nun haben seine Fachminister Details bekannt gegeben. Kanadas Finanzminister François-Philippe Champagne kündigte Vergeltungszölle von bis zu 50% auf Importe aus dem Nachbarland an. Betroffen sein werden US-Produkte mit einem Gesamtvolumen von rund 20 Milliarden US-Dollar. Darunter beispielsweise Stahl, Milchprodukte oder landwirtschaftliche Maschinen.
3: Die Bundesregierung ist sich uneinig, wie die geplante Zuckersteuer aussehen soll. Das Finanzministerium will sie auf mehr Getränke erheben als bisher geplant. Ärztinnen und Ärzte finden die Idee gut. Jan Zimmermann aus dem Hauptstadtstudio mit den Reaktionen.
5: Jede Maßnahme sei sinnvoll und vernünftig, die dazu führe, die Zuckeraufnahme zu senken, betont der Präsident der Bundesärztekammer Klaus Reinhardt auf ARD-Anfrage. Bisher war eine Zuckersteuer nur für Softdrinks geplant. Das Finanzministerium will sie aber ausweiten auf Fruchtsäfte, Eistees, Milchersatzdrinks und auf Getränke, die nur Süßungsmittel enthalten. Letzteres sei medizinisch nicht unbedingt erklärbar, sagt Ärztepräsident Reinhardt. Die Verbraucherschutzorganisation Foodwatch bewertet die Pläne als großen Wurf für die Gesundheit der Kinder.
3: Nach der außerordentlichen Betriebsversammlung bei VW in Wolfsburg sind sowohl die Belegschaft als auch der Betriebsrat unzufrieden. Der Vorstandsvorsitzende Blume hat zwar eine Perspektive für alle Standorte in Aussicht gestellt, konkrete Infos soll es aber erst in 6 bis 12 Monaten geben. Der Betriebsrat von VW und auch von Audi sagt, das sei zu unkonkret und spricht von beschädigtem Vertrauen gegenüber Blume. In Griechenland sind innerhalb weniger Stunden knapp 40 Wald- und Buschbrände ausgebrochen. Der schwierigste Brand ist laut Feuerwehr der auf der Insel Salamis, die nicht weit von Athen liegt. Dort befindet sich der größte Stützpunkt der griechischen Kriegsmarine. Die Anlage sei aber nicht gefährdet, heißt es von den griechischen Behörden. In Griechenland ist es aktuell sehr trocken und extrem heiß, bis zu 40 Grad. Und das soll noch bis Anfang kommender Woche so bleiben. Das Wetter. In der Nacht sind noch Schauer oder Gewitter möglich, bei vielen ist es aber auch trocken, Tiefstwerte 17 bis 11 Grad. Morgen geht's noch mit vereinzelten Schauern und Gewittern in den Tag, ab den Mittagsstunden wird es dann aber wieder sonniger und dann wird es auch wieder wärmer. 22 bis 30 Grad kriegen wir. Und die Zeit? Es ist 20.03 Uhr.
2: ARD Verkehrsservice. Vorsicht auf der A6 Mannheim Richtung Heilbronn zwischen Mannheim-Schwetzingen und Schwetzingen-Hockenheim. Gefahr durch 2 defekte Fahrzeuge und hier liegen auch noch Fahrzeugteile. Vorsicht auf der A60 Rüsselsheim-Mainz zwischen Mainz-Weisenau und Hechtsheim-West. Gefahr durch Menschen auf der Fahrbahn. Vorsicht auf der A61 Mönchengladbach Richtung Koblenz zwischen Dreieck Bad Neuenahr und Dreieck Sinzig. Gefahr durch Reifenteile auf allen Fahrstreifen. A5 Basel Richtung Karlsruhe zwischen Offenburg und Appenweier. Unfall, 4 Kilometer Stau, Verzögerung bis zu 20 Minuten. A5 Frankfurt Richtung Kassel zwischen Ohmtal-Dreieck und Alsfeld-West. Ein Unfall im Kurvenbereich. Die B260 Lahnstein-Wiesbaden ist zwischen Bad Ems und Dausenau in beiden Richtungen gesperrt. Und im Kreis Rastatt ist die Straße zwischen Loffenau und Bad Herrenalb in beiden Richtungen gesperrt. Allen unterwegs, gute und sichere Fahrt.
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2: Am Mikrofon Jochen Stöckle. Hi zusammen zu einem extrem ruhigen, extrem entspannten Abend. Balladen haben wir uns ausgesucht heute Abend als Thema in unserem Sommerspezial. Balladen, was ist eine Ballade? Für die Literaturwissenschaft ist eine Ballade ein langes, erzählendes, meist mehrstrophiges Gedicht. Und die meisten werden jetzt an sowas denken wie Schiller und Goethe, der Taucher, der Erlkönig, wer reitet so spät durch Nacht und Wind und so weiter, ne? Aber nein, für uns sind Balladen einfach die vielleicht schönsten Lieder, die je geschrieben wurden. Liebeslieder, Herzschmerz, Trennungslieder, also alles, was sich in diesem ruhigen Fahrwasser der Ballade abspielt. Das gibt's heute noch bis Mitternacht. Wenn ihr Wünsche habt, meldet euch gerne 0711 26 27 28. 0711 26 27 28, das ist die Telefonnummer, die Nummer für WhatsApp, die Nummer für Signal. Wünscht euch ruhig eure Lieblingsballade.
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Kein Zentimeter und Clouseau haben wir gerade gehört im ARD Musikclub Deutsch in unserem Balladenspezial heute Abend. Und jetzt haben wir im Balladenspezial noch was richtig Spezielles, und zwar an dieser Stelle einen Kultschlager. Der kommt aber nicht von der Originalinterpretin, die Rede wäre von Juliane Werding, sondern es gibt eine Coverversion, die gibt's komplett exklusiv für alle, die irgendwann mal vor ein paar Jahren eine Schallplatte gekauft haben. Und zwar wirklich Vinyl. Da und nur da ist diese Coverversion drauf, und wir wären nicht der ARD Musikclub Deutsch, hätten wir diese Schallplatte nicht vorliegen. Und wir spielen jetzt tatsächlich von Schallplatte die Version von Tokotronic, von dem Juliane Werding Song Der letzte Kranich vom Angerburger Moor. Wir nennen es einfach, das wäre jetzt schön, wenn das auch laufen würde, das ist ja toll. Wir versuchen das gleich nochmal, der Plattenspieler spinnt. Vorhin habe ich es probiert, hat es noch funktioniert. Naja, dann spielen wir jetzt einfach noch eine andere schöne Ballade. Und dann kommt der letzte Kranich vom Angerburger Moor. Das kriege ich heute noch hin, das verspreche ich euch. Bis dahin, an Mike Hunterreit, barfuß am Klavier.

an Mike Hantereit. Barfuß am Klavier und versprochen ist versprochen und wird auch nie gebrochen. Aber ich erkläre euch vorher noch kurz, was passiert ist. ARD Musikclub Deutsch hier mit einer kleinen Panne gerade. Wir wollten eine Platte spielen. Es ist kein Witz, es gibt hier an diesem Pult einen Eingang für einen Schallplattenspieler. Und daneben ist ein Eingang für noch einen Schallplattenspieler, weil früher haben wir ja zwei von den Dingern gebraucht. Ne? Links, rechts, so immer abgespielt. Jetzt hat irgendjemand diesen Schallplattenspieler mal hier rausgeschoben auf den Rollen, die er hat. Und dann danach einfach falsch eingesteckt. Es ist verrückt. Aber wir haben es rausgefunden. Großartige Technik hier. Dankeschön an unsere fantastische Technik. Und hier ist der letzte Kranich vom Angerburger Moor. Von Tokotronic auf Schallplatte, ausschließlich auf Platte erhältlich. Wir spielen es für euch als Kultschlager. Auch wenn Tokotronic nicht schlagerig sind, aber Juliane Werding war es, glaube ich, schon.

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Man ist auch überzogen. Was ist ja so. Also, am Saxophon, Menk Rimini, Giga Bratsche, Posaune, Daniela Bertschinger, Rudi Wotli, Trompete und Keyboards, Diesel Gmünder, Gitarre, Gesang, Gregor Branschen, Piano, Akkordeon, Gesang, und Schlagzeug, Andrew Hug, Gesang, auch noch gerade dazu. Am Bass, Monik Mattis, und auch die lieben Leute hinten dran, die arbeiten hinter den Kulissen, die kennen den nicht per Namen. Und wir so. Merci euch allen, merci euch allen. Und ich habe einmal mehr gesehen, warum es der Kurt das geilste Festival ist von der Schweiz. Merci vielmals. Und so wie immer, es gilt das Motto. Habt euch Sorge, passt auf euch auf und lasst euch nichts gefallen. 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

Das sind Patent Ochsner aus der Schweiz. Der Song heißt Scharlachrot, Live-Aufnahme vom Gurten-Festival hier im ARD Musikclub Deutsch. Wir unterbrechen mal kurz diese Sendung.

0: hat, als sie berühmt und reich geworden ist, ganz viel dafür gemacht, dass Leute etwas haben, was ganz wichtig ist, Bildung. Das war ihr Lieblingssteckenpferd, Leuten Lesen beizubringen. Die hat hunderte Millionen Bücher drucken lassen, Lesefibeln. Also die war in jedem Sinne ein Vorbild und lustig und witzig und hat gelacht und war eine tolle Künstlerin und hat ja als Songwriterin auch geglänzt, wie kaum jemand sonst.
1: Auch unglaublich selbstironisch, sie angesprochen wurde auf ihre vielen Schönheits-OPs.
0: Ne, der berühmteste Spruch, ja. Es kostet ganz schön viel Geld, so billig auszusehen.
1: Ja, und sie hat es einfach so gesagt und sich totgelacht darüber.
0: Super sympathisch.
1: Ja.
0: Super sympathisch, ja.
1: Übrigens
0: auch traurig, ihr Mann ist ja letztes Jahr gestorben, er ist 82 geworden, sie jetzt 80. Man hat nicht damit gerechnet, also wir wussten, wir machen ja hier auch den ARD Musikclub Country, dass es ihr gesundheitlich vielleicht nicht so ganz gut geht, aber selbst die Wortmeldungen, die sie da aus dem Krankenhaus hat kommen lassen, Ende des Jahres, jetzt Anfang des Jahres, hat sie Konzerte ausfallen lassen, selbst da klang sie immer guter Ding und hat gesagt, du, ich mache gerade einen 100.000-Meilen-Check, alles gut. Es ist schon überraschend.
1: Jetzt mit 80 Jahren gestorben, Dolly Parton. Großartige Country-Sängerin, großartige Interpretin von Songs. Aber was man immer wieder ein bisschen so, was immer so ein bisschen hinten ansteht, auch fantastische Songschreiberin. Einer ihrer größten Hits, den hat sie selber noch zu einem großen Hit gemacht und später hat ihn sich dann Whitney Houston geschnappt und ihn zu einem absoluten Welthit gemacht. Hier ist Dolly Parton und I Will Always Love You.
0: Wir reden noch öfter über Dolly Parton.
1: Auf jeden Fall heute Abend, ja. Und die Band da oben bekommt wieder eine tolle Stimme dazu.

Dolly Parton, I will always love you. Wir haben es gerade gemeldet. Deswegen heute ein englischer Titel aus den USA, ausnahmsweise im ARD Musikclub Deutsch. Und das wird nicht der letzte heute Abend sein von Dolly Parton. Wir haben es gerade eben erfahren. Dolly Parton ist im Alter von 80 Jahren gestorben und wir werden ihrer heute noch ein paar Mal gedenken, heute Abend sicher. Jetzt ist es 20.33 Uhr, ARD-Verkehrsservice. Vorsicht auf der A3 Frankfurt Richtung Köln zwischen Limburg-Nord und Dietz. Da haben wir eine ungesicherte Unfallstelle auf der rechten Spur. Vorsicht im Kreis Tuttlingen zwischen Nendingen und Mülheim an der Donau. Menschen auf der Fahrbahn. A5 Basel Richtung Karlsruhe zwischen Offenburg und Appenweier. Unfall 4 Kilometer Stauverzögerung bis zu 30 Minuten. A5 Frankfurt Richtung Kassel.

0: zwischen Ohmtal-Dreieck und Alsfeld-West, ein Unfall im Kurvenbereich. Und nochmal eine Meldung von der A5, Frankfurt Richtung Karlsruhe, in Höhe Bruchsal, 1 Kilometer Stau. Das dauert bis zu 10 Minuten länger, bis ihr hier durch seid. An unterwegs, gute und sichere Fahrt.
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0: Am Mikrofon Jochen Stöckle. Heute Abend ein ARD Musikclub Spezial. Der Sommer geht ja noch ein bisschen, auch wenn es nicht ganz so nach Sommer aussieht im Moment. Aber offiziell ist noch Sommer und deswegen ein Sommerspezial zum Thema Balladen heute Abend. Und zwar aus Österreich, Deutschland und der Schweiz. Sie dürfen alle mitmachen hier im ARD Musikclub Deutsch. Unter anderem eine wunderschöne Ballade gleich von Reinhard Fähntrich aus Österreich. Dann haben wir aus der Schweiz die tolle Band Züri West. Und den Anfang macht eine deutsche Band. Und es ist auch noch die meiste Band der Welt. Und die beste Band der Welt sind die Ärzte. Und macht die Augen zu. Hallo zusammen.

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1: Musik aus Berlin von Rosenstolz, auch im Regen. Und jetzt gehen wir runter in den Süden. Von Deutschland aus gesehen, da liegt die Schweiz. Und da liegt auch Zürich und daher kommt die Band Züri West und sie singt Ich schenk dir mies Herz. Hier ist der ARD Musikclub Deutsch. 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

0: Züri West heißt die Band, kommen aber natürlich aus Bern. Ich schenk dir mies Herz, haben wir gehört im ARD Musikclub Deutsch. Wir haben natürlich Platz für eure Balladenwünsche heute Abend. Hallo, wer ist da?
1: Hallo, hallo, hier ist der Ed Gref. Schön, dass ich mal durchkomme.
0: Hallo, schönen guten Abend. Von wo aus rufst du uns denn an?
1: Aus Weilmünster im Taunus.
0: Okay, was können wir für dich tun?
1: Teuer von den Spliff, heute Nacht.
0: Mhm. Heute Nacht von Spliff ist eine sehr schöne Idee.
1: Jo, mach das. Alles klar.
0: Mach's gut, einen schönen Abend.
1: Jo, ebenso.
0: Ciao, danke.
1: Ciao.

0: Radcliffe.
1: Und heute Nacht war ein Wunsch und der nächste Wunsch kommt sofort hier. Erwin Hellstern hat uns geschrieben, spiel doch bitte mal von Fendrich, weil du ein Herz hast wie ein Bergwerk. Grüßt Erwin. Wünscht uns noch einen schönen Abend, ist am Radio dabei und hört noch den ARD Musikclub Deutsch bis Mitternacht. Reinhard Fendrich, weiß der Herzhorst für der Bergwerk im ARD Musikclub Deutsch.

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1: Um 21 Uhr mit Lydia Wagner. Die slowakische Polizei hat einen Brandanschlag auf eine Drohnenfabrik im Osten des Landes verhindert. Zwei Verdächtige wurden in der Slowakei festgenommen, ein weiterer in Deutschland. Unsere Korrespondentin Anne Allweis berichtet.
2: Auf Facebook teilt die slowakische Polizei Fotos ihres Einsatzes. Zwei festgenommene Männer sind schemenhaft zu erkennen. Die Einsatzkräfte beschlagnahmten Werkzeuge, Mobiltelefone und einen handgezeichneten Plan. Außerdem eine große Menge Brandmischung. Vorläufigen Angaben zufolge handelt es sich um Napalm. Zum Zeitpunkt des geplanten Anschlags hätten sich rund 70 Personen in der Produktionsstätte befunden. Die Behörden teilten nicht mit, wann ihr Zugriff stattgefunden hat, auch nicht den Namen des Unternehmens oder den genauen Standort. Die Slowakei ist Mitglied von EU und NATO und grenzt im Osten an die Ukraine.
1: Kanada hat im Handelskonflikt mit den USA Vergeltungszölle von bis zu 50% angekündigt. Der kanadische Finanzminister hat gesagt, dass sie ab dem 8. September gelten sollen. Betroffen seien unter anderem Stahl, Molkereiprodukte, Haushaltsgeräte und landwirtschaftliche Maschinen aus den USA. Die US-Regierung hatte nach dem Scheitern der Handelsgespräche mit Kanada Zölle in Höhe von 50% auf Waren von dort eingeführt. Die USA verschärfen ihren Kurs bei der Vergabe von bestimmten Arbeitsvisa. Betroffen ist das sogenannte H-1B-Programm. Es richtet sich an hochqualifizierte ausländische Fachkräfte. Aus Washington berichtet unsere Korrespondentin Anne Schneider.
3: Die US-Regierung will die Gebühren für H-1B-Visa drastisch erhöhen. Das US-Heimatschutzministerium hat einen Entwurf veröffentlicht, der eine zusätzliche Gebühr von über 103.000 US-Dollar vorsieht. Betroffen wären die meisten neuen H-1B-Anträge innerhalb der jährlichen Visa-Quote. Ausgenommen bleiben sollen Universitäten sowie bestimmte Forschungs- und gemeinnützige Organisationen.
1: In der spanischen Stadt Barcelona müssen wegen eines Wald- und Buschbrandes die ersten Häuser evakuiert werden. Die Behörden haben einige Anwohner am nördlichen Stadtrand aufgefordert, sich vor dem dichten Rauch in Sicherheit zu bringen. Das Feuer war heute Nachmittag ausgebrochen. Hunderte Einsatzkräfte und 12 Hubschrauber und Flugzeuge sind im Einsatz. Die US-Country-Sängerin Dolly Parton ist tot. Ihre Familie hat mitgeteilt, dass sie im Alter von 80 Jahren gestorben ist. Parton ist durch Hits wie Jolene und I Will Always Love You bekannt geworden. Der Song ist später in der Version von Whitney Houston zu einem der erfolgreichsten Hits aller Zeiten geworden. Das Wetter? In der Nacht sind noch Schauer oder Gewitter möglich, Tiefstwerte 17 bis 11 Grad. Morgen wird es ab den Mittagsstunden wieder sonniger und warm, 22 bis 30 Grad kriegen wir dann. Die Zeit? Es ist 21.03 Uhr.
4: Und hier ist der ARD-Verkehrshinweis. Verkehrsservice, Entschuldigung. Vorsicht auf der A8 Stuttgart Richtung München. In der Einfahrt Esslingen steht ein defekter LKW auf dem Beschleunigungsstreifen. A3 Frankfurter Kreuz in der Überleitung zur A5 Richtung Darmstadt Behinderung durch einen Unfall im Kurvenbereich. Auf der A3 Köln Richtung Frankfurt ist im Frankfurter Kreuz die Überleitung zur A5 Richtung Darmstadt nach einem Unfall blockiert. A5 Basel Richtung Karlsruhe zwischen Offenburg und Appenweier Bergungsarbeiten, 3 Kilometer Stauverzögerung bis zu 30 Minuten. Die A5 Kassel Richtung Frankfurt ist zwischen Hattenbacher Dreieck und Alsfeld Ost nach einem Unfall gesperrt. Wir haben 2 Kilometer Stau und dann noch eine Meldung von der A5 Frankfurt Richtung Karlsruhe in Höhe Bruchsal. 3 Kilometer Stau, dauert bis zu 10 Minuten länger hier. Allen unterwegs, gute Fahrt.
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4: Am Mikrofon Jochen Stöckle. Und heute Abend ein bisschen eine andere Sendung. Denn neben unserem Balladenspezial bewegt uns natürlich die Nachricht vom Tod von Dolly Parton. Wir haben es vorhin schon gemeldet und dazu dann ihren großen Hit I Will Always Love You gespielt, den ja Whitney Houston dann später gecovert hat. Und da haben wir eine Mail bekommen von Ralf, der geschrieben hat, wir sitzen gerade hier, hören I Will Always Love You und heulen Rotz und Wasser. Und auch Andreas aus Schweich hat uns geschrieben, Dolly Parton, wie traurig. Und auch Lars-Erik Herfurth aus Biebertal hat uns geschrieben und eine Frage gestellt. Plant ihr eigentlich nach dem Tod von Dolly Parton für den morgigen ARD-Musikclub Country eine Art Sondersendung? Lars-Erik, ja, streich eine Art. Es wird eine Sondersendung morgen Abend, ganz sicher, zum Tod von Dolly Parton. die, wie wir heute erfahren haben, im Alter von 80 Jahren gestorben ist. Morgen also auf jeden Fall eine Sondersendung und bis dahin heute Abend immer wieder Songs und Hits von Dolly. Jetzt hören wir erstmal Jolene.
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Parton und Jolene heute Abend im ARD Musikclub Deutsch außer der Reihe mal Musik aus den USA zum Tod von Dolly Parton. Das wird nicht der letzte Song sein, den wir heute spielen von ihr. Wir machen weiter mit unserem Balladen-Spezial heute Abend im ARD Musikclub Deutsch. Hier ist Westernhagen, weil ich dich liebe.

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0: Danger Dan mit einer Klavierballade. Lauf davon. Gleich noch eine Ballade. Zuerst aber kurz was Aktuelles von den Straßen. Vorsicht bitte auf der A61 Mönchengladbach Richtung Koblenz. Zwischen Dreieck Sinzig und Niederzissen steht ein defektes Fahrzeug auf der rechten Spur. Außerdem haben wir noch die A8 Stuttgart Richtung München. Vorsicht hier in der Einfahrt Esslingen. Da steht ein defekter LKW auf dem Beschleunigungsstreifen. Balladen. Unser Thema heute Abend. Das eine ist so die klassische musikalische Ballade, ne? Ein ruhiger Song, meistens geht es um Liebe oder die Liebe, die halt gerade fehlt oder die einem entzogen wurde. Stichwort Herzschmerz, Trennungslied. Manchmal, da steckt das Wort Ballade schon im Titel drin und dann ist es wirklich eine klassische Ballade, so im literaturwissenschaftlichen Sinne, nämlich ein langes Gedicht mit mehreren Strophen, hier kongenial vertont von Reinhard May. Hier ist die Ballade vom Pfeifer im ARD Musikclub Deutsch.
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Kreise, Johannes Oerding haben wir gerade gehört im ARD Musikclub Deutsch Balladenspezial heute Abend. Und jetzt seid ihr wieder dran. Ihr dürft raussuchen, was spielen wir für eine Ballade, welche Ballade spielen wir von einem, dessen Werk an Balladen nicht gerade arm ist. Die Rede ist von Herbert Grönemeyer. Gleich zwei Balladen haben wir zur Auswahl. Wir konnten uns nicht entscheiden, welche wir spielen sollen. Deswegen die Frage an euch. Soll es diese Nummer hier sein? Oh,

Also, was soll man spielen? Flugzeuge im Bauch von Herbert Grönemeyer oder Halt mich von Herbert Grönemeyer? Ihr entscheidet das jetzt. Ruft an 0711 26 27 28. 0711 26 27 28. Das ist die Telefonnummer. Ah, die ersten WhatsApps kommen auch schon rein über dieselbe Nummer. Saranda schreibt zum Beispiel, Halt mich bitte. Der Bernd schreibt auch, Halt mich. Also schon zwei Stimmen für Halt mich. Alle Fans von Flugzeuge im Bauch jetzt anrufen. 0711 26 27 28. Ihr bestimmt, ob wir Flugzeuge im Bauch spielen oder aber Halt mich. Meldet euch jetzt 0711 26 27 28.

0: Von wegen, man kann im Dialekt nicht über Liebe singen. Ach Quatsch, MASH waren das mit Ewige Liebe auf Schweizerdeutsch. Es ist 21.30 Uhr gleich. Hier ist der ARD-Verkehrsservice. Vorsicht auf der A3 Frankfurt Richtung Köln zwischen Ransbach-Baumbach und Raststätte Landsberg. Gefahr durch ein defektes Fahrzeug auf der rechten Spur. Vorsicht auf der A8 München Richtung Stuttgart zwischen Mühlhausen und Eichelberg liegen Reifenteile auf allen Fahrstreifen. Vorsicht auf der A8 Stuttgart Richtung München. In der Einfahrt Esslingen steht ein defekter LKW auf dem Beschleunigungsstreifen. Vorsicht auf der A61 Mönchengladbach Richtung Koblenz zwischen Dreieck Sinzig und Niederzissen steht ein defektes Fahrzeug auf der rechten Spur. A3 Frankfurter Kreuz in der Überleitung zur A5 Richtung Darmstadt Behinderungen durch einen Unfall im Kurvenbereich. Auf der A3 Köln Richtung Frankfurt ist im Frankfurter Kreuz die Überleitung zur A5 Richtung Darmstadt nach einem Unfall blockiert. Die A5 Kassel Richtung Frankfurt ist zwischen Hattenbacher Dreieck und Alsfeld Ost nach einem Unfall gesperrt, 3 Kilometer Stau. A5 Frankfurt Richtung Karlsruhe in Höhe Bruchsal, 1 Kilometer Stau, dauert bis zu 10 Minuten länger hier. Allen unterwegs, gute und sichere Fahrt.
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0: Am Mikrofon Jochen Stöckle. Und gleich hören wir hier einen wunderbaren Grönemeyer. Die Frage ist nur, welchen? Ihr dürft noch abstimmen. Entweder spielen wir Halt mich oder wir spielen Flugzeuge im Bauch. Es liegt an euch, also stimmt noch ab.
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0: Die Ballade von den Seeräubern, Klaus Hoffmann, haben wir gerade gehört. Und Angelika aus Ravensburg schreibt gleich: wunderschöne Ballade von Klaus Hoffmann. Ein Lied in meiner Jugendzeit sehr oft gehört. Ja, und eine echte Ballade. Das Ding heißt also die Ballade von den Seeräubern. Wir haben euch gefragt, welche Ballade wollten ihr jetzt als nächstes hören von Grönemeyer? Wir können uns nicht entscheiden, spielen wir Flugzeuge im Bauch oder spielen wir Halt mich? Und das ist eure Abstimmung.
1: Ja, Beatrix Hüldenschmidt aus Karlsruhe, aus dem Auto. Ich bin für Flugzeuge in meinem Bauch.
2: Heidi aus Birkenfeld bin Pforzheim und ich wünsche mir Flugzeuge im Bauch.
3: Hallo, Indre, Jens von Tuttlingen.
0: Hallo.
3: Also ich bin für Flugzeuge im Bauch.
0: Stimme ist gezählt, danke.
4: Hallo, hier ist der Markus aus Ravensburg. Ich würde Herbert Grönemeyer Halt mich empfehlen. Das ist richtig Kult.
5: Ja, hi, da ist Martina. Also ich hätte Der Weg wäre eigentlich noch viel schöner als die anderen zwei Lieder von Grönemeyer.
0: Ja, aber jetzt haben wir halt nur die beiden. Jetzt mal Flugzeuge oder Halt mich?
5: Halt mich.
0: Dankeschön, mach's gut, tschüss.
5: Ciao.
0: Wir halten fest an dieser Stelle, Adrian Beritsch, unser fünfter Offizieller heute Abend aus dem Keller zugeschaltet. Wir halten fest an der Stelle, der Weg hat eine Stimme.
6: Eine Stimme, ja, aber ja. Ansonsten war es 3-2, ne? Mhm. Du hast fünf
0: Ich hab mehr Flugzeuge, ja.
6: Ja, ist aber nicht das allgemeine Stimmungsbild.
0: Ja, kippt das, wenn man sich die Mails anguckt?
6: Aber schwer, es ist mehr so ein Erdrutsch.
0: Okay.
6: Es ist das Dreifache an Stimmen ist für Halt mich reingekommen.
0: Dann sagen wir mal so.
6: Hätte ich jetzt nicht gedacht.
0: Wir sind große Fans der Demokratie und beugen uns natürlich dem Willen der Hörerinnen und Hörer und spielen wirklich super gern Herbert Grönemeyer und Halt mich in unserem ARD Musikclub Deutsch Balladen-Spezial heute Abend.

Achtung Autofahrer, ein Falschfahrer auf der A8 Saarlouis-Pirmasens zwischen Dreieck Friedrichsthal und Zweibrücken Ernstweiler. Da kommt euch der Falschfahrer entgegen. Bitte äußerst rechts fahren und nicht überholen. Ich wiederhole nochmal, auf der A8 Saarlouis-Pirmasens zwischen Dreieck Friedrichsthal und Zweibrücken Ernstweiler. Ein Falschfahrer, Vorsicht bitte in beiden Richtungen.

AD-Verkehrsservice mit einer aktuellen Meldung. Vorsicht auf der B27 Stuttgart-Tübingen zwischen Filderstadt-Ost und Eichtal sind Menschen auf der Fahrbahn. Gerade gehört Bataillon d'Amour in der Live-Version von Silly in unserem ARD-Musikclub Deutsch. Balladen-Spezial. Heute Abend außer der Reihe auch mal immer wieder Musik von einer großartigen Künstlerin, von deren Tod wir heute Abend erfahren haben. Dolly Parton ist im Alter von 80 Jahren gestorben. Das hat unter anderem ihr Neffe bekannt gegeben im Auftrag von Dolly Parton. Das hat sie ihm irgendwann schon vor vielen Jahren gesagt. Pass auf, du bist mein Security-Chef, du bist mein Neffe, du hast den Job, der Welt zu sagen, wenn ich gestorben bin. Und das hat er heute gemacht, ein wirklich rührendes Statement. Da hören wir rein mal um so kurz nach 10. Vorher aber nochmal Musik von der absolut unvergesslichen Queen of Country. Hier ist Dolly Parton zusammen mit Kenny Rogers und Islands in the Stream.

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1: Um 22 Uhr mit Lydia Wagner. Der Brand im Hohen Venn könnte durch eine landwirtschaftliche Maschine ausgelöst worden sein. Das vermutet die Staatsanwaltschaft in Lüttich und sie hat eine Untersuchung zur Brandursache eingeleitet. Thomas Spickhofen berichtet.
2: Derzeit würden von den Ermittlern allerdings mehrere Hypothesen geprüft. Eine endgültige Aussage sei derzeit noch nicht möglich. Nach Angaben der Staatsanwaltschaft kann es noch mehrere Monate dauern, bis die abschließenden Gutachten vorliegen. Heute Mittag hatte die für Krisenmanagement zuständige EU-Kommissarin Hajar Labib, selbst eine Belgierin, das Brandgebiet besucht. Nach Gesprächen mit Experten vor Ort sagte Labib, der Brand sei, so wörtlich, ganz offensichtlich zu 100% menschlichen Ursprungs. Die wichtigsten Straßen im Hohen Venn sind inzwischen wieder geöffnet, allerdings gelten in der Nähe des Brandgebiets weiterhin strikte Einschränkungen.
1: Die slowakische Polizei hat nach eigenen Angaben einen Brandanschlag auf eine Drohnenfabrik im Osten des Landes verhindert. Zwei Verdächtige wurden in der Slowakei festgenommen, ein weiterer in Deutschland. Die Einsatzkräfte haben Werkzeuge, Mobiltelefone und einen handgezeichneten Plan beschlagnahmt und auch große Mengen Brandgemisch. Rund 70 Personen hätten sich zum Zeitpunkt des geplanten Anschlags in der Drohnenfabrik befunden. Die Slowakei ist Mitglied der EU und der NATO und grenzt im Osten an die Ukraine. Kanada hat im Handelskonflikt mit den USA Vergeltungszölle von bis zu 50% angekündigt. Der kanadische Finanzminister hat gesagt, dass ab dem 8. September Gegenzölle auf Importe aus den USA erhoben werden. Giselle Uka berichtet.
3: Kanadas Reaktion kommt nicht überraschend. Von Anfang an hatte Premierminister Mark Carney klargemacht, dass er auf US-Zölle mit kanadischen Gegenzöllen Dollar für Dollar antworten wird. Nun haben seine Fachminister Details bekannt gegeben. Kanadas Finanzminister François-Philippe Champagne kündigte Vergeltungszölle von bis zu 50% auf Importe aus dem Nachbarland an. Betroffen sein werden US-Produkte mit einem Gesamtvolumen von rund 20 Milliarden US-Dollar. Darunter beispielsweise Stahl, Milchprodukte oder landwirtschaftliche Maschinen.
1: Deutschland schickt den Film Everytime der österreichischen Regisseurin Sandra Wollner ins Rennen um den Oscar als bester internationaler Film. Das hat German Films mitgeteilt. Everytime ist eine Tragödie, in der es um Trauer und Verlust geht. Wollner hat damit schon bei den Filmfestspielen in Cannes einen Hauptpreis gewonnen. Das Wetter in Deutschland. Heute Nacht ist es teils klar, teils bewölkt oder neblig. Vor allem in der Mitte stellenweise Regen und vereinzelt Gewitter. Tiefstwerte zwischen 17 und 10 Grad. Morgen kann es auch mal längere Zeit sonnig bleiben. Es gibt aber auch dichte Wolken. Die Temperaturen steigen auf 21 bis 30 Grad. Es ist 22.03 Uhr.
4: ARD Verkehrsservice. Die A1 Osnabrück Richtung Bremen ist zwischen Groß-Ippener und Dreieck Stur nach einem Unfall gesperrt. A5 Kassel Richtung Frankfurt zwischen Hartenbacher Dreieck und Alsfeld Ost immer noch 2 Kilometer stockender Verkehr. Die Unfallstelle ist aber inzwischen geräumt. Die A28 Oldenburg Richtung Bremen ist im Dreieck Stur in der Überleitung zur A1 Richtung Bremen nach einem Unfall gesperrt. Das war's. Allen unterwegs gute und sichere Fahrt.
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4: Am Mikrofon Jochen Stöckle. Heute Abend eins von unseren Sommerspezials. Die ganzen Sommerwochen über hatten wir ja jede Woche ein anderes Thema und unser Thema heute, das ist Balladen. Ein Balladenspezial, nur ruhige Musik, das ist das eine Thema und das andere ist ein schweres Thema, ein trauriges Thema. Ihr habt es bestimmt gehört, Dolly Parton ist gestorben, sie wurde 80 Jahre alt und da sagen wir, so dogmatisch sind wir nicht im ARD Musikclub Deutsch, dass wir keine Musik von Dolly Parton spielen, wenn wir gerade erfahren haben, dass sie gestorben ist. Natürlich werden wir auch Musik von Dolly spielen und ein bisschen an die großartige Queen of Country erinnern heute Abend. Hallo zusammen.
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0: Wunderschönes Liebeslied aus der Sicht von einem Mann, der immer denkt, du bist so toll und du bist so großartig und ich bin eigentlich nur so eine kleine Pfeife, aber ehrlich gesagt, nein, du bist auch ein toller Typ und ihr passt zusammen. Balu von Ketka haben wir gerade gehört im ARD Musikclub Deutsch. Und jetzt wieder zur traurigen Nachricht heute Abend. Dolly Parton ist gestorben. Sie wurde 80 Jahre alt. Und Dolly Parton, Adrian Beritsch ist im Studio aus der ARD Musikredaktion. Was für eine unfassbare Frau, was für eine Künstlerin haben wir da verloren.
1: Großartige Künstlerin, fantastischer Mensch. Ich glaube, was uns allen in Erinnerung bleiben wird, ist ja dieses wahnsinnige, super sympathische Lachen. Sie hat ja in jedem Interview, in jedem dritten Satz gelacht. Sie hatte immer diese Selbstironie. Wir haben heute Abend schon drüber gesprochen, dass dieser berühmte Spruch von ihr wirklich echt ist. Dass sie gesagt hat, du, das kostet richtig viel Geld, so billig auszusehen. Diese Selbstironie, die musst du erstmal haben.
0: In Bezug auf ihre vielen doch sehr sichtbaren Schönheits-OPs.
1: Ja, sie sah jetzt nicht aus wie 80, sie sah aus wie 30, jedenfalls vom Gesicht her, muss man so sagen. Es ist natürlich verrückt, wir haben jetzt nicht damit gerechnet, dass sie stirbt. Ihr Mann ist letztes Jahr gestorben. Sie war Anfang des Jahres und Ende letzten Jahres eine Zeit im Krankenhaus, aber auch da hat sie eigentlich nette Meldungen verlauten lassen. Man müsste sich keine Sorgen machen. Du, wenn jemand 80 ist, vielleicht muss man sich dann doch Sorgen machen.
0: Was hat sie gesagt? Es wäre nur der
1: 100.000-Meilen-Check.
0: Genau.
1: So wird es mit dem Auto verglichen.
0: Ja,
1: auch das wieder der typische Humor von ihr. Das ist einfach super sympathisch. Es gibt einen tollen Nachruf von ihr. Also wir hatten ja hier heute Abend ein bisschen überlegt, ob wir die Meldung sofort selber auch verkünden. Wir müssen ja journalistisch immer erstmal gucken, wie viele Quellen stimmen. Denn wir haben dieses Jahr schon zweimal Meldungen gehabt, wo Leute angeblich gestorben waren. Und sind erst zwei Tage später gestorben. Sowas passiert.
0: Wir haben es Gott sei Dank nicht gemeldet.
1: Jetzt hat es aber der Neffe, Brian Seaver, der hat einen sehr rührenden Nachruf veröffentlicht.
0: Der Mann ist vom Beruf ihr Sicherheitschef. Und sie hat ihm vor Jahren schon den Auftrag erteilt, wenn es soweit ist, möchte ich, dass du über Instagram erzählst, dass deine Tante Dolly gestorben ist. Ja.
2: This video announcement is something Dolly asked of me years ago, before I fully absorbed it as a future reality. I've imagined the heaviness of this moment, but haven't truly felt it until now.
0: Also es ist ein harter Moment, aber er hat es noch nicht richtig realisiert, bis jetzt eben. Er hat gesagt, die Traurigkeit ist mit uns, aber nicht mit Dolly. Dolly hat im Licht gelebt. Dolly hat die Türen für Generationen von Sängern, Songwritern, Musikern und Träumern aus allen gesellschaftlichen Bereichen geöffnet. Die Türen, die sie geöffnet hat, die haben Geschichte geschrieben.
2: She wants to rest in a beautiful bed of plush cotton, because after a life wearing heavy rhinestones, she finally deserves to be comfortable and have some rest. Rest in peace, Aunt Dolly. She will always love you.
0: She will always love you. Und da hat sie doch noch geschmissen hinten fast, ja.
1: Naja.
0: Er hat noch dazu gesagt, das ist so typisch Dolly, dass sie wohl gesagt hat, sie hat sich gewünscht, dass sie auf einem weichen Bett aus fluffiger Baumwolle ruhen darf.
1: Plüschig,
0: ja. Denn nach einem Leben, an dem ich ständig schwere Strasssteine getragen habe, habe ich mir Leichtigkeit verdient. Wie schön ist das denn bitte? Wir hören jetzt in Erinnerung an Dolly Parton eine Version eines Songs, wo die Fans der Originalband von Led Zeppelin erst geschimpft haben und gesagt, das könnt ihr nicht machen. Aber die Band Led Zeppelin hat gesagt, wenn's eine darf, dann Dolly.
1: Und sie hat super gemacht.
0: Hier ist ihre Version von Stairway to Heaven.

Led Zeppelin fanden es ziemlich cool damals, als Dolly Parton Stairway to Heaven gecovert hat. Wir haben es gespielt in Memoriam, Queen of Country. Dolly Parton ist im Alter von 80 Jahren gestorben. Hier ist der ARD Musikclub Deutsch mit dem Balladen-Spezial.

0: Würzburg Richtung Frankfurt. In der Ausfahrt zum Rastplatz Kohlsberg ist der Verzögerungsstreifen gesperrt. Die A1 Osnabrück Richtung Bremen ist zwischen Groß-Ippener und Dreieck-Stur nach einem Unfall gesperrt. A27 Bremerhaven Richtung Bremen. Zwischen Bremen Industriehäfen und Überseestadt liegen Gegenstände. Die A28 Oldenburg Richtung Bremen ist im Dreieck Stur in der Überleitung zur A1 Richtung Bremen nach einem Unfall gesperrt. A661 Egelsbach Richtung Oberursel zwischen Frankfurt-Heddernheim und Frankfurt-Niedereschbach steht ein defekter LKW auf dem rechten Fahrstreifen. Allen unterwegs gute und sichere Fahrt.
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0: Am Mikrofon Jochen Stöckle. Hi zusammen. Der Club steht am Scheideweg. Wie so oft haben wir zu viele Balladen eingepackt für diese Sendung heute Abend. Wir haben doch noch 4 Stunden. Wir haben doch nur 4 Stunden für diese vielen, vielen Balladen. Jetzt haben wir zum Beispiel einen, der hat mehrere tolle Balladen gemacht und wir können nur eine spielen heute Abend, aber wir wollen es nicht entscheiden, ihr entscheidet. Stichwort ist Hubert von Geusern. Welchen Song sollen wir gleich spielen? Entweder den hier.

Also, wollt ihr hören Here's the Snit von Hubert von Geusern oder wollt ihr hören Weit, weit weg? Weit, weit weg oder Here's the Snit? Ihr bestimmt das jetzt. 0711 26 27 28 oder ihr schickt uns eine Signal-Nachricht oder ihr schickt uns eine WhatsApp-Nachricht. Überhaupt gar kein Problem, könnt ihr uns alles schicken unter der 0711 26 27 28. Das ist die Nummer 0711 26 27 28. Here's the Snit kommt gerade rein von Alice, wünscht sich das. Dann wünscht sich die Susanne weit, weit weg und der Rupert auch weit, weit weg. Ha, spannend, ihr stimmt jetzt schon ab, finde ich toll. Also, in 10 Minuten lösen wir auf. Weit weg oder Here's the Snit?

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Dokans Zauberer, BAP, haben wir da eben gehört. Gewünscht unter anderem im ARD Musikclub Deutsch von Olaf und noch von Matthias aus Weiden in der Oberpfalz, Manfred aus Geildorf und auch Carsten aus Stauffenberg in Niedersachsen wollten diesen Song hören, Dokans Zauberer und BAP. Wir haben euch gefragt, was spielen wir denn als nächstes? Was spielen wir denn für eine Ballade von Hubert von Geusern? Wir haben nur Platz für eine. Also, sollen wir den hier spielen?

0: Und das waren eure Antworten und eure Stimmen.
1: Ja, hier ist der Klaus aus Glottertal.
0: Hi Klaus.
1: Ich würde von Hubert von Geutern gern Hörst es nicht hören.
2: Hey, ich bin der Sven aus Wien und ich würde mir weit, weit weg von Hubert von Geutern wünschen.
3: Ja, hallo Martina aus Kissing, Bayern.
0: Hi Martina.
3: Weit, weit weg.
0: Weit, weit weg.
3: Ja, bitteschön.
0: Stimme ist gezählt.
4: Ja, hier ist Christoph Fuß aus Langenselbold in Hessen. Ich hätte gern weit, weit weg.
0: Dankeschön, ciao.
5: Ich bin die Helma. Ich rufe aus Amerika an, aus Milwaukee.
0: Und hey, Grüße nach Milwaukee. Hi.
5: Ja, und ich wünsche mir, du bist so weit, weit weg.
0: Okay, was machst du in Milwaukee?
5: Ich lebe da. Mein Sohn ist da verheiratet. Wir kamen drüber, mein Mann und ich, um bei den Kindern zu helfen, um die mit aufzuziehen.
0: Und du hörst hier den Musikclub Deutsch. Das finde ich spitze.
5: Ja, wir hören immer das Gleiche.
0: Dann mach's gut. Grüße nach Milwaukee. Ja. Einen schönen Tag wünsche ich dir.
5: Dankeschön.
0: Ciao.
5: Gleichfalls. Tschüss.
0: Die Stimme aus Milwaukee zählt natürlich mindestens doppelt. Das war die weitest entfernte Hörerin heute Abend.
6: Wahnsinn.
0: Adrian Beritsch, Wahnsinn. Unser fünfter offizieller heute Abend. Direkt aus dem Keller des Sendestudios zugeschaltet.
6: Du hast ganz außer Atem, ich muss mir die Nase putzen zwischendurch. Guck.
0: Du hast alle Mails und alle WhatsApps und alle Signal-Nachrichten gecheckt.
6: Mir qualmen die Augen.
0: Und hat sich irgendetwas von dem Eindruck, den ich gewinnen konnte, nämlich dass weit, weit weg vorne liegt, geändert?
6: Der Eindruck trügt nicht. Interessante Nachricht fand ich übrigens, keins von beiden.
0: Ja gut, sorry, das können wir heute Abend ja nicht leisten.
6: So darf jeder seine Meinung abgeben, aber ansonsten absolut. Darf ich bestätigen, warte mal, ich muss...
0: Du brauchst gar nicht mehr zählen, Lied läuft schon.
6: Dreifache, mehr als
0: dreifache. Dreifache, alles klar.
6: Ja, mehr
0: dann
6: als
0: ist hier
6: dreifache.
0: Auf euren Wunsch, Hubert von Geusern.
6: Läuft schon, sagt er.

0: Das lassen wir mal als Ballade durchgehen, sag ich mal. Denkmal und wir sind Helden im ARD Musikclub Deutsch. Jetzt haben wir einen Wunsch vorliegen. Da hat das Herz von mir und auch von Adrian Beric aus der ARD Musikredaktion kurz mal höher geschlagen, oder? Hat doch.
1: Element of Crime, Schwere See. Hm? Entschuldigung. Du weißt, wir haben hier öfter schon Element of Crime in der Sendung drin. Wir haben auch das legendäre Album Weißes Papier mal vorgestellt von denen. Da ist es, glaube ich, Track 2. Und so habe ich persönlich Element of Crime Anfang der 90er Jahre kennengelernt. Damals gab es noch CD-Verleihe, als man CDs noch leihen durfte.
0: Ja.
1: Da gehe ich in diesen Laden rein und da läuft Musik, die ich nicht kenne. Und da gibt es diesen komischen Sprechgesang, dieses komische, holprige Schlagzeug. Eine sehnsuchtsvolle Geige und dieses Schwere See. Und ich wäre so gern dein fester Boden, obwohl ich selber schwanke. Von dem Tag an, also jetzt Jahrzehnte, bin ich Element of Crime Fan.
0: Zu Recht, zu Recht. Einige Male gewünscht heute Abend Element of Crime und Schwere See im ARD Musikclub Deutsch.

0: Zoemi haben wir gehört und Voyage hat schon teilgenommen mit diesem Song am Eurovision Song Contest. Die junge Frau aus Basel. Wir machen weiter mit unserem ARD Musikclub Balladen Spezial auf der anderen Seite der Nachrichten um 23 Uhr.
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2: Um 23 Uhr mit Lydia Wagner. Der Brand im Hohen Venn könnte durch eine landwirtschaftliche Maschine ausgelöst worden sein. Das vermutet die Staatsanwaltschaft in Lüttich und sie hat eine Untersuchung zur Brandursache eingeleitet. Aktuell prüfen die Ermittler noch mehrere Hypothesen. Wegen des Brandes mussten fast 600 Menschen ihre Häuser und Wohnungen in der Region verlassen. Das Naturschutzgebiet selbst ist weiterhin geschlossen. Die slowakische Polizei hat einen Brandanschlag auf eine Drohnenfabrik im Osten des Landes verhindert. Zwei Verdächtige wurden in der Slowakei festgenommen, ein weiterer in Deutschland. Unsere Korrespondentin Anne Allweis berichtet.
3: Auf Facebook teilt die slowakische Polizei Fotos ihres Einsatzes. Zwei festgenommene Männer sind schemenhaft zu erkennen. Die Einsatzkräfte beschlagnahmten Werkzeuge, Mobiltelefone und einen handgezeichneten Plan. Außerdem eine große Menge Brandmischung. Vorläufigen Angaben zufolge handelt es sich um Napalm. Zum Zeitpunkt des geplanten Anschlags hätten sich rund 70 Personen in der Produktionsstätte befunden. Die Behörden teilten nicht mit, wann ihr Zugriff stattgefunden hat, auch nicht den Namen des Unternehmens oder den genauen Standort. Die Slowakei ist Mitglied von EU und NATO und grenzt im Osten an die Ukraine.
2: Ab September dürfen weniger Schiffe als sonst durch den Panama-Kanal fahren. Das liegt an einer langen Dürre in Mittelamerika, die durch das Klimaphänomen El Niño ausgelöst worden ist. Jenny Barker berichtet.
4: Schrittweise werden die buchbaren Durchfahrten von 36 auf 32 pro Tag gesenkt, wie die Verwaltung der Wasserstraße zwischen Atlantik und Pazifik mitteilte. Für den Betrieb der Schleusen des Panama-Kanals sind große Wassermengen nötig, die aus zwei Seen nahe der Schifffahrtsstraße entnommen werden. Allerdings hat es zwischen Mai und August 34% weniger geregnet als im historischen Durchschnitt für diesen Zeitraum. Der gedrosselte Schiffsverkehr wirkt sich auch auf die deutschen Reedereien aus. Nach Angaben des Verbands Deutscher Reeder VDR ist der Panama-Kanal für bestimmte Güter von zentraler Bedeutung.
2: In der spanischen Stadt Barcelona müssen wegen eines Wald- und Buschbrandes die ersten Häuser evakuiert werden. Die Behörden haben einige Anwohner am nördlichen Stadtrand aufgefordert, sich vor dem dichten Rauch in Sicherheit zu bringen. Die restlichen Menschen in dem Stadtviertel sollen drinnen bleiben und Fenster und Türen geschlossen halten. Das Feuer war heute Nachmittag ausgebrochen. Hunderte Einsatzkräfte und 12 Hubschrauber und Flugzeuge sind im Einsatz. Das Wetter in Deutschland. Heute Nacht teils klar, teils bewölkt. Die Tiefstwerte liegen zwischen 17 und 10 Grad. Morgen kann es auch längere Zeit mal sonnig bleiben, aber es gibt auch dichte Wolken und örtlich etwas Regen. Die Temperaturen steigen auf maximal 21 bis 30 Grad. Am Donnerstag noch heißer und es wird sehr schwül. Die Zeit? Es ist 23.03 Uhr.
0: 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Vorsicht bitte in beiden Richtungen auf der A27 Walsrode-Bremen. Zwischen Achim Nord und Bremer Kreuz sind Personen auf der Fahrbahn. Vorsicht bitte auf der A81 Singen Richtung Stuttgart. Zwischen Sulz am Neckar und Empfingen liegen Gegenstände. Die A1 Osnabrück Richtung Bremen ist zwischen Groß-Ippener und Dreieck Stur nach einem Unfall gesperrt. Die A28 Oldenburg Richtung Bremen ist im Dreieck Stur in der Überleitung zur A1 Richtung Bremen nach demselben Unfall gesperrt. A661 Egelsbach Richtung Oberursel zwischen Frankfurt-Heddernheim und Frankfurt-Niedereschbach steht ein defekter LKW auf dem rechten Fahrstreifen. A661 Egelsbach Richtung Bad Homburg. Im Bad Homburger Kreuz ist die Überleitung zur A5 Richtung Kassel nach einem Unfall gesperrt. Allen unterwegs gute und sichere Fahrt.
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0: Am Mikrofon Jochen Stöckle. Und wir sind zwar der ARD Musikclub Deutsch, aber heute machen wir eine Ausnahme und spielen Musik von der Queen of Country, von der Frau, die so erfolgreich war in diesem Genre und in den Charts allgemein wie kaum eine andere Country-Künstlerin außer ihr. Die Rede ist von Dolly Parton. Heute ist bekannt geworden, dass sie im Alter von 80 Jahren gestorben ist. Wir gedenken ihr selbstverständlich auch in dieser Stunde. Und ansonsten spielen wir jede Menge Balladen. Wir haben unser Balladenspezial heute Abend und wir haben wieder mal eine Band, einen Künstler, wo wir uns nicht entscheiden können, welche Ballade wir spielen. Das machen wir auch noch in dieser Stunde vor Mitternacht. Ihr dürft entscheiden, welche Ballade von Rio Reiser wir spielen.
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0: Ina Müller, gerade so, dass es reicht. ARD Musikclub Deutsch mit dem Balladenspezial und natürlich mit dem Gedenken an Dolly Parton. Sie ist im Alter von 80 Jahren jetzt gestorben. Adrian Beritsch ist im Studio aus dem ARD Musikclub Team. Das war eine Frau, oder?
1: Und was war eine, kann man nur so sagen, eine, die wirklich von allen Kreisen, ob jetzt von Intellektuellen, von Musikliebhabern, von Politikern, alle haben sie geliebt, ja, weil sie so eine großartige Person einfach war. Sie hat ja was aus sich gemacht. Aus bitterster Armut ist sie gekommen, ne? 12 Geschwister waren sie insgesamt. Und wir hatten ja eben in der letzten Stunde haben wir dieses Cover von ihr, dieses sensationelle, ist gut angekommen.
0: Stairway to Heaven,
1: und Led Zeppelin, hatten wir uns ja angehört. Da haben ja viele Leute erst die Nase gerümpft und sich gefragt, wie kommt die auf die Idee, in hohem Alter ein Rockalbum zu machen? Und dann fanden es alle super. Und dann gab es sie eines ihrer letzten Interviews. Und eine der Fragen, die sie da beantworten sollte, war natürlich jetzt im hohen Alter, liebe Dolly Parton, hast du einen Rat an die jungen Leute, die Musiker werden wollen? Das war ihre Antwort.
2: I don't like to give advice. I got a lot of information, though. And I would say, though, the best of all, just believe in yourself, believe in your gift, be willing to sacrifice if that's what you have to do, but never sacrifice your principles and your values and your morals to try to get ahead. But just stick with it, work hard, and just go for it.
1: Auch das wieder typisch, Dolly Parton. Sie sagt am Anfang, ich gebe eigentlich nur ungern Ratschläge, aber ein paar Infos, die kann ich ja mal geben. Und am allerwichtigsten sagt sie, glaub an dich selbst und dein Talent, sei bereit für ein paar Opfer, aber opfere niemals deine Werte, nur um nach vorne zu kommen. Aber bleib dran, arbeite hart, trau dich.
0: Das ein Rat von einem Superstar.
1: Tolle Person.
0: An die Jugend und ihre eigene Jugend war ja nicht so, hast du ja gesagt, ne, mit 12 Geschwistern, relativ arm aufgewachsen und das hat sie verarbeitet. Mhm. In einem Song Anfang der 70er Jahre hat sie über ihre Familie gesungen, über eine Episode, wie es langsam Herbst wurde und sie hatte keine Winterjacke, keinen Wintermantel und ihre Mutter hat aus irgendwelchen alten Lumpen eben was zusammengenäht und das war ein sehr, sehr bunter, Mantel. Und mit diesem bunten Mantel ist sie dann in die Schule gegangen und da wurde sie dann verspottet von ihren Mitschülerinnen. Und Mitschülern gehänselt, weil es eben aus Lumpen ein Patchwork-Jäckchen zusammengenäht war. Aber für sie war es der größte Reichtum. Hier ist der Song dazu. Hier ist Dolly Parton und die Geschichte vom Coat of

of Many Colors in Memoriam Dolly Parton, eine großartige Stimme, wird in Zukunft die eh schon großartige Band da oben über uns bereichern. Sie ist gestorben im Alter von 80 Jahren und das ist auch der Grund, warum wir heute auch Musik von Dolly Parton spielen und nicht nur Musik aus Deutschland, Österreich und der Schweiz, wie sonst am Dienstagabend. ARD Musikclub Deutsch mit dem Balladen-Spezial heute Abend. Das hier ist Stefan Eicher aus der Schweiz mit Ciao, Ciao. Ciao.

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geile Zeit. ARD Verkehrsservice. Aktuelle Meldungen. Vorsicht bitte auf der A7 Füssen-Reute Richtung Ulm. In der Ausfahrt Dreieck Hittistetten ein defekter PKW behindert hier den Verkehr und es sind Personen auf der Fahrbahn. Ich hab's ja gesagt, hier heute Abend in unserem Balladenspezial. Wir haben nur bis Mitternacht Zeit. Das ist noch eine gute halbe Stunde und ich kann nur noch einen großen Hit von Rio Reiser spielen, aber ihr entscheidet welcher. Soll ich den hier spielen?

0: Ja, das ist ja gar nicht Rio Reiser. Das ist ja in der Tonsteine Scherben. Ja, jetzt seid doch mal nicht so päpstlich. Also entweder Scherben mit Halt dich an deiner Liebe fest oder Rio Reiser Solo mit dem Hit hier.
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0: Sollen wir spielen Für immer und dich oder sollen wir spielen Halt dich an deiner Liebe fest? Das ist jetzt eure Aufgabe. Ihr entscheidet 0711 26 27 28. Ruft an, schickt unter derselben Nummer gerne irgendeine Sprachnachricht oder auch eine WhatsApp oder eine Signal-Nachricht. 0711 26 27 28. Welchen Song soll ich spielen von den Scherben oder von Rio Reiser? Halt dich an deiner Liebe fest oder Für immer und dich. Ihr ruft an, ihr entscheidet.

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0: Das war gerade Zartmann zusammen mit Shi Agu und Wie du manchmal fehlst in unserem Balladenspezial. Das war ein bisschen eine schnellere Ballade. Wir werden gleich wieder langsamer und cooler und balladesker. 23:31 ARD. Entschuldigung, muss hier irgendwas weglegen. Hier ist der ARD-Verkehrsservice. Vorsicht bitte auf der A5 Karlsruhe Richtung Basel. In der Einfahrt Baden-Baden stehen zwei defekte LKW auf dem Beschleunigungsstreifen. Vorsicht bitte auf der B6, B214 Nienburg-Bremen. Zwischen Nienburg-West und Lemke-Eule sind Personen auf der Fahrbahn. Die A1 Osnabrück Richtung Bremen ist zwischen Groß-Ippener und Dreieck-Stur nach einem Unfall gesperrt. Die A28 Oldenburg Richtung Bremen ist im Dreieck Stur in der Überleitung zur A1 Richtung Bremen nach demselben Unfall gesperrt. A661 Egelsbach Richtung Oberursel zwischen Frankfurt-Heddernheim und Frankfurt-Niedereschbach ein defekter LKW auf dem rechten Fahrstreifen. Allen unterwegs, gute Fahrt!
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0: Am Mikrofon Jochen Stöckle. Wir konnten uns nicht entscheiden, deswegen müsst ihr uns diese Entscheidung abnehmen. Rio Reiser oder Tonsteine Scherben sollen wir spielen für immer und dich? Oder spielen wir Halt dich an deiner Liebe fest? Ihr stimmt ab und wir spielen den Hit, den ihr euch wünscht, in ungefähr 10 Minuten.
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Nein, das ist kein Cover von Falco. Wie kommt denn da Bianca gerade drauf? Hat uns gerade eine WhatsApp ins Studio geschrieben. Soll das ein Cover von Falco sein? Nein, das ist ein Original von Laith Aldean und Dein Lied im ARD Musikclub Deutsch mit dem Balladenspezial. Und jetzt seid ihr dran. Wir haben euch gefragt, was wollt ihr hören? Entweder Rio Reiser. Ich hab's so auf!

0: Und das habt ihr geantwortet auf diese Frage.
1: Ich bin Geraldine und bin in der Schweiz, St. Gallen.
0: Hallo Geraldine, welchen Hit sollen wir spielen?
1: Halt dich an meiner Liebe fest.
0: Sehr gerne, vielen Dank, deine Stimme ist gezählt. Mach
1: ja,
0: gut, Geraldine.
1: Danke, tschüss.
2: Elke aus Mannheim und ich bitte für immer und dich.
0: Dankeschön, Elke, ciao.
2: Ciao.
3: Ja, hallo, hier sind Nadine.
0: Hi, von wo rufst du uns an?
3: Auf der Autobahn zwischen Stuttgart und Böblingen.
0: Okay, und welchen Hit von Rio Reiser oder den Scherben dürfen wir spielen für dich?
3: Thema nicht.
4: Ja, hier ist Norbert aus München. Ich bin für halt dich an meiner Liebe fest.
0: Dankeschön, ciao.
3: Hallo Jochen, hier ist die Gina aus dem Odenwald.
0: Gina, hallo, hi.
3: Hallo, ich hätte gern die Scherben.
0: Die Scherben und halt dich an deiner Liebe fest.
3: Jawohl.
0: Sehr gerne, mach's gut, Gina.
3: Danke
0: ciao.
3: Dir, ciao.
5: Und hier ist der Matthias von der Gorillei. Hallo Jochen, grüße dich.
0: Hi.
5: Für immer und dich.
0: Deine Stimme ist gezählt, mach's gut, Matthias.
5: Danke
0: ciao.
5: Dir, schönen Abend noch, ciao.
0: Das waren die Hörer, die angerufen haben. Jetzt die Hörerinnen und Hörer, die gemailt haben. Und diese Zahlen hat der vierte Offizielle aus dem Keller in unserem Studio, Adrian Beritsch.
6: Ja, ich habe so ein bisschen verträumt zugehört. War das unentschieden bei
0: dir? Das war unentschieden, ja. Das war 3-3. Ja.
6: Ja. Und? Die tippen einfach viel schneller, die Leute. Wir sind geflutet worden. Halt dich fest. Ist es nicht geworden? Halt dich fest.
0: Ich dachte, jetzt kommt halt dich fest, es kommt eine Info.
6: Für
0: nein.
6: Immer.
0: Okay. Und ich. Es ist für immer und ich.
6: Zehnfache.
0: Und zwar, Wahnsinn.
6: Zehnmal so viel.
0: Wahnsinn. Irgendjemand hat noch geschrieben, natürlich wünsche ich mir für immer und dich, aber nur wenn du es ganz ausspielst. Ja.
6: 505.
0: Natürlich spielst du es ganz aus. Hör doch auf, ihr. Ihr habt bestimmt, ihr wolltet es hören, ihr kriegt es sehr, sehr gerne. Hier ist Rio Reiser für immer und dich.

Liebe vor der Tür im ARD Musikclub Deutsch. Jetzt spielen wir noch einen Song, da kriege ich vielleicht Ärger mit Annette Loris am Donnerstagabend, weil es ja eigentlich eine Rockband ist und die passt da eher in den Musikclub Rock. Jetzt kommen die Scorpions aber aus Hannover in Deutschland, die zählen auch für heute. Wir spielen jetzt schon eine wunderbar großartige Ballade von den Scorpions. Also, dann nochmal am Donnerstag, ne, Balladenspezial, dann im Musikclub Rock und morgen Abend natürlich in Memoriam Dolly Parton, das große Dolly Parton Special im ARD Musikclub Country. Auf jeden Fall. Wir haben noch zwei Balladen, bis Schluss ist. Wir spielen gleich die Braut haut ins Auge und Gute Nacht und das hier sind die Scorpions. 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

0: Und wieder mal geht ein wunderbarer Dienstagabend zu Ende. Auf der anderen Seite der Nachrichten um Mitternacht erwartet euch dann die ARD-Hitnacht. Das war der ARD-Musikclub Deutsch mit Jochen Stöckle. Tschüss, macht's gut, bleibt mir gesund und gute Nacht.
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0: Wiedersehen und schlaft recht schön.
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2: Um 0 Uhr mit Cedric Dies. Der Brand im belgischen Hohenfenn könnte durch eine landwirtschaftliche Maschine ausgelöst worden sein. Das vermutet die Staatsanwaltschaft in Lüttich. Sie hat eine Untersuchung zur Brandursache gestartet. Thomas Speckhofen berichtet.
3: Derzeit würden von den Ermittlern allerdings mehrere Hypothesen geprüft. Eine endgültige Aussage sei derzeit noch nicht möglich. Nach Angaben der Staatsanwaltschaft kann es noch mehrere Monate dauern, bis die abschließenden Gutachten vorliegen. Heute Mittag hatte die für Krisenmanagement zuständige EU-Kommissarin Hajja Labib, selbst eine Belgierin, das Brandgebiet besucht. Nach Gesprächen mit Experten vor Ort sagte Labib, der Brand sei, so wörtlich, ganz offensichtlich zu 100% menschlichen Ursprungs. Die wichtigsten Straßen im Hohenfenn sind inzwischen wieder geöffnet, allerdings gelten in der Nähe des Brandgebiets weiterhin strikte Einschränkungen.
2: Im Handelskonflikt mit den USA hat Kanada Vergeltungszölle angekündigt von bis zu 50%. Sie sollen ab dem 8. September auf Importe aus den USA erhoben werden. Aus dem ARD-Studio Kanada berichtet Giselle Ucker.
4: Betroffen sein werden US-Produkte mit einem Gesamtvolumen von rund 20 Milliarden US-Dollar. Darunter beispielsweise Stahl, Milchprodukte oder landwirtschaftliche Maschinen. Um kanadische Betriebe und Arbeitnehmer vor den Folgen eines länger andauernden Zollkonflikts mit den USA zu schützen, schnürt die kanadische Regierung außerdem ein milliardenschweres Hilfspaket. Außenministerin Melanie Joly ermutigte kleine, mittelgroße und auch große Betriebe, sich bei den zuständigen Behörden zu erkundigen.
2: Nach der außerplanmäßigen Betriebsversammlung bei VW in Wolfsburg sind sowohl die Mitarbeitenden als auch der Betriebsrat unzufrieden. Der Vorstandsvorsitzende Blume hat zwar eine Perspektive für alle Standorte in Aussicht gestellt, konkrete Infos soll es aber erst in 6 bis 12 Monaten geben. Der Betriebsrat von VW und Audi sagt, das sei zu unkonkret. Außerdem spricht er von beschädigtem Vertrauen. Deutschland schickt den Film Everytime ins Rennen um einen Oscar in der Kategorie Bester internationaler Film. Das hat die Auslandsvertretung für deutsche Filme in München bekannt gegeben. Der Film kommt von der österreichischen Regisseurin Sandra Wollner. Es geht um den Verlust eines geliebten Menschen. Wollner hat mit Everytime schon bei den Filmfestspielen in Cannes einen Hauptpreis gewonnen. Dieses Jahr ist es zum ersten Mal möglich, dass 3 deutsche Produktionen um den Auslands-Oscar ins Rennen gehen. Grund ist eine Regeländerung. Seit diesem Jahr können Filme, die bei bestimmten Filmfestivals Hauptpreise gewonnen haben, automatisch für die Oscar-Kategorie Bester internationaler Film eingereicht werden. Das Wetter in Deutschland. Heute Nacht gibt es vor allem in der Mitte noch ab und zu Regen und Gewitter, sonst höchstens ein paar Wolken bei Temperaturen zwischen 10 und 17 Grad. Am Tag dann viel Sonne, auch länger am Stück, am meisten an der Ostsee und in Teilen von Baden-Württemberg. Ansonsten immer viele Wolken und ab und zu auch Regen bei maximal 21 bis zu 30 Grad. Die Zeit, es ist 0.03 Uhr.
5: Dankeschön an die Kollegen der Nachrichten. Das ist der Verkehrsservice in der ARD-Hitnacht. Die A1 Osnabrück Richtung Bremen ist zwischen Groß-Ippener und Bremen-Brinkum nach einem Unfall gesperrt. Deswegen staut es sich und die Information der Polizei ist folgende. Im Stau befindliche Personen zwischen Groß-Ippener und dem Dreieck Stur sollten selbstständig wenden und an der nächsten Auffahrt abfahren. Also einmal Geisterfahrer spielen sozusagen, aber erlaubt. Personen zwischen dem Dreieck Stur und Brinkum werden einzeln von der Polizei aufgefordert zu wenden. Die A1, Hamburg Richtung Lübeck, zwischen dem Kreuz Bargteheide und Bad Oldesloe bis 6 Uhr gesperrt. Die A1, Köln Richtung Euskirchen, zwischen Köln-Böcklemünd und dem Kreuz Köln-West wegen Tunnelwartungsarbeiten bis um 5 in der Früh gesperrt. Die A4, Erfurt Richtung Chemnitz, zwischen Erfurt Ost und Magdala, da kommt es wegen eines Schwertransports immer wieder zu Behinderungen. A23, Heide Richtung Hamburg, zwischen Heide West und Heide Süd, brennendes Fahrzeug, deswegen Vollsperrung. Die A71, Erfurt Richtung Schweinfurt, zwischen Arnstadt Süd und Stadt Ilm, wegen Wartungsarbeiten im Tunnel Behring bis 6 Uhr gesperrt. Und die A215, Kiel Richtung Neumünster, zwischen dem Kreuz Kiel West und Blumenthal, nach einem Unfall gesperrt. Ich wünsche eine gute Fahrt.
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5: Mit Markus Poschlott, ich grüße aus Magdeburg. mit einem schönen 80er aus dem Jahr 87 kommt jetzt hier die Gruppe Hart mit Alone und damit Hallo zur ARD-Hitnacht.

0: Ihr Handy heute Abend auch auf einmal piep gemacht und eine der traurigsten Nachrichten des Tages gezeigt. Die große Country-Legende Dolly Parton ist gestorben. Das wurde jetzt in den Abendstunden bekannt. Im Alter von 80 Jahren ist sie friedlich in Nashville, Tennessee verstorben. Das hat ihr Sprecher und ihre Familie mitgeteilt und auch nochmal offiziell bestätigt. Wir gucken auf das Leben von Dolly Parton, von dieser Country-Legende, mit Anne Schneider.
1: Mit dem Tod von Dolly Parton verliert die Welt weit mehr als nur einen Country-Star. Sie war Sängerin, Songwriterin, Schauspielerin, Unternehmerin und für Millionen Menschen eine Inspiration. Über 6 Jahrzehnte lang begeisterte sie mit Songs wie Jolene oder Coat of Many Colors. Dolly Parton war die erfolgreichste Country-Musikerin aller Zeiten. Schon früh setzte sie sich für die Gleichstellung von Frauen ein, machte ihnen mit Liedern wie 9 to 5 Mut für Anerkennung und faire Chancen zu kämpfen. Mit ihrer blonden Mähne, ihren Glitzer-Outfits und ihrer unverwechselbaren Stimme wurde sie zu einer der bekanntesten Frauen der Popkultur. Und sie war selbstironisch. Es kostet eine Menge Geld, so billig auszusehen, war wohl ihr berühmtester Satz. Aufgewachsen in sehr armen Verhältnissen war ihr immer besonders wichtig, etwas von ihrem Erfolg zurückzugeben. In ihrer Heimat Tennessee schuf sie mit dem Freizeitpark Dollywood tausende Arbeitsplätze. Mit ihrer Imagination Library verschenkte sie Millionen Bücher an Kinder auf der ganzen Welt und förderte so die Freude am Lesen. Selbst in den vergangenen Monaten, als sie gesundheitlich angeschlagen war, sprach Dolly Parton über neue Projekte und ihre Pläne für die Zukunft. Nun verstummt eine der markantesten Stimmen der Musikgeschichte. Was bleibt, sind unvergessliche Songs, großes soziales Engagement und eine Frau, die immer gezeigt hat, dass Herz, Humor und Erfolg wunderbar zusammenpassen. Aus Washington, Anne Schneider.
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0: Mit Dolly Parton und Kenny.

Schilling und Terra Titanic mit seinem großen Hit hier in der ARD Hitnacht. Wir packen gleich noch einen drauf, schließlich heißen wir ja Hitnacht. Ein Hit nach dem anderen. Elton John, Sir Elton John mit Nikita um 0:25 Uhr.

So, mit den letzten Takten von Elton John ist es gleich 12:30. Und das ist der Verkehrsservice in der ARD Hitnacht. Die A1 Osnabrück Richtung Bremen zwischen Groß-Ippener und Bremen-Brinkum nach einem Unfall. Die Vollsperrung, das dauert offenbar auch noch richtig lange. Deswegen sagt die Polizei, im Stau befindliche Personen zwischen Groß-Ippener und dem Dreieck Stur sollen bitte selbstständig wenden und an der nächsten Auffahrt abfahren. Personen zwischen dem Dreieck Stur und Brinkum werden einzeln von der Polizei aufgefordert zu wenden. Die A1 Hamburg Richtung Lübeck zwischen dem Kreuz Barkter Heide und Bad Oldesloe bis 6 gesperrt. A1 Köln Richtung Euskirchen zwischen Köln-Bocklemünd und dem

0: Stadt Ilm wegen Wartungsarbeiten im Tunnel Behring bis um 6 in der Früh gesperrt und die A215 Kiel Richtung Neumünster zwischen dem Kreuz Kiel West und Blumenthal nach einem LKW-Unfall gesperrt. Ich wünsche eine gute Fahrt.
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0: Mit Markus Poschlott und besten Grüßen aus Magdeburg ins ganze Land. Jetzt schmeißen hier Fuhlsgarden erstmal das Glas kaputt und dann singen sie ihren großen Hit Lemon Tree.

0: Fairground Attraction und Perfect in dieser ARD-Hitnacht. 0.38 Uhr ist es an diesem Mittwochmorgen, 26. August. Und wir schauen wieder mal hinter die Songs.
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2: 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Es ist 1977, Kansas-Gitarrist Carrie Lifgren liest Lyrik der amerikanischen Ureinwohner. Und noch ein anderer Satz prägt sich ihm ein und inspiriert ihn. 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

Ist jetzt soweit. Hier in der ARD Hitnacht kommt eines der bekanntesten Intros der 80er Jahre. Und zwar bis zum heutigen Tag. Nächstes Jahr wird die Nummer 40 Jahre alt. Rick Astley mit seinem Never Gonna Give You Up. Ende Juli 87 aufgenommen. Ja, nächstes Jahr im Sommer feiern wir dann 40 Jahre Never Gonna Give You Up. Hier ist Rick Astley.

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1: Um 1 Uhr mit Cedric Bies. Das Bundesfinanzministerium will die Zuckersteuer auf mehr Getränke als bisher gedacht erheben. Sie sollen nicht nur für Limonaden gelten, sondern auch für Säfte und gesüßte Pflanzenmilch. Medizinerinnen und Mediziner haben die Pläne gelobt. Jan Zimmermann berichtet aus Berlin.
2: Jede Maßnahme sei sinnvoll und vernünftig, die dazu führe, die Zuckeraufnahme zu senken, betont der Präsident der Bundesärztekammer Klaus Reinhardt auf ARD-Anfrage. Die Verbraucherschutzorganisation Foodwatch bewertet die Pläne als großen Wurf für die Gesundheit der Kinder. In der Regierungskoalition sind sich Union und SPD hingegen noch nicht einig, wie die Zuckersteuer konkret aussehen soll. Das CSU-geführte Landwirtschaftsministerium und mehrere CDU-Politiker wollen, dass die Steuer für weniger Getränkesorten gilt.
1: Der Brand im belgischen Hohenfenn könnte durch eine landwirtschaftliche Maschine ausgelöst worden sein. Das vermutet die Staatsanwaltschaft in Lüttich. Sie hat eine Untersuchung zur Brandursache gestartet. Im Moment prüfen die Ermittler noch mehrere mögliche Szenarien. Wegen des Brandes mussten fast 600 Menschen ihre Häuser und Wohnungen in der Region verlassen. Das Naturschutzgebiet selbst ist weiterhin geschlossen. Einen neuen Wald- und Buschbrand gibt es gerade in der spanischen Stadt Barcelona. Dort mussten die ersten Häuser evakuiert werden. Die Behörden haben einige Anwohner am nördlichen Stadtrand aufgefordert, sich vor dem dichten Rauch in Sicherheit zu bringen. Das Feuer war gestern Nachmittag ausgebrochen. Hunderte Einsatzkräfte versuchen es zu löschen. Die USA verschärfen ihren Kurs bei der Vergabe von bestimmten Arbeitsvisa. Betroffen ist das sogenannte H-1B-Programm. Es richtet sich an hochqualifizierte ausländische Fachkräfte. Aus Washington berichtet unsere Korrespondentin Anne Schneider.
3: Die US-Regierung will die Gebühren für H-1B-Visa drastisch erhöhen. Das US-Heimatschutzministerium hat einen Entwurf veröffentlicht, der eine zusätzliche Gebühr von über 103.000 US-Dollar vorsieht. Betroffen wären die meisten neuen H-1B-Anträge innerhalb der jährlichen Visa-Quote. Ausgenommen bleiben sollen Universitäten sowie bestimmte Forschungs- und gemeinnützige Organisationen.
1: Auf dem Volksfest Hamburger Dom gab es am Abend einen Großeinsatz von Polizei und Feuerwehr. Mehrere Fahrgäste saßen rund 3 Stunden in einem Kettenkarussell fest, sagt die Polizei. Wie es zu der Panne kommen konnte, ist noch unklar. Rettungskräfte und der Betreiber hatten lange nach einer sicheren Möglichkeit gesucht, um die Fahrgäste aus dem Karussell zu befreien. Das Fest Hamburger Sommerdom, auf dem das betroffene Kettenkarussell stand, geht noch bis Sonntag. Das Wetter in Deutschland. Heute Nacht gibt es vor allem in der Mitte noch ab und zu Regen und Gewitter. Ansonsten höchstens ein paar Wolken bei Temperaturen zwischen 10 und 17 Grad. Am Tag dann viel Sonne, auch länger am Stück. Am meisten an der Ostsee und in Teilen von Baden-Württemberg. Ansonsten immer wieder Wolken und ab und zu auch Regenschauer. Dazu wird es insgesamt wärmer mit bis zu 30 Grad maximal. Es ist 1.03 Uhr.
4: Und das ist der Verkehrsservice in der ARD-Hitnacht. Da gucken wir zunächst auf die A1 Osnabrück Richtung Bremen. Zwischen Groß-Ippenau und Bremen-Brinkum. Nach einem Unfall noch immer die Vollsperrung. Es staut sich weiterhin. Die Polizei informiert wie folgt. Im Stau befindliche Personen zwischen Groß-Ippenau und dem Dreieck Stur sollen selbstständig wenden und an der nächsten Auffahrt abfahren. Also einmal quasi entgegengesetzt der Fahrtrichtung fahren. Personen zwischen dem Dreieck Stur und Brinkum werden einzeln von der Polizei aufgefordert, auch zu wenden. Die A1 Hamburg Richtung Lübeck ist zwischen dem Kreuz Beagter Heide und Bad Oldesloe bis 6 Uhr morgens gesperrt. A1 Köln Richtung Euskirchen zwischen Köln-Bocklemünd und dem Kreuz Köln-West wegen Tunnelwartungsarbeiten bis um 5 gesperrt. A4 Erfurt Richtung Chemnitz zwischen Erfurt Ost und Magdala wegen eines Schwertransports ist hier mit Behinderung zu rechnen. Die A23 Heide Richtung Hamburg zwischen Heide West und Heide Süd wegen eines brennenden Fahrzeugs gesperrt. A27 Bremerhaven Richtung Bremen zwischen Utlede und Schwanewede nach einem Unfall gesperrt. Dann die A71 Erfurt Richtung Schweinfurt zwischen Arnstadt Süd und Stadt Ilm. Wartungsarbeiten im Tunnel, deswegen hier die Sperrung bis um 6. Ich wünsche dir gute Fahrt.
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4: Mit Markus Poschlott und einem Song aus dem Jahr 1961, der aber dann von Joe Cocker 87 nochmal ein großer Hit wurde.

0: Das singen Train hier bei uns in der ARD-Hitnacht. Die Band, die heute Abend noch einen Auftritt spielt in San Francisco, heute Abend dort auf der Bühne, und dann kommt auch schon bald das neue Album, und zwar am Ende dieser Woche, am Freitag, kommt das neue Album Mad Dog in the Fog, so wird das Ganze heißen. Genau, Freitag. So, volles Programm also bei der Gruppe Train. Bisschen ruhiger sollte, und es ist auch richtig so, es bei Rod Stewart zugehen. Der hatte ja eine Herz-OP gehabt. Deswegen sind die Konzerttermine im August erstmal alle abgesagt. Also online kann man jetzt gerade sehen, dass ab September wahrscheinlich schon wieder was möglich ist. Aber er soll sich erstmal erholen. Das ist wichtig, damit er bald wieder, ja, mit voller Schaffenskraft auf der Bühne stehen kann. Wir spielen ihn jetzt. Rod Stewart mit Rhythm of My Heart.
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0: Das ist echt. Du trägst keine Liebe in dir in der ARD-Hitnacht. Und ja, vielleicht erinnern Sie sich, es gibt und gab eine große Doku über die Gruppe Echt und wie das damals alles gewesen ist, wie die zu Stars geworden sind. Kim Frank gehört ja mit dazu, der Sänger der Band, und der hat dann auch Filme gemacht, unter anderem auch genau diese Doku. Und er hat sich jetzt bei Instagram zu Wort gemeldet. Achtung, die Doku ist bald nicht mehr zu sehen.
1: Es ist soweit, schlechte Nachrichten. Die Echt-Filme sind nur noch 3 Monate in der Mediathek und dann vielleicht nie mehr irgendwo zu sehen. Es ist jetzt 3 Jahre her, dass die Filme raus sind, und weil ich einfach so viel fremdes Material von TV-Shows und so weiter genutzt habe, wo es sehr teuer wäre, das jetzt nochmal ein paar Jahre zu verlängern, wird es die Filme in ein paar Monaten nicht mehr geben.
0: Also da ist er ganz transparent, warum die Dokus jetzt verschwinden werden aus der ARD-Mediathek. Also noch nicht, noch sind sie ja da für 3 Monate, also man kann sich noch einen schönen Herbstabend vornehmen, aber vielleicht schon mal vormerken. Und die machen auch ein zweites Mal beim Gucken Spaß. Ich habe das damals auch sofort gesehen, als die rauskam, war einer von 2 Millionen, die im ersten Monat sich diese Dokus angesehen haben. Zu finden in der ARD-Mediathek. So. Mink DeVille ist jetzt am Start. Um 1:25 Uhr.

0: Uhr 31 ist es. Wir schauen auf die Straßen, das ist der Verkehrsservice in der ARD Hitnacht. Die A1 Osnabrück Richtung Bremen ist zwischen Groß-Ippenau und Bremen-Brinkum weiterhin nach den Unfällen von gestern gesperrt, nach den LKW-Unfällen. Es staut sich weiter. Personen zwischen dem Dreieck Stur und Brinkum werden einzeln von der Polizei aufgefordert zu wenden. Dann die A1 Hamburg Richtung Lübeck. Zwischen dem Kreuz Bargte Heide und Bad Oldesloe bis 6 Uhr gesperrt. Die A1 Köln Richtung Euskirchen zwischen Köln Bocklemünd und dem Kreuz Köln West. Da gibt's die Tunnelwartungsarbeiten, deswegen die Sperrung hier bis 5 Uhr. Auf der A4 Erfurt Richtung Chemnitz zwischen Erfurt Ost und Magdala wegen eines Schwertransports müssen Sie dort mit Verkehrsbehinderungen rechnen. Die A23 Heide Richtung Hamburg zwischen Heide West und Heide Süd aufgrund eines brennenden Fahrzeugs gesperrt. A27 Bremerhaven Richtung Bremen zwischen Utlede und Schwanewede nach einem Unfall gesperrt. Dann die A71 Erfurt Richtung Schweinfurt zwischen Arnstadt Süd und Stadt Ilm. Da gibt's Wartungsarbeiten im Tunnel. Und deswegen ist hier auch eine Sperrung vorgesehen. Bis 6 Uhr geht's da nicht voran. Das war's. Ich wünsche soweit eine gute Fahrt durch diese Nacht.
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0: Mit Markus Poschlott am Mikrofon. Beste Grüße aus Magdeburg. Jetzt hier mit Richard Marx, aber nicht nur mit ihm.
2: Moin, moin, Markus. Hier ist Matthias aus Neumünster.
0: Hallo.
2: An der Ostsee. Ich wünsche dir und alle anderen Hörer einen wunderschönen guten Morgen. Euch allen einen schönen Tag und verbringt ihn gut.
0: Jawohl.

0: Die Lumineers, ho, hey, was für eine richtig schöne Nummer, hier in der ARD Hitnacht. So, Freunde, es ist 1.40 Uhr, viele Grüße gehen raus an die Hörer im ganzen Land, egal ob sie uns in Bayern gerade hören oder in Hamburg oder irgendwo dazwischen. Wir haben ja auch ein Ohr, ein offenes Ohr für Ihre Fragen, die Sie uns schicken oder auf die Mailbox sprechen.
1: Ja, grüß Gott, da ist Claudia aus Maxterheithof, Oberpfalz. Ich wollte nur fragen, ob die Leute von dem Karussell wieder gesund runtergekommen sind.
0: Ob die Leute vom Karussell wieder gesund runtergekommen sind. Ja, gemeint ist der Hamburger Dom. Da gab es ja am Abend um 21 Uhr oder kurz nach um 9 ist das eine Kettenkarussell, das bis in 80 Meter Höhe fahren kann, ist stecken geblieben. Eine Bremse wurde offenbar falsch ausgelöst und die ganzen Fahrgäste, die da in ihren Sitzen saßen, konnten nicht wieder nach unten gebracht werden. Die saßen dort mehrere Stunden fest. Die Feuerwehr war aber da und man kann jetzt Entwarnung geben. Alles wieder gut, alle sind unten wieder heil angekommen, keiner ist verletzt worden. Die Feuerwehr hat da in Hamburg wie schon so oft einen guten Job gemacht. So, wenn Sie auch noch was auf dem Herzen haben oder uns das auf die Mailbox sprechen wollen, gerne doch 0800 80 80 110.

das ist Madonna. Mit Holiday in der ARD-Hitnacht. 1.52 Uhr ist es. Jetzt kommt das Jahr 1990. Mit Aha und ihrem großen Hit Crying in the Rain. Ursprünglich, muss man sagen, ist es auch nur ein Cover. Das Original stammt von den Everly Brothers aus dem Jahr 1962. Aber ein großer Hit ist es auch durch Aha geworden. Jetzt hier bei uns.

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1: Um 2 Uhr mit Cedric Wies. Die Polizei in der Slowakei hat nach eigenen Angaben einen Brandanschlag auf eine Drohnenfabrik im Osten des Landes verhindert. Zwei Verdächtige sind in der Slowakei festgenommen worden, ein weiterer Verdächtiger in Deutschland. Unsere Korrespondentin Marianne Allweis berichtet.
2: Auf Facebook teilt die slowakische Polizei Fotos ihres Einsatzes. Zwei festgenommene Männer sind schemenhaft zu erkennen. Die Einsatzkräfte beschlagnahmten Werkzeuge, Mobiltelefone und einen handgezeichneten Plan. Außerdem eine große Menge Brandmischung. Vorläufigen Angaben zufolge handelt es sich um Napalm. Zum Zeitpunkt des geplanten Anschlags hätten sich rund 70 Personen in der Produktionsstätte befunden. Die Behörden teilten nicht mit, wann ihr Zugriff stattgefunden hat, auch nicht den Namen des Unternehmens oder den genauen Standort. Die Slowakei ist Mitglied von EU und NATO und grenzt im Osten an die Ukraine.
1: Ab September dürfen weniger Schiffe als sonst durch den Panama-Kanal fahren. Das liegt an einer langen Dürre in Mittelamerika, die durch das Klimaphänomen El Niño ausgelöst worden ist. Jenny Barke berichtet.
3: Schrittweise werden die buchbaren Durchfahrten von 36 auf 32 pro Tag gesenkt. Für den Betrieb der Schleusen des Panama-Kanals sind große Wassermengen nötig, die aus zwei Seen nahe der Schifffahrtsstraße entnommen werden. Allerdings hat es zwischen Mai und August 34% weniger geregnet als im historischen Durchschnitt für diesen Zeitraum. Der gedrosselte Schiffsverkehr wirkt sich auch auf die deutschen Reedereien aus. Nach Angaben des Verbands Deutscher Reeder VDR ist der Panama-Kanal für bestimmte Güter von zentraler Bedeutung. Betroffen sind laut VDR Container, Massengut- und Tankschiffe sowie Gas- und Autotransporter.